Dancing in the Dark. Bruce Springsteen hat die passende Musik zur Uhrzeit und auch ansonsten tut er viel gegen die Dunkelheit. Ja, ist erneut auf Tour, macht neue Protestsongs und führt die auch auf, die sich unter anderem gegen Gewalt durch die ICE-Einsatzkräfte richten. Also immer noch ein sehr politisch aktiver Künstler. Hier ist die ARD-Hitnacht, jetzt mit Musik von den 3 Degrees. Ah, ist ja fast wie die Temperatur draußen, 3 Grad. Na gut, ein bisschen ist es schon mehr. 5 Grad mehr, 8 Grad, teilweise auf den Thermometern. Na, das ist ja mal eine frische Sommernacht.

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Und Lydia hat geschrieben, hallo Hanno, es ist geschafft. Spanien ist nun also Weltmeister. Ganz liebe Grüße sendet Lydia, eine entspannte Sendung für dich und alle, die ebenfalls noch zuhören. Gute Nacht aus Eggersdorf. Da grüße ich mal schön zurück. Jetzt mit Musik von Hertz, Wonderful Life in der ARD-Hitnacht. 2:15 Uhr ist es, gleich mitten in der Nacht.

0: Wäre nichts für schwache Herzen, diese Nacht. Bei Bjarne zum Beispiel, da ist es so, dass nochmal richtig gefeiert wird jetzt. Sie hat nämlich Schützenfest am Sonntag gefeiert und sitzen jetzt alle noch zusammen. Also, Bjarne hat geschrieben, wir haben heute Schützenfest in Brobergen gefeiert, was auf das Ende zugegangen ist. Und jetzt sitzen wir mit ein paar Freunden zusammen und freuen uns über eure Musik. Es grüßen euch Lukas, Lennart, Bjarne, Kolja und Lena. Mensch, da seid ihr ja noch eine richtig große Truppe. Hoffentlich ist es nicht zu kalt für euch da draußen.
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0: 2:30 Uhr ist es. Hier ist der Verkehrsservice der ARD Hitnacht und es gibt nur eine Meldung. Die kommt von der Autobahn 39 Lüneburg Richtung Hamburg zwischen Lüneburg Nord und Hahndorf. Achtung bitte, hier liegt ein totes Reh auf der Fahrbahn. Ihnen unterwegs eine muntere Fahrt in den Montagmorgen hinein.
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So schöne Musik basiert auf der Originalversion aus Ungarn von Omega Gyöncsa Jölancs und hieß dann auf Deutsch auch Das Mädchen mit den Perlen im Haar. Und dann gab es das ja schließlich auch noch von Frank Schöbel später und wir haben jetzt gerade die Version aus Hannover gehört von den Scorpions, White Dove. Und wir bleiben bei deutscher Musik, jetzt von Nena.

Hier ist die ARD Nacht. Wir sorgen für Sicherheit und vielleicht können wir ja mit dieser Verkehrsmeldung hier sogar Leben retten. Achtung bitte auf der Autobahn 5, liebe Autofahrer, zwischen Heidelberg-Schwetzingen und dem Kreuz Heidelberg in beiden Richtungen. Gefahr durch und für Personen auf der Autobahn.

0: Sandra war am Wochenende erst wieder live auf der Bühne, hat die Show Die 80er live eröffnet. Gleich am Samstag im Volksparkstadion Hamburg war sie dran als erste, 16 Uhr, ja, und performte dort ihre größten Klassiker wie Maria Magdalena und Heaven Can't Wait und natürlich auch den gerade eben hier gehörten Song Everlasting Love, obwohl der ja von US-Sänger Robert Knight ist und aufs Jahr 1967 zurückgeht. Wir haben jetzt ihre Version gehört aus dem Jahr 1987. Ach, das müssen schöne Erlebnisse gewesen sein, dieses dann wieder gehört zu haben im Volksparkstadion.
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Genesis. Follow you, follow me. So gemütlich geht's raus aus dieser Stunde in Richtung Montagmorgen. Follow you, follow me. Und es folgt noch ein sanfter Song in der Nachtsendung vor den 3 Uhr Nachrichten. Und der kommt von Tracy Chapman. Talking about the revolution.

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1: Um 3 Uhr mit Ronald Lessig. Spanien hat die Fußball-Weltmeisterschaft gewonnen. Die Spanier setzten sich im Finale mit 1:0 nach Verlängerung gegen den vorherigen Weltmeister Argentinien durch. Aus dem ARD-WM-Team Hendrik Lückhoff.
2: Es war ein einseitiges Finale. Spanien dominierte von Beginn an, vergab aber gerade in der zweiten Hälfte beste Chancen. So ging es in die Verlängerung, für Argentinien aber nur noch zu 10. Enzo Fernandes sah gelb-rot. In der 106. Minute erlöste dann Ferran Torres die Spanier mit dem 1:0 Siegtreffer. So jubelt Spanien über den hochverdienten zweiten WM-Titel. US-Präsident Donald Trump überreichte den goldenen Pokal. Für die Argentinier um Lionel Messi, der nach dem Finale weinte, ist der Traum von der Titelverteidigung ausgeträumt. In der Halbzeitshow traten unter anderem Shakira, Madonna, Justin Bieber und Coldplay auf.
1: Der Rücktritt von Unionsfraktionschef Spahn beherrscht das anstehende Treffen der CDU-Spitze heute in Berlin. Bundeskanzler Merz hatte angekündigt, in Absprache mit CSU-Chef Söder zügig jemanden für die Nachfolge vorzuschlagen. Torben Lehning im ARD-Hauptstadtstudio berichtet, wie es jetzt konkret weitergehen könnte.
3: Wir wissen nach ARD-Hauptstadtstudio-Informationen, dass Söder und der Bundeskanzler bereits miteinander in Verhandlungen stehen. Und bei den Gremiensitzungen, da wäre natürlich ein sehr guter Zeitpunkt für einen Aufschlag. Wir wissen auch, dass der Fraktionsvorstand sich ebenfalls treffen wird, um darüber zu beraten, wann alle Unionsabgeordneten nach Berlin kommen können, um möglichst umgehend, nachdem es einen Vorschlag von Söder und Merz gibt, dann darüber zu beraten und gegebenenfalls auch zur Wahl schreiten zu können. Wir hören aus der Unionsfraktion, es darf nicht mehr um Wochen gehen, es darf jetzt nur noch um wenige Tage gehen.
1: Im Iran-Krieg ist keine Deeskalation in Sicht. Es werden wieder Angriffe gemeldet. Das US-Militär führt nach eigenen Angaben die 9. Nacht in Folge Attacken gegen den Iran. Von dort gibt es Berichte über Explosionen in mehreren Gebieten. Auch Teheran hat wieder Ziele in den Golfstaaten ins Visier genommen. Kuwaits Armee teilte mit, dass Drohnen aus dem Iran abgewehrt würden. Auch in Bahrain heulten die Sirenen. Außerdem soll in der Straße von Hormuz ein Schiff brennen. Bei der Tour de France hat der belgische Radrennprofi Remco Evenepoel die 15. Etappe gewonnen. Der zweimalige Gesamtsieger Jonas Vingegaard aus Dänemark musste nach einem Sturz die Tour verletzungsbedingt abbrechen. Der Slowene Tadej Pogacar führt weiter die Gesamtwertung an. Das waren die Nachrichten. Das Wetter in Deutschland. Im Norden gewittrige Schauer bei 15 bis 6 Grad. Am Tage im Norden etwas Regen oder Gewitter, im Süden viel Sonne bei 18 Grad in der Uckermark und bis 26 Grad im Markgräfler Land. Am Dienstag oft heiter, im Süden Schauer bis 27 Grad. Es ist 3:03 Uhr.
4: Schönen Dank fürs 3-Minuten-Nachrichten-Update. Und jetzt 3 nach 3, 2 Verkehrsmeldungen noch in der ARD-Hitnacht. A6 Heilbronn Richtung Mannheim zwischen Sinsheim und Wisloch-Rauenberg. Gefahr durch ein totes Tier auf dem linken Fahrstreifen. Und auf der Autobahn 24 hat es schon gekracht. Schwerin Richtung Pritzwalk zwischen Putlitz und Mayenburg gibt es Behinderungen nach einem Wildunfall. Möge es Ihnen nicht passieren, fahren Sie vorsichtig und munter in den Montagmorgen hinein.
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0: Hier ist zum Start in den Montag die ARD-Hitnacht als Wegbegleiter. Und Bastian hat geschrieben, das Schönste an der Spätschicht ist die ARD-Hitnacht auf dem Weg nach Hause. Ich wünsche mir nach meiner Schicht im Flughafen Weze, Always on my mind von den Pet Shop Boys. Bastian, Musikwünsche gehen leider nicht in der Hitnacht. Damit die Pralinenmischung stimmt, ja, wird die Musik tagsüber von unseren Musikredakteurinnen und Redakteurinnen zusammengestellt. Aber die Pet Shop Boys liefen ja vorhin schon bei uns. Somit war also auch für diesen Geschmack was dabei, wobei ich Pet Shop Boys jederzeit wieder hören könnte. Ganz liebe Grüße und schön, dass die Schicht jetzt vorbei ist und dann natürlich ein schönes Ausschlafen und komm gut nach Hause.
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Damn, Erik muss ja so ein richtig klasse Wochenende gehabt haben, denn er hat geschrieben, moin, ich war am Samstag auch bei der 80er-Show im Volkspark in Hamburg. Liebe Grüße, Erik. Und, wer war denn dein Favorit? Hätte ja gern mehr gewusst, wie es war. Die Stars, die da waren, die decken ja auch einen Großteil unserer Playlist ab, die wir hier in der ARD-Hitnacht spielen. Boy George zum Beispiel war auch dabei. Hier ist er mit Everything I Own. Oh.

0: Na, die Sonne braucht schon noch ein bisschen, bis sie rauskommt. 3.30 Uhr ist es jetzt, Zeit für den Verkehrsservice der ARD Hitnacht. Wenn die Sonne rauskommt, dann wird sie aber einige Gegenstände beleuchten, die sich so auf den Autobahnen angesammelt haben. So sieht es nämlich aus im Verkehrsservice der ARD Hitnacht. A7 Würzburg Richtung Ulm zwischen Kitzingen und Marktbreit gibt es Gefahr durch Gegenstände auf der Fahrbahn. Auch A8 Stuttgart Richtung München zwischen Dachau, Fürstenfeldbruck und Dreieck München, Eschenried, Gefahr durch Gegenstände auf der Fahrbahn. Und dann noch A8 Karlsruhe Richtung Stuttgart, Ausfahrt Pforzheim Ost. Hier wird gerade eine Ölspur beseitigt, deswegen ist gerade die Ausfahrt gesperrt. Ihnen unterwegs eine muntere Fahrt in den Montagmorgen hinein.
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0: Für alle, die munter sind oder munter werden wollen, ist hier Hanno Bauer in Erfurt. Ich grüße schön und wünsche einen schönen Montag.

Hier ist die ARD-Hit nach dem Radio und draußen ist es jetzt zur Stunde ja wirklich nicht gerade sommerlich. Nein, wir starten in die wohl kühlste Sommerwoche bisher des Sommers 2026. Also mal wieder Zeit, doch mal durchzuatmen und zu verschnaufen und vor allem die Wohnungen mal wieder richtig durchzulüften. Zur Stunde stehen verbreitet 7 oder 8 Grad auf den Thermometern in Franken und in Hessen zum Beispiel. Und Richtung Südwesten sind es auch gerade mal so 15 Grad, 16 Grad stehen auch da. An den Küsten ist es schon etwas wärmer mit 14, 15, 16 Grad ebenfalls. Also eine relativ kühle Nacht. Dafür gibt's bei uns jetzt in der ARD-Hitnacht ganz viel heißes Zeug. Give me hot stuff. Donna Summer. Da ist wenigstens der Sommer im Namen drin. 3:40 Uhr ist es. Es geht auf Montagmorgen zu.

Die Herren, die wir hier gehört haben, kommen aus dem hohen Süden. Ja, die Idee zum Bandnamen High South kam genau deshalb, weil alle vom hohen Norden reden, aber bis dahin keiner vom hohen Süden eben. Die Jungs mit den Cowboyhüten aus Nashville um Jamie Garner, die ja so ein bisschen wie die Eagles klingen, haben wir gerade gehört in der ARD-Hitnacht. Und das hier ist Musik von U2. One.

0: U2 und One. Und nicht nur einer, sondern ganz viele fleißige Menschen sind schon unterwegs und haben die Woche schon begonnen. Zum Beispiel ist das auch Lutz. Lutz hat geschrieben: Guten Morgen, sehr gute Musik. Es ist schön, dass es ein Europäer geschafft hat. Gratulation an unsere spanischen Mitbewohner. Ich grüße das gesamte ARD-Nachtteam und alle Zusteller und Nachtschichtler. Grüße aus dem Landkreis Verden. Und Tom ist zum Beispiel so einer, der Zeitungen austrägt. Er hat geschrieben, gerade eben einen schönen Montag wünscht dir der Tom aus Triftern. Bin gerade mit meiner Schicht als Zeitungsträger fertig geworden und gehe jetzt in den wohlverdienten Schlaf. Eine gute Nacht und bis bald. Na dann. Eine schöne Nacht jetzt mit Chris Norman und Midnight Lady.
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1: Um 4 Uhr mit Ronald Lessig. Spanien hat die Fußball-Weltmeisterschaft gewonnen. Die Spanier setzten sich im Finale mit 1:0 nach Verlängerung gegen den vorherigen Weltmeister Argentinien durch. Aus dem ARD-WM-Team Hendrik Lückhoff.
2: Es war ein einseitiges Finale. Spanien dominierte von Beginn an, vergab aber gerade in der zweiten Hälfte beste Chancen. So ging es in die Verlängerung, für Argentinien aber nur noch zu zehnt. Enzo Fernandes sah gelb-rot. In der 106. Minute erlöste dann Ferran Torres die Spanier mit dem 1:0-Siegtreffer. So jubelt Spanien über den hochverdienten zweiten WM-Titel. US-Präsident Donald Trump überreichte den goldenen Pokal. Für die Argentinier um Lionel Messi, der nach dem Finale weinte, ist der Traum von der Titelverteidigung ausgeträumt. In der Halbzeitshow traten unter anderem Shakira, Madonna, Justin Bieber und Coldplay auf.
1: Bundeskanzler Merz will die Nachfolge von Fraktionschef Spahn nach dessen Rücktritt schnell regeln. Das hat er im ZDF angekündigt. Heute berät die CDU-Spitze über das weitere Vorgehen. Aus der Nachrichtenredaktion Tabea Schöpe.
3: Das Parteipräsidium und der Vorstand der Bundestagsfraktion kommen heute zusammen. Die Entscheidung wird aber nicht nur in Berlin gefällt, sondern auch in Bayern. Denn Merz muss sich vor allem mit CSU-Chef Söder über die Spahn-Nachfolge einig werden. Auch ein Kabinettsumbau könnte laut dem Kanzler dafür in Frage kommen. Für den Fraktionsvorsitz im Gespräch sind Kanzleramtschef Frei, Generalsekretär Linnemann und Innenminister Dobrindt von der CSU. Gesundheitsministerin Waken wird bisher als einzige Frau für den Posten gehandelt.
1: Im Iran-Krieg ist keine Deeskalation in Sicht. Es werden wieder Angriffe gemeldet. Das US-Militär führt nach eigenen Angaben die 9. Nacht in Folge Attacken gegen den Iran. Von dort gibt es Berichte über Explosionen in mehreren Gebieten. Auch Teheran hat wieder Ziele in den Golfstaaten ins Visier genommen. Kuwaits Armee teilte mit, dass Drohnen aus dem Iran abgewehrt würden. Auch in Bahrain heulten die Sirenen. Außerdem soll in der Straße von Hormuz ein Schiff brennen. In einigen Regionen in Südwesteuropa kämpfen die Feuerwehren gegen Waldbrände. Im Süden Frankreichs brennt es an mehreren Stellen. Laut den Behörden sind im Departement Var, nördlich von Saint-Tropez, 600 Feuerwehrleute im Einsatz. Dort mussten 150 Menschen in Sicherheit gebracht werden. Mehrere Häuser wurden zerstört. Auch zwei Brände im Norden der Insel Korsika sind nicht unter Kontrolle. In Spanien kämpft die Feuerwehr gegen einen Waldbrand nordöstlich von Madrid. Das waren die Nachrichten. Das Wetter in Deutschland. Am Tage im Norden etwas Regen oder Gewitter, im Süden viel Sonne. Bei 18 Grad in der Uckermark und bis 26 Grad im Markgräfler Land. Am Dienstag oft heiter, im Süden Niedersachsens Schauer bis 27 Grad. Am Mittwoch örtlich etwas Regen bis 28 Grad. Es ist 4:03 Uhr.
4: Schönen Dank für die Nachtnachrichten. Von mir jetzt der Blick auf die Straßen im Lande. Hier ist der Verkehrsservice der ARD-Hitnacht. A7 Würzburg Richtung Ulm zwischen Kitzingen und Marktbreit. Gefahr durch Gegenstände auf der Fahrbahn. A7 Kassel Richtung Hannover zwischen Dreieck Drammetal und Raststätte Göttingen Ost. Gefahr durch Gegenstände auf der Fahrbahn. Es ist ein Fahrrad. Hoffentlich ist Ihnen nicht jemand damit hingefahren. A70, Ausfahrt Dreieck Bayreuth, Kulmbach und Kulmbach-Neudossenfeld. In beiden Richtungen Gefahr durch Tiere auf der Fahrbahn. Und A99, Autobahnring München, München-Nord Richtung München-Südwest. Zwischen Dreieck Münchenfeld-Moching und München-Ludwigsfeld. Gefahr durch Personen auf der Fahrbahn. Ihnen unterwegs eine muntere Fahrt in die neue Woche hinein.
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0: Madonna, vorhin hatte sie gerade noch ihren großen Auftritt, ja, in der Halbzeitshow der Fußball-Weltmeisterschaft. Es traten auch noch auf die Muppets zum Beispiel, ja, und Shakira jeweils mit mehr Schwung, als das Spiel bis dahin gezeigt hatte. Denn in der Halbzeit stand es immer noch torlos, 0-0 zwischen Spanien und Argentinien. Und Carola aus Osnabrück schreibt dazu, moin lieber Hanno, habe das Finale verpennt, gerade erst wach geworden. Nun immerhin ist der Pott in Europa angelangt. Den Engländern hätte ich es am allermeisten gegönnt, aber das tolle Spiel um den dritten Platz hat mich einigermaßen versöhnt. Jetzt gibt's einen Tee und noch ein bisschen Musikuntermalung, bevor ich Teil 2 der Nachtruhe einläute. Liebe Grüße an dich und alle aus der Radiofamilie und alle, die noch wach sind. Und mein Tipp, Carola, einfach doch vielleicht nochmal kurz den Fernseher einschalten. Also ich habe hier einfach nicht abgeschaltet und bin auch überrascht, wenn ich jetzt hochschaue, dass das ganze Spiel nochmal gezeigt wird. Bis jetzt noch nichts verpasst. Auch jetzt steht es immer noch 0-0. 60. Minute läuft gerade und das eigentlich Interessante wird erst noch passieren. Aber ich möchte ja nicht zu viel verraten.
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0: bei mir in Haunetal. Dann zieh dich warm an, wenn du nachher Feierabend hast. Pamela. Ja, Pamela, danke schön. Warm angezogen. Also ich habe hier noch völlig die Sommerklamotten an, aber ich hoffe mal, dass es dann im Bett umso kuscheliger und warm ist.
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0: Und ansonsten zum Warmwerden gibt's jetzt High Energy.

Hier wird das Tambourin noch geschüttelt und nicht gerührt. Die ARD-Hitnacht in Ihrem Radio. Und eine aktuelle Verkehrsmeldung gibt's jetzt schon mal, bevor wir halb auf die Straßen in ganz Deutschland schauen. Die Autobahn 4 Erfurt Richtung Chemnitz ist nämlich zwischen Weimar und Magdala jetzt gesperrt worden. Hier brennt ein LKW.

0: 4.30 Uhr ist es. Zeit für den Verkehrsservice der ARD-Hitnacht. A3 Köln Richtung Oberhausen zwischen Kreuzhilden und Mettmann. Hier ist wegen eines Polizeieinsatzes gesperrt. Die Autobahn 4 Erfurt Richtung Chemnitz ist zwischen Weimar und Magdala wegen eines brennenden LKW gesperrt. Und A9 Halle Leipzig Richtung Berlin zwischen Kleinmarzehns und Niemeck ist auf der linken Fahrbahn ein Fahrzeug liegen geblieben. Stichpunkt liegen bleiben. Das wäre jetzt was für mich. Kommen Sie gut ans Ziel, kommen Sie gut in die Woche.
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0: Mit Hanno Bauer in Erfurt. Ich grüße schön. Schönen Montag.

0: Amy MacDonald, Dream On in der ARD-Hitnacht. Das scheinen aber eher wilde Träume gewesen zu sein, so vom Klang des Rhythmus her. Moin aus dem ostfriesischen Landkreis Leer, schreibt uns der Sebastian. Sebastian hat geschrieben, ich höre euch jede Nacht ab 2.15 Uhr, wenn meine Schicht als LKW-Fahrer beginnt. Macht weiter so, immer schön euch zuzuhören. Bei mir sind's draußen 13 Grad und leichter Regen. Naja, und hinten im LKW habe ich minus 25 Grad. Wünsche euch allen einen guten Start in die neue Woche. Ah, da kommt die Kälte her, verstehe.
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Na, so unvermittelt, wie hier die Hilfe reingeplatzt ist, ja, mit dem Beginn der Beatles. Und so ein bisschen habe ich mich auch erschrocken dabei, ehrlich gesagt, weil ich ja dachte, ich würde hier noch so ein bisschen unsere Kennung spielen. Und nein, dann ging es aber gleich los mit Help. Genauso unvermittelt kommt manchmal eben auch Hilfe. Ich hoffe, bei Ihnen auch, wenn Sie die brauchen. Ich würde Ihnen zum Beispiel mit einfachen Sachen helfen können. Zum Beispiel mit guter Musik in den Morgen reinzukommen. Würde Ihnen das reichen? Jeopardy jetzt bei uns. Die Greg Keane Band. Um 4.45 Uhr gleich. Viertelstündchen noch bis 5. Hier ist die ARD-Hitnacht.

Jeopardy heißt doch Gefahr. Da kann ich gleich mal mit einer Sicherheitsmeldung für Autofahrer helfen. Hier ist die ARD-Hitnacht. Achtung, wenn Sie in Berlin unterwegs sind. Und zwar Fürstenwalder Damm, Köpenick Richtung Erkner in Höhe Müggelseedamm ist die Ampelanlage außer Betrieb. Das bedeutet tatsächlich dort Gefahr. Vorsichtig fahren.

So, mit dieser Herzensballade endet auch schon fast die Nachtsendung für viele, die ab 5 Uhr von ausgeschlafenen Frühteams weiter in den Morgen geschubst, sanft begleitet werden. Ich bin Hanno Bauer, wünsche Ihnen einen schönen Montag und für alle, die gleich nicht mehr dabei sind, natürlich auch ein Tschüss bis nächste Nacht, wenn Sie möchten, und ansonsten bin ich ja noch ein Stündchen hier. Oh.

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1: Um 5 Uhr mit Ronald Lessig. Spanien hat die Fußball-Weltmeisterschaft gewonnen. Die Spanier setzten sich im Finale mit 1:0 nach Verlängerung gegen Argentinien durch. Aus dem ARD-WM-Team Hendrik Lückhoff.
2: Es war ein einseitiges Finale. Spanien dominierte von Beginn an, vergab aber gerade in der zweiten Hälfte beste Chancen. So ging es in die Verlängerung, für Argentinien aber nur noch zu zehnt. Enzo Fernandes sah gelb-rot. In der 106. Minute erlöste dann Ferran Torres die Spanier mit dem 1:0 Siegtreffer. So jubelt Spanien über den hochverdienten zweiten WM-Titel. US-Präsident Donald Trump überreichte den goldenen Pokal. Für die Argentinier um Lionel Messi, der nach dem Finale weinte, ist der Traum von der Titelverteidigung ausgeträumt. In der Halbzeitshow traten unter anderem Shakira, Madonna, Justin Bieber und Coldplay auf.
1: In der Union soll jetzt zügig geklärt werden, wer auf den zurückgetretenen Fraktionschef Spahn folgt. Über das weitere Vorgehen beraten heute sowohl das CDU-Präsidium als auch der Vorstand der Bundestagsfraktion. Bundeskanzler und CDU-Chef Merz hatte angekündigt, sich mit CSU-Chef Söder zu besprechen und bald einen Vorschlag für die Nachfolge zu machen. Im ZDF-Interview kritisierte Merz Spahn für dessen Informationspolitik. Er habe die Partei und die Fraktion erst sehr spät über die Leihmutterschaft in Kenntnis gesetzt. In der Golfregion ist kein Ende der Angriffe in Sicht. Das US-Militär hat nach eigenen Angaben neue Attacken auf den Iran geflogen und auch die iranischen Revolutionsgarden nahmen wieder Ziele in mehreren Staaten ins Visier. Aus der Nachrichtenredaktion Laura Jahnke.
3: Aus dem Iran wurden Explosionen in mehreren Gebieten gemeldet. US-Präsident Trump nannte die Attacken eine Reaktion auf die vor kurzem getöteten US-Soldaten. Mehrere Golfstaaten meldeten in der Nacht wiederum Beschuss aus dem Iran. In Bahrain heulten Sirenen, Kuwaits Armee wehrte nach eigenen Angaben Drohnen ab. Vor der Küste des Oman in der Straße von Hormuz brannte es auf einem Schiff. Das teilte die britische Behörde für maritime Sicherheit mit, ohne etwas zur Ursache zu sagen.
1: In einigen Regionen in Südwesteuropa kämpfen die Feuerwehren gegen Waldbrände. Im Süden Frankreichs sind im Departement Var den Behörden zufolge 600 Feuerwehrleute im Einsatz. Dort mussten 150 Menschen in Sicherheit gebracht werden. Mehrere Häuser wurden zerstört. Auch zwei Brände im Norden der Insel Korsika sind nicht unter Kontrolle. In Spanien kämpft die Feuerwehr gegen einen Waldbrand nordöstlich von Madrid. Das waren die Nachrichten.
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5: Um 5 Uhr und gleich 3 Minuten. Heute gibt es mal Sonne, mal dichte Wolken. Dazu sind ein paar Schauer oder Gewitter möglich. Ab dem Nachmittag setzt sich vermehrt die Sonne durch. Die Höchstwerte liegen bei 18 Grad auf den Inseln und bis 22 Grad in Bremen und Sieke.
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5: Vorsicht bitte in beiden Richtungen auf der A28 Leer-Oldenburg. Zwischen Filsum und Appenriemels laufen Hunde auf der Fahrbahn. Ansonsten alles frei, gute Fahrt.
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Der Bremen-Verkehrsservice, 5.25 Uhr, Vorsicht bitte, B212, Ganderkesee, Norden, Hamm. In der Ortsdurchfahrt Buchholzberg liegt ein Reh. Achtung, also bitte B212, Ganderkesee, Norden, Hamm. In der Ortsdurchfahrt Buchholzberg liegt ein Reh auf der Fahrbahn.

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1: Mit Thomas Becker-Glauch. Guten Morgen. Spanien ist Fußballweltmeister. Die Mannschaft gewann am Abend nach Verlängerung mit 1:0 gegen Argentinien. Den Siegtreffer erzielte Ferran Torres in der 106. Minute. Damit Spanien zum zweiten Mal nach 2010 Weltmeister. WM-Torschützenkönig wurde der Franzose Kylian Mbappé mit insgesamt 10 Toren. In der Union soll zügig geklärt werden, wer auf den zurückgetretenen Fraktionschef Jens Spahn folgt. Über das weitere Vorgehen beraten heute sowohl das CDU-Präsidium als auch der Vorstand der Bundestagsfraktion. Bundeskanzler und CDU-Chef Friedrich Merz hat angekündigt, sich mit CSU-Chef Markus Söder zu besprechen und bald jemanden für die Nachfolge vorzuschlagen. Und jetzt Nachrichten aus Bremen, Bremerhaven und Niedersachsen.
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1: Die Planungen für die erste Offshore-Wasserstoffpipeline in der Nordsee werden konkreter. Von dieser Woche an sollen vor und auf Norderney sowie an der Küste im Landkreis Aurich die Untersuchungen des Baugrunds für die Leitung beginnen. Das hat der Fernleitungsnetzbetreiber Gascade mitgeteilt. Die Leitung soll künftig Wasserstoff, der mit Windenergie auf See in der deutschen Bucht produziert wird, an die Küste transportieren. Die Polizei in Bremen ermittelt nach einem Raubüberfall auf einem Kiosk im Stadtteil Findorf. Am Abend wurde dort eine Auseinandersetzung in dem Laden gemeldet. Die Polizei rückte mit einem Großaufgebot an. Wie ein Sprecher bestätigte, gelang es dem Kiosk-Mitarbeiter, den Täter in die Flucht zu schlagen. Dabei wurde der Mitarbeiter leicht verletzt. Auf der Bahnstrecke zwischen Bremen und Hannover fahren ab heute deutlich weniger Fernzüge in Direktverbindung als üblich. Der Grund sind laut Deutscher Bahn Bauarbeiten zwischen Wunsdorf und Minden. Dort müssen unter anderem Schienen und Weichen erneuert werden. Bis zum 20. August gibt es daher nur 4 Fernverbindungen pro Tag. Das waren die Nachrichten mit Thomas Becker-Glauch.
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2: Ja, und da liegt über uns eine Regenwolke. Also es ist sehr regnerisch zum Start in diesem Montag. Aktuelle Temperaturen 13 Grad in Bremen, 13 Grad auch in Lilienthal, 13 Grad in Oldenburg und 14 Grad in Bremerhaven und auch in Butjadingen. Die Tageshöchstwerte liegen heute zwischen 17 und 18 Grad an der Küste und auf den Inseln und bis 22 Grad im südlichen Binnenland. Dazu gibt es immer mal wieder dichte Wolken und bis zum Nachmittag auch Regenschauer, manchmal auch Gewitter, aber auch viel Sonnenschein, vor allem am Nachmittag. Soll es dann mehr Sonne geben. Es weht ein Wind dazu, der ist stark böig, kommt aus Nordwest bis Nord.
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2: Und dann haben wir es 2 Minuten nach 5:30 mit einer Meldung für die B212 Galleckesee Nordenham. In der Ortsdurchfahrt Burgholzberg liegt ein Reh.
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2: Und da sind wir jetzt diese Woche ganz alleine, Sie und ich. Alle sind im Urlaub, beziehungsweise müssen wir fairerweise sagen, im Werder-Trainingslager im Zillertal. Der Olaf ist nämlich dort in Österreich mit den Werder-Profis unterwegs. Da wird er sich von dort auch melden im Laufe dieses Morgens. Aber vorher sind es Sie und ich. Aber irgendwie auch schön, oder? Genießen wir einen entspannten Start in diesen Montag. Ich wünsche Ihnen einen guten Morgen.
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Inner Circle sind das hier auf Bremen 1. 5:40 Uhr, der Montagmorgen. Natürlich die Weltmeisterschaft am Wochenende hat uns alle sehr beschäftigt. Wahrscheinlich haben Sie auch ein bisschen hingeschaut. Samstagabend, ja, das Spiel um den dritten Platz, wirklich ein phänomenales Spiel. Und dann gestern natürlich das große Finale. Da wollen wir heute auf jeden Fall noch drauf zurückgucken. Wenn Sie aber die Weltmeisterschaft so ein bisschen wegignoriert haben, dann waren Sie vielleicht auch, so wie ich, am Wochenende lieber im Kino als irgendwie die Fernseh zu gucken. Ich habe mir am Wochenende tatsächlich Odyssee angeguckt. Ich wollte es erst nicht tun, weil ich gedacht habe, boah, so ein Film über eine griechische Heldensage mit so viel, ich sag mal, Kritik auch im Vorfeld, muss ich nicht haben. Aber dann dachte ich, ach, warum nicht? Sich ein eigenes Bild machen ist ja immer am allerbesten. Und so war ich dann doch auch sehr überrascht, dass das Kino gestern pickepacke voll war mit einem sehr bunt gemixten Publikum. Es hat mir sehr gefallen. Viele ältere Menschen, aber auch ganz junge Menschen. Und dieser Film, ich kann es Ihnen nur sagen, eine absolute Empfehlung. Also ich habe mir vorher natürlich noch mal so ein bisschen aus dem Schulunterricht diese griechische Heldensage des Odysseus noch mal ein bisschen durchgelesen. Das ist auch ganz gut, weil der Film so richtig schön gleich einsteigt in diese Sage. Aber was ihm alles so widerfährt auf seinem Weg zurück in die Heimat nach dem Trojanischen Krieg, das ist schon sehr, sehr sehenswert. Und es ist das erste Mal wieder gewesen im Kino, dass es am Ende tatsächlich Applaus gab vom Publikum. Also ohne, dass man jetzt irgendwie einer Premiere beigewohnt hat. Es war ja einfach eine stinknormale Nachmittagsvorstellung. Aber alle haben applaudiert am Ende, waren total begeistert. Das Einspielungsergebnis dieses Films, 230 Millionen Euro weltweit. Ja, am ersten Wochenende spricht ja auch eine deutliche Sprache. Also wenn auch Sie Lust haben, gehen Sie hin in die Odyssee. 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

Der Montagmorgen, Bremen 1 ist hier, 5.53 Uhr, eine eilige Verkehrsmeldung für die A28 Oldenburg-Leer. Zwischen Vilsum und Leer-Ost laufen Hunde auf der Fahrbahn.

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1: Mit Thomas Becker-Glauch. Guten Morgen. Spanien gewinnt die Fußball-Weltmeisterschaft. Union sucht einen neuen Fraktionschef. Deichbrand-Veranstalter ziehen eine überwiegend positive Bilanz. Das Wetter mit Sonne, Wolken und etwas Regen bei 18 bis 22 Grad. Spanien ist Fußball-Weltmeister. Die Mannschaft gewann am Abend in New York nach Verlängerung mit 1:0 gegen Argentinien. Den Siegtreffer erzielte Ferran Torres in der 106. Minute. Aus dem ARD-WM-Team berichtet Michael Augustin.
2: 20:2 Torschüsse sind der Beweis dafür, wie verdient Spanien dieses WM-Finale gewonnen hat. Und trotzdem musste der Europameister vor mehr als 80.000 Zuschauern gegen klar unterlegene Argentinier in die Verlängerung. Dort traf Ferran Torres zum Sieg. Genau wie Torvorbereiter Nico Williams war er vorher eingewechselt worden. Argentinien musste nach einem Platzverweis Ende der regulären Spielzeit in der Verlängerung zu 10 spielen. Lionel Messi konnte anders als in den Partien davor das Finale nicht mehr umbiegen. Zu schwach war er, zu überlegen waren die Spanier. Der Europameister ist nun auch Weltmeister.
1: Nach dem Rücktritt von Unionsfraktionschef Jens Spahn berät die CDU-Spitze am Vormittag über das weitere Vorgehen. Neben dem Präsidium kommt auch der Vorstand der Bundestagsfraktion zusammen. CDU-Chef und Bundeskanzler Friedrich Merz will die Nachfolge von Spahn zügig regeln und hat dazu am Wochenende bereits Gespräche mit CSU-Chef Markus Söhler geführt. Die beiden haben das Vorschlagsrecht für den Posten. Dabei könnte es auch zu einer Regierungsumbildung kommen, sagte Merz am Abend im ZDF-Sommer-Interview. Die Stadt Bremen beginnt heute damit, das Parken in der Neustadt neu zu regeln. So werden zahlreiche Straßen, vor allem in den Wohngebieten, beschildert und neu markiert. In der Folge fallen künftig mehrere Parkflächen in den engen Straßen der Neustadt weg, berichtet aus der Regionalredaktion Buten und Binnenfockert Lenz.
3: Vor allem geht die Stadt gegen das langjährig geduldete, aber verbotene Gehwegparken vor. Bis zum Herbst werden deshalb neue Verkehrsschilder mit Parkregeln aufgestellt und Markierungen aufgebracht. Außerdem bekommt die Bremer Neustadt Parkscheinautomaten und weitere Fahrrad. Bügel. Dort, wo es rechtlich möglich und wo genug Platz ist, dürfen weiterhin Autos auf dem Gehweg stehen. Als nächster Schritt folgt dann im November das Anwohnerparken. All diese Maßnahmen sollen auf den Bürgersteigen wieder mehr Platz schaffen für Menschen mit Rollstühlen oder Rollatoren, aber auch für Fußgänger oder Schulkinder. Die Stadt setzt nun ein Urteil des Bundesverwaltungsgerichts von vor 2 Jahren um, wonach Bremen etwas gegen illegales Parken tun muss.
1: In Nordholz ist am Abend das Deichbrandfestival zu Ende gegangen. Polizei und Veranstalter zeigten sich in einer ersten Bilanz zufrieden. Dazu Einzelheiten von Leonard Steinbeck.
4: Laut Polizei habe es lediglich vereinzelte sogenannte festivaltypische Straftaten gegeben. Meist ging es demnach um Diebstähle und Körperverletzungen. Generell blieb die Zahl aber gering. Auch die Veranstalter ziehen eine positive Bilanz. Sie sprechen von einem friedlichen, stimmungsvollen und musikalisch abwechslungsreichen Festival. Mehr als 100 Bands, Künstlerinnen und Künstler spielten seit Donnerstag auf insgesamt 4 Bühnen. Zu den Headlinern gehörten Rapper Sido, die Techno-Legende Scooter und die Punkrocker Rise Against. Rund 60.000 Besucher sind dafür nach Wanhöden bei Nordholz gekommen. Für Probleme sorgte das teils wechselhafte Wetter. Starker Regen setzte vereinzelt Zelte unter Wasser.
1: Auf der Bahnstrecke zwischen Bremen und Hannover fahren ab heute deutlich weniger Fernzüge in Direktverbindung als üblich. Der Grund sind laut Deutscher Bahn Bauarbeiten zwischen Wunsdorf und Minden. Dort müssen unter anderem Schienen und Weichen erneuert werden. Bis zum 20. August gibt es daher nur 4 Fernverbindungen pro Tag. Das waren die Nachrichten mit Thomas Becker-Glauch.
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5: Da zieht eine Regenfront über uns hinweg bei aktuell 13 Grad in Rothenburg und auch in Osterholz-Scharmbeck. 13 Grad auch in Bremen und Oldenburg und 14 Grad in Bremerhaven und auch in Wilhelmshaven. Ja, der heutige Start in die neue Woche ist durchwachsen. Wir bekommen immer mal wieder Regen, aber auch Sonnenschein. Am Nachmittag soll es dann mehr Sonnenschein geben. Das sind schon mal gute Aussichten. Dazu einen böigen Nordwest- bis Nordwind. Und die Höchstwerte heute liegen so bei 17, 18 Grad an der Küste und bis 22 Grad im Binnenland.
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5: Und da haben wir es gleich 6:05. Vorsicht bitte weiterhin A28 Oldenburg-Leer. Zwischen Vilsum und Leer Ost laufen Hunde auf der Fahrbahn. Und Vorsicht bitte auch B212 Gandeckesee Norden-Hamm. In der Ortsdurchfahrt Buckholzberg liegt ein Reh.
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5: Und für alle, die heute Morgen aufgewacht sind und sich dachten, oh Mann, das war's jetzt schon wieder mit der Fußball-Weltmeisterschaft. Hier eine gute Nachricht. Es dauert nur noch 1420 Tage, dann ist die nächste Fußball-Weltmeisterschaft. Und wenn es nach Donald Trump geht, würde sowieso in den nächsten kommenden 2 Jahren eine Fußball-Weltmeisterschaft stattfinden und dann wieder in den USA. Denn Donald Trump war so begeistert von der Veranstaltung, dass er gesagt hat, das müssen wir in meiner Amtszeit nochmal machen. Naja, glaub nicht, dass das passieren wird. Aber wir haben einen neuen Fußball-Weltmeister. Der Europameister ist jetzt auch Weltmeister. Spanien hat Argentinien mit 1:0 besiegt. Lange hat es gedauert, dann aber in der zweiten Hälfte der Nachspielzeit endlich das ersehnte Tor für Spanien, das die spanischen Kommentatoren im Radio so gesehen haben. Ach, herrlich, wie die sich freuen können, ne? Also, Spanien ist Fußballweltmeister und was es sonst noch zu wissen gibt, wie zum Beispiel die Halbzeitshow gelaufen ist, das erzählen wir Ihnen gleich hier auf Bremen 1. Ihnen einen schönen guten Morgen.
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0: 6:13.
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0: Ja, und es ist vollbracht. Nach gefühlt 3,5 Monaten ist die längste Weltmeisterschaft aller Zeiten endlich zu Ende gegangen. 48 Mannschaften waren ja mit dabei. Das war schon echt ein ordentliches Aufgebot an Spielen, was da zu absolvieren war. Und was von uns auch zu beobachten und zu gucken war, vielleicht waren Sie ja auch manchmal nachts extra aufgeblieben, um das ein oder andere Spiel zu schauen. Vielleicht haben Sie auch gar nicht hingeguckt, wer weiß. Auf jeden Fall, eins ist Fakt, Spanien ist jetzt Weltmeister. Es gab eine 1:0 in der Verlängerung, dann im Finale gegen Argentinien. Ferran Torres heißt der Mann, der die beste Mannschaft dieses Turniers in der 106. Minute mit seinem Tor endlich erlöst und damit sicherlich auch viele Fußballfans in Deutschland glücklich machte. Denn zu unserer Zeit war es dann um kurz nach Mitternacht, dass dann die WM quasi beendet war und so, dass wir alle vor der Arbeit noch ein paar Stunden Schlaf bekommen haben dürfen. Sportreporterin Anne van Eickels fasst uns das Finale für alle, die früher ins Bett gegangen sind, mal zusammen.
2: Als Spaniens Kapitän Rodri den goldenen Pokal in den Nachmittagshimmel von New Jersey reckte und das goldene Konfetti durch die Luft flirrte, da hatte auch der Fußball gewonnen.
3: Spanien ist Weltmeister! Sowas von verdient!
2: Denn es gewann eine Mannschaft, das Kollektiv im Mannschaftssport Fußball. Spanien, ein Team mit herausragenden Spielern, von denen während des Turniers keiner herausragte.
4: Vor allem bin ich stolz, sehr stolz, auf diese Generation von Fußballern, die mit dieser Idee zu spielen aufgewachsen ist und ihr treu geblieben ist. Die Gruppe ist ein Vorbild, als Mannschaft, als Familie und als großartige Fußballer. Und besonders stolz bin ich, weil es für mich wirklich eine Ehre ist, diese Jungs auf dieser ganzen Reise begleitet zu haben.
2: Im Triumph blieb Trainer Luis de la Fuente bescheiden, freute sich ziemlich still, während seine Spieler fast zu müde waren, um zu feiern. Sie hatten das sehr einseitige Spiel dominiert, hatten während der 120 Minuten immer wieder fiese Ellbogen einstecken müssen, aber sich nicht anstecken lassen von der argentinischen Kratzbürstigkeit. Doch dem Treten blieb nur Silber, denn in der 106. Minute wurde der Fußball zu Gold.
3: Oh, Nico, der Cabeza, ahí está.
4: Ehrlich gesagt habe ich gar nicht viel nachgedacht. Ich habe nur den Ball gesehen, wie er auf mich zukommt. Und dann habe ich mit der Kraft aller Spanier und Spanierinnen einfach drauf geschossen.
2: Und während Ferran Torres nach dem Abpfiff sein weltmeisterliches Glück noch gar nicht fassen konnte,
5: honestly, I can't believe it. I just try to enjoy, but I don't know what's happening.
2: Weinte Lionel Messi, der größte Spieler seiner Zeit. Er trug die Silbermedaille um den Hals, blickte zu den argentinischen Fans auf der Tribüne und ließ seinen Emotionen freien Lauf. Es sah aus wie ein Abschied für immer, aber keiner, den er sich erträumt hatte und sich sein Trainer Lionel Scaloni für ihn gewünscht hatte.
4: Er ist ein großartiges Vorbild für unser Volk, für unser Land. Und vor allem zeigt er uns, dass man zwar scheitern kann, aber immer wieder aufstehen muss. Es gibt einfach keinen anderen Weg.
2: Lionel Messi blieb so lange auf dem Rasen, bis die Sieger den Pokal in den Händen hielten. Er weiß, was sich gehört. Auch bei einer Niederlage in einem Spiel, das komplett an ihm vorbeilief. Weil die Spanier den Fußball spielten, den er selbst jahrelang in Barcelona zelebriert hatte. Diesmal gewann nicht der Star, sondern das Kollektiv von Luis de la Fuente.
4: Ich bin tatsächlich sehr bewegt. Jetzt haben wir alles gewonnen, einfach alles. Und das ist wunderbar. Mit einer Generation von Fußballern, das sage ich immer wieder, die ein Vorbild ist. Gemeinsam sind wir immer stärker. Daran darf niemand zweifeln.
2: Und so gewann am Ende der Fußball.
0: Ja, also herzlichen Glückwunsch an Spanien. Spanien ist Fußball-Weltmeisterschaft. Da gab es ja noch die Halbzeitshow zwischen den beiden Spielhälften. Statt 15 Minuten waren es dann 27 Minuten, weil man musste ja für die Konzertauftritte von Madonna, Justin Bieber, BTS und Co. ja auch noch auf- und abbauen. Und das hatte den Amerikanern vielleicht keiner gesagt, dass das innerhalb der 15 Minuten hätte stattfinden müssen. Nun denn, auch das ist jetzt Geschichte. Die Fußball-Weltmeisterschaft 2026. Wir schauen heute im Laufe des Morgens noch einmal zurück.

0: Der Montagmorgen, Bremen 1 ist hier, 6.24 Uhr. Earth and Fire besingen hier das Wochenende, das Weekend. Und es war sicherlich ein bestimmendes Thema am Wochenende neben der Fußball-Weltmeisterschaft, dass Union-Fraktionschef Jens Spahn zurückgetreten ist. Der Politiker hatte ja zuvor bekannt gegeben, mit seinem Mann dank einer Leihmutterschaft in den USA Vater geworden zu sein. Und das hatte für sehr, sehr viel Unmut gesorgt, da ja nicht nur die CDU, sondern auch er selbst sich gegen Leihmutterschaften generell ausgesprochen hatten. Und dann im Privaten anders zu handeln als im politischen Leben, das ist schon schwierig. Gestern hat sich nun Kanzler Merz zum Rücktritt von Jens Spahn im ZDF-Sommerinterview geäußert. Da gab es dann einen nachträglichen Seitenhieb von Merz an Spahn in Sachen Informationspolitik.
1: Wir hatten ja alle kaum Gelegenheit, mit ihm darüber zu sprechen. Und er hat ja auch die Partei und die Fraktion erst sehr, sehr spät über das alles informiert. Wenn wir Zeit gehabt hätten, hätten wir das in Ruhe besprechen können, aber die Zeit hatten wir nicht.
0: Tja, heute stellt sich also nun die Frage, wer wird Unionsfraktionsvorsitzender nach Jens Spahn? Da soll es eine Entscheidung geben, die sicherlich Friedrich Merz zusammen mit CSU-Chef Söder fällen wird, gemeinsam dann mit der Unionsfraktion. Und vielleicht kommt ja sowieso zu einem kompletten Personalumbau im Kabinett. Das will Bundeskanzler Merz auf jeden Fall nicht ausschließen. Wir werden mal gucken, heute im Laufe des Tages wird sich da sicherlich was ergeben und dann erfahren Sie alles hier bei Bremen 1. Na.

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5: Mit Thomas Becker-Glauch, guten Morgen. Spanien ist Fußball-Weltmeister. Die Mannschaft gewann in der Nacht nach Verlängerung mit 1:0 gegen Argentinien. Den Siegtreffer erzielte Ferran Torres in der 106. Minute. Damit ist Spanien zum zweiten Mal nach 2010 Weltmeister. WM-Torschützenkönig wurde der Franzose Kylian Mbappé mit insgesamt 10 Toren. In der Union soll zügig geklärt werden, wer auf den zurückgetretenen Fraktionschef Jens Spahn folgt. Über das weitere Vorgehen beraten heute sowohl das CDU-Präsidium als auch der Vorstand der CDU-Bundestagsfraktion. Bundeskanzler und Parteichef Friedrich Merz hat angekündigt, sich mit CSU-Chef Markus Söder zu besprechen und bald jemanden für die Nachfolge vorzuschlagen. Und jetzt Nachrichten aus Bremen, Bremerhaven und Niedersachsen.
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5: Die Planungen für die erste Offshore-Wasserstoff-Pipeline in der Nordsee werden konkreter. Von dieser Woche an sollen vor und auf Norderney sowie an der Küste im Landkreis Aurich die Untersuchungen des Baugrunds für die Leitung beginnen. Das hat der Fernleitungsnetzbetreiber Gascade mitgeteilt. Die Leitung soll künftig Wasserstoff, der mit Windenergie auf See in der Deutschen Bucht produziert wird, an die Küste transportieren. Die Polizei in Bremen ermittelt nach einem Raubüberfall auf einen Kiosk im Stadtteil Findorf. Dort war am Abend eine größere Auseinandersetzung gemeldet worden. Die Polizei rückte mit einem Großaufgebot an. Wie ein Sprecher bestätigte, gelang es dem Kiosk-Mitarbeiter, den Täter in die Flucht zu schlagen. Dabei wurde der Mitarbeiter leicht verletzt. Auf der Bahnstrecke zwischen Bremen und Hannover fahren ab heute deutlich weniger Fernzüge in Direktverbindung als üblich. Der Grund sind laut Deutscher Bahn Bauarbeiten zwischen Wunsdorf und Minden. Dort müssen unter anderem Schienen und Weichen erneuert werden. Bis zum 20. August gibt es daher nur 4 Fernverbindungen pro Tag. Das waren die Nachrichten mit Thomas Becker-Glauch.
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6: Ah, es hört sich schön an da draußen, der Regen, wenn man denn liegen bleiben darf. Aber im Zweifel müssen Sie jetzt auch aufstehen. Es nützt nichts. Es regnet bei 13 Grad in Bremen, 12 Grad in Oldenburg, 14 Grad in Bremerhaven. Der Regen, der bleibt uns auch noch ein bisschen erhalten. Die dicken Wolken am Himmel auch. Aber auch Sonnenschein ist uns für heute vorhergesagt. Am Nachmittag soll es dann auch mehr Sonnenschein geben als Regen. Also da hoffen wir mal drauf. Das Ganze dann bei Temperaturen maximal 17, 18 Grad an der Küste und auf den Inseln bis 22 Grad im Binnenland. Der Wind, der ist ein bisschen ein Thema. Starkböiger Nordwest bis Nordwind.
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6: 2 Minuten nach 6:30 haben wir es mit 2 Meldungen für Sie. Eine Meldung, eine ist schon wieder weg. Sehr gut. Vorsicht bitte. A1 Osnabrück Richtung Bremen. Zwischen dem Dreieck Stur und Bremen-Brinkum liegen Gegenstände auf der Fahrbahn. Sonst haben wir nichts. Gute Fahrt.
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6: Und da warte ich dann immer. Und Olaf Rathje, aber der ist heute nicht da. Der ist mit Werder im Trainingslager im Zillertal. Da wird er sich dann noch melden im Laufe des Morgens auf jeden Fall. Und die anderen beiden, ja, die sind im Urlaub. Von daher sind es Sie und wir und ich und unsere Redaktion. Also hier alle bei Bremen 1. Wir freuen uns, dass wir mit Ihnen gemeinsam in den Montagmorgen gehen können. Und hoffen, dass Sie eine schöne Tasse Kaffee dabei haben und es Ihnen ansonsten auch alles fein und gut geht. Guten Morgen.
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0: Der Montagmorgen, Bremen 1 ist hier, 6:40 Uhr und wir sind ja mitten in den Sommerferien und damit ja auch mitten in der Urlaubszeit. Viele von Ihnen sind vielleicht gerade unterwegs, sind vielleicht gerade wiedergekommen, planen vielleicht noch in den Urlaub zu fahren. Das Ganze dann mit Partner, Partnerin in der Gruppe, mit der Familie, wie auch immer. Und so sehr man die anderen ja mag im Urlaub, manchmal hat man aber auch gar keine Lust auf sie. Kennen Sie das? Man ist eigentlich ganz zufrieden mit sich alleine und dann denkt man sich, ach Mensch, heute mal was alleine unternehmen. Das wäre doch auch mal ganz schön. Ist es denn okay, sich einfach abzusetzen? So nach dem Motto, ich bin dann mal weg, ihr könnt euch heute alleine vergnügen, ich mache was anderes. Ist das schwierig? Ist das vielleicht ein No-Go? Wir haben mal nachgefragt.
1: Immer getrennt. Also ich mag das ganz gerne. Ich habe jetzt erst eine Gruppenreise Südengland hinter mir. Und wir waren eine tolle Gruppe, 26 Personen. Wir hatten einen tollen Reiseleiter. Und ich mache dann gerne auch was alleine. Also Gruppe ist gut, hat man so ein sicheres Gefühl und man ist gut versorgt. Man lebt dann natürlich mit Kompromissen. Deshalb mache ich dann auch alternativ dazu auch gerne was allein. Und das finde ich auch sehr schön.
2: Ich komme gerade aus Griechenland, da waren wir mit Freunden und da haben wir das auch so gemacht. Man kann Zeit zusammen verbringen, aber es gehen ja doch trotzdem Interessen auseinander und man soll immer auf sich achten und das machen, was man selber will und sich auch nicht zurücknehmen, wenn man was sehen will, was andere nicht sehen wollen. So denke ich.
3: Ich kann mir das auch vorstellen, weil alleine meine ehemalige berufliche Tätigkeit, da waren wir sehr oft getrennt. Diese Trennungen sind nicht schlecht. Ich könnte sogar vorschlagen, dass das manche machen sollten. Mal wenn man nur aufeinander sitzt und sich immer das Gleiche austauscht. Ne? Wenn man ja irgendwo getrennt hinfährt, sammelt man unterschiedliche Erfahrungen. So sehe ich das mal. Ne?
4: Manchmal hat man einfach andere Wünsche und vielleicht auch kurz Zeit für sich zu haben, kann auch total gut tun. Dann kommt man wieder zusammen und freut sich umso mehr.
0: Tja, vielleicht ist es tatsächlich eine ganz gute Idee, im Urlaub auch mal was alleine zu unternehmen, sich dann irgendwie abends wieder zu treffen, gemeinsam Abend zu essen und dann ist alles schön. Wie ist es denn bei Ihnen? Gemeinsam in den Urlaub, aber dann auch mal was getrennt unternehmen? So frei nach dem Motto, geh du gerne ins Museum, Schatz, ich bleib im Bett und lese. Schicken Sie uns doch Ihre Erfahrungen einfach per Mail über bremen1.de oder über WhatsApp 0421 246 611. Gemeinsam in den Urlaub, aber dann dort auch mal was alleine unternehmen. Wie handeln Sie das?

0: Der Montagmorgen. Bremen 1 ist hier, 6 Uhr und 50 Minuten. Und tja, wenn wir jetzt aus dem Fenster schauen, es regnet, aber da müssen wir durch.
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0: Peter Schwarz, schönen guten Morgen. Wann ist das mit dem Regen da draußen wieder vorbei?
3: Guten Morgen. Ich denke mal, es ist so bis zum Nachmittag ist das meiste durch. Ich habe so ein bisschen das Gefühl, es haben genug Leute über Hitze und so weiter gemotzt und jetzt deshalb gibt's jetzt wieder das typische Nordseewetter. Jetzt haben wir es wieder mit den Schauern, die über uns hinwegziehen. Dazu ist es noch relativ windig und von Hitze kann keine Spur mehr sein. Wir erreichen heute Temperaturen auf den Inseln von etwa 18 Grad, in Cuxhaven etwa 20, in Bremen 21, in Kloppenburg 22 Grad. Aber wie gesagt, am Nachmittag wird's etwas besser von der Nordsee. Da lockern die Wolken immer häufiger auf und die Schauer, die verkrümeln sich so langsam.
0: Das heißt also, das Meckern über die Hitze hat ein bisschen was gebracht. Pendeln wir uns denn jetzt mal so ein in so ein normales Sommerwetter? Also dafür wären wir ja alle empfänglich.
3: Ja, doch, wirklich. Also eine nächste Hitzewelle ist erstmal nicht mehr in Sicht. Morgen wird's dann sogar recht freundlich mit Sonne und lockeren Wolken. Schauer sind da eher die Ausnahme. Im ersten gibt's im Nachmittag vielleicht mal einen oder anderen leichten Schauer Richtung Emsland, Oldenburger Land. Sonst trocken bei 18 bis 23 Grad. Durch den Mittwoch müssen wir durch. Da zeigt sich eher bewölkt. Da regnet's häufiger mal. Dazu wird's sehr windig mit so 17 bis 21 Grad. Fast schon so ein leicht herbstliches Feeling ein bisschen. Danach berabbelt sich das Ganze wieder, aber leicht wechselhaft bleibt es dennoch.
0: Ja, gehen wir durch. Nehmen wir so, wie es ist. Peter Schwarz erstmal. Vielen Dank.
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0: die Rolling Stones sind das hier auf Bremen 1. Start me up am Montagmorgen, 6 Uhr und 55 Minuten. Ja, gemeinsam in den Urlaub, aber dann auch mal was getrennt unternehmen. Ist das möglich? Machen Sie das? Wie sind da so Ihre Erfahrungen? Und Ragnhild hat uns geschrieben unter 0421 246 611, dass sie das ganz oft macht. Sie fährt ganz oft gemeinsam mit Freunden in den Urlaub. Und da ist man sich von vornherein schon einig, kein Gruppenzwang. Jeder kann machen, was er oder sie möchte, sei es bis mittags schlafen oder um 6 Uhr früh den Sonnenaufgang bewundern. Abends, schreibt Ragnhild, essen wir dann gemeinsam und tauschen uns aus. Das klappt immer super prima und jeder ist happy. Ja, das klingt nach einem richtig spontanen bzw. auch harmonischen Urlaub. Ist schwierig, wird es wahrscheinlich, wenn man seiner Partnerin oder seinem Partner oder seinem Ehemann, seiner Ehefrau sagen muss, du Schatz, ich heute mal was alleine. Weil das kann ja dann auch ein bisschen komisch rüberkommen, als ob man den anderen nicht mehr so mag, wie man vorher noch, vielleicht gestern noch. Das ist ein bisschen schwierig. Also wie sind da so Ihre Erfahrungen in Sachen einfach mal was alleine machen im Urlaub? Schreiben Sie uns gerne unter 0421 246 611 eine WhatsApp hier ins Studio oder auch eine Mail über bremen1.de. Das ist ein Thema, oh, da kann man vielleicht auch ein bisschen den ein oder anderen Streit vom Zaun brechen. Oder es bleibt alles harmonisch. Schreiben Sie uns.
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1: Mit Laura Knepper. Guten Morgen. Weltmeister steht fest. Spanien gewinnt das Finale der Fußball-WM. Nachfolger wird gesucht. Unionsfraktion soll nach dem Spahn-Rücktritt schnell einen neuen Chef bekommen. Gehwegparkverbot wird umgesetzt. In der Bremer Neustadt gehen die Vorbereitungen los. Das Wetter mal Sonne, mal Wolken und bis zum Nachmittag teils Schauer bei 17 bis 22 Grad. Die Fußball-WM in den USA, Kanada und Mexiko ist Geschichte. Spanien ist zum zweiten Mal Weltmeister. Das Team besiegte Argentinien mit 1:0 nach Verlängerung. Den Pokal überreichte US-Präsident Donald Trump, der ein Pfeifkonzert geerntet hatte, als er den Rasen betrat. Spaniens Kapitän Rodri wartete noch einen Moment, bis sich Trump aus der Mitte des spanischen Teams entfernte und dann...
2: Und jetzt stemmt er den Pokal nach oben! Konfetti regnet auf die spanischen Spieler herab! Rodri hüpft und tanzt und jubelt. Seine Mitspieler tanzen mit. Spanien ist Weltmeister. Spanien jubelt und feiert. Und das völlig zu Recht. Der Rekordeuropameister wird zum zweiten Mal nach 2010 Fußball-Weltmeister.
1: Wie das Finale aus sportlicher Sicht gelaufen ist, dazu gleich mehr im Sport hier in der Rundschau. Das waren unruhige Tage für CDU und CSU. Los ging's am vergangenen Mittwoch, als der damals noch amtierende Unionsfraktionschef Jens Spahn bekannt gegeben hatte, dass er und sein Ehemann ein Kind bekommen haben, ausgetragen von einer Leihmutter in den USA, weil das in Deutschland nicht erlaubt ist. Weil die CDU und in der Vergangenheit auch Spahn selbst eine Legalisierung der Leihmutterschaft abgelehnt hat, bricht ein Sturm der Entrüstung los. Am Samstag war der Druck dann zu groß, Spahn erklärte seinen Rücktritt. Nun soll schnell ein neuer Fraktionschef her, CDU-Chef und Bundeskanzler Friedrich Merz hat dazu am Wochenende schon Gespräche mit CSU-Chef Markus Söder geführt. Die beiden haben das Vorschlagsrecht für den Posten. Entscheiden tut die Fraktion. Mehr dazu hat aus Berlin Lissy Kaufmann.
3: Die Suche läuft in der Union nach einem neuen Fraktionsvorsitzenden und nach einem Termin für ein digitales Treffen der Fraktion, jetzt in der parlamentarischen Sommerpause. Eine entsprechende SMS haben die Mitglieder der Unionsfraktion bereits erhalten und auch die Parteigremien beraten, wie Kanzler Friedrich Merz im ZDF-Sommerinterview erzählt.
4: Wir werden relativ bald einen Vorschlag machen, aber es drängt uns jetzt die Zeit nicht.
3: Die Zeit drängt nicht, sagt Merz, der auch Chef der CDU ist. Die Amtsgeschäfte des Fraktionschefs hat CSU-Landesgruppenchef Alexander Hoffmann übernommen, vorübergehend. In Berlin kursieren Namen für einen echten Nachfolger. Einer davon Thorsten Frey, bislang Kanzleramtschef. Der Mann aus Baden-Württemberg ist bekannt dafür, sanft im Ton, aber hart in der Sache zu sein. Sollte er tatsächlich neuer Fraktionschef werden, wäre eine Neubesetzung in der Regierung nötig. Ein Umbau im Kabinett, wäre das denkbar? Merz spricht zumindest von einer Gelegenheit.
4: Es könnte eine Gelegenheit sein, noch einmal über die Aufstellung der Bundesregierung nachzudenken. Noch einmal Sie sprechen und ich auch im Konjunktiv.
3: Im Konjunktiv spricht der Kanzler von einer Gelegenheit. Am Vormittag trifft sich das CDU-Präsidium für weitere Beratungen.
1: Nach Monaten in einer tiefen Regierungskrise bekommt Großbritannien einen neuen Regierungschef. König Charles will Andy Burnham am Vormittag zum neuen Premierminister ernennen. Die regierende Labour-Partei hatte ihn vor 3 Tagen als Nachfolger von Keir Starmer als Parteichef bestätigt und damit seine Übernahme der Regierung eingeleitet. Starmer hatte vor 4 Wochen angesichts miserabler Umfragewerte und einer schweren Schlappe von Labour bei den Regional- und Kommunalwahlen seinen Rücktritt angekündigt. Burnham ist der 7. britische Regierungschef in 10 Jahren. In der Bremer Neustadt geht es jetzt los mit den neuen Parkregeln. In vielen Straßen, vor allem in den Wohngebieten, werden dazu Schilder aufgestellt und Markierungen aufgemalt. Dadurch fallen mehrere Parkflächen in den engen Straßen der Neustadt künftig weg. Die Details hat aus der Regionalredaktion Buten und Binn Volkert Lenz.
5: Vor allem geht die Stadt gegen das langjährig geduldete, aber verbotene Gehwegparken vor. Bis zum Herbst werden deshalb neue Verkehrsschilder mit Parkregeln aufgestellt und Markierungen aufgebracht. Außerdem bekommt die Bremer Neustadt Parkscheinautomaten und weitere Fahrradbügel. Dort, wo es rechtlich möglich und wo genug Platz ist, dürfen weiterhin Autos auf dem Gehweg stehen. Als nächster Schritt folgt dann im November das Anwohnerparken. All diese Maßnahmen sollen auf den Bürgersteigen wieder mehr Platz schaffen für Menschen mit Rollstühlen oder Rollatoren, aber auch für Fußgänger oder Schulkinder. Über das verbotene aufgesetzte Parken wird in Bremen seit Jahren viel diskutiert. Die Stadt setzt nun ein Urteil des Bundesverwaltungsgerichts von vor 2 Jahren um, wonach Bremen etwas gegen illegales Parken tun muss.
1: Und jetzt weitere Meldungen aus Bremen, Bremerhaven und Niedersachsen mit Thomas Becker-Glauch.
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6: In Nordholz ist am Abend das Deichbrandfestival zu Ende gegangen und Polizei und Veranstalter haben eine überwiegend positive Bilanz gezogen. Laut Polizei gab es lediglich vereinzelt sogenannte festivaltypische Straftaten wie Diebstähle oder Körperverletzungen. Generell blieb die Zahl aber niedrig. Die Veranstalter sprechen von einem friedlichen, stimmungsvollen und musikalisch abwechslungsreichen Festival. Auf der Bahnstrecke zwischen Bremen und Hannover fahren ab heute deutlich weniger Fernzüge in Direktverbindungen als üblich. Der Grund sind laut Deutscher Bahn Bauarbeiten zwischen Wunsdorf und Minden. Dort müssen unter anderem Schienen und Weichen erneuert werden. Bis zum 20. August gibt es daher nur 4 Fernverbindungen pro Tag. Der früheste Zug geht ab Bremen um 7.15 Uhr. Ein Hochzeitskorso hat am Wochenende auf der B75 zwischen Bremen und Delmenhorst einen größeren Polizeieinsatz ausgelöst. Die Polizei stoppte nach eigenen Angaben insgesamt 8 Autos. Die Fahrer sollen Pyrotechnik gezündet und aus den Fenstern geworfen haben. Außerdem wird ihnen vorgeworfen, absichtlich abgebremst und dadurch andere Verkehrsteilnehmer gefährdet zu haben. Die Polizei leitete mehrere Strafverfahren ein, unter anderem wegen Nötigung und Verstößen gegen das Sprengstoffgesetz.
1: Jetzt sind wir wieder beim Sport in der Rundschau mit Axel Pusitzky und dem neuen Weltmeister Spanien. Wie gesagt, haben die Spanier das Finale mit 1:0 gegen Argentinien gewonnen. Der entscheidende Treffer fiel spät in der Verlängerung durch den eingewechselten Ferran Torres. Axel, war das ein verdienter Sieg?
7: Würde ich sagen, auf jeden Fall. Argentiniens Kratzbürstigkeit reichte einfach nicht aus. Spanien nahm Messi komplett aus dem Spiel. Hendrik Lückhoff.
8: Ein hochverdienter Weltmeister Spanien, ein weinender Lionel Messi und eine XXL-Halbzeitpause mit Musikacts unter anderem von Shakira, Madonna und Justin Bieber. Das WM-Finale bot große Emotionen. Spanien dominierte die Partie, aber trotz bester Chancen gelang der Siegtreffer durch Ferran Torres erst in der 106. Minute. Da war Argentinien nach einer gelb-roten Karte schon in Unterzahl. US-Präsident Donald Trump übergab Spanien den goldenen Pokal. In Spaniens Hauptstadt Madrid werden nach Behördenangaben heute Nachmittag zum Empfang der Weltmeister bis zu 1 Million Menschen erwartet.
7: Vater des spanischen Erfolgs ist auf jeden Fall der 65-jährige Trainer Luis de la Fuente.
9: Vor allem bin ich stolz, sehr stolz, auf diese Generation von Fußballern, die mit dieser Idee zu spielen aufgewachsen ist und ihr treu geblieben ist. Die Gruppe ist ein Vorbild, als Mannschaft, als Familie und als großartige Fußballer. Und besonders stolz bin ich, weil es für mich wirklich eine Ehre ist, diese Jungs auf dieser ganzen Reise begleitet zu haben.
7: Es geht voran, Weiterentwicklung im Falle des sehr wahrscheinlich neuen Bundestrainers. Jürgen Klopp hat nämlich ein Problem aus dem Weg geräumt.
10: Ich habe eine Einigung und eine Regelung mit Red Bull gefunden. Es müssen noch viele Gespräche geführt werden, weil wir ja mit einem Verband sprechen auch. Aber es geht alles in die richtige Richtung.
7: Am Freitag soll er auf einer großen Pressekonferenz vorgestellt werden. Und heute beginnt das Trainingslager von Werder Bremen in Zell am Ziller in Österreich. Nach der Anreise heute Morgen ist um 17 Uhr das erste Training angesetzt.
1: So viel zum Sport und das war auch die Rundschau mit Laura Knepper.
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11: Und da sind sich alle einig, was die Temperaturen angeht. In Oldenburg, in Bremen, in Bremerhaven, in Achim und auch in Delmenhorst überall 13 Grad. Hier und da regnet es auch noch dazu und so ist der Start in den Montag eher grau in grau. Allerdings wird heute auch die Sonne scheinen. Am Nachmittag mehr als am Vormittag. Das Ganze bei stark böigem Nordwest- bis Nordwind. Die Tageshöchstwerte liegen heute zwischen 17 und 18 Grad auf den Inseln und an der Küste und bis zu 22 Grad im Binnenland.
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11: Und da haben wir es jetzt 8:09 Minuten nach 7 mit einer Meldung für die A1. Osnabrück Richtung Bremen zwischen dem Dreieck Stur und Bremen-Arsten 4 Kilometer Stau. Wenn Sie dort lang müssen, dann planen Sie 20 Minuten mehr ein.
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11: Und da bin ich heute ganz alleine hier im Studio, aber ich habe ja Sie. Und Sie möchten vielleicht mit mir spielen das Becherwisser-Quiz. Heute Morgen 10 Fragen haben wir wieder vorbereitet. 5 davon in einer Minute richtig beantworten. Und dann bekommen Sie unseren wunderbaren Bremen 1 Becherwisser-Quiz-Kaffeebecher. Und heute die große Chance. Es ist immer noch Urlaubszeit. Viele sind jetzt noch gar nicht aufgestanden, die sonst, wenn die Sommerferien nicht sind, auf jeden Fall hier mitmachen würden. Also jetzt Ihre große Chance. 0421-246-611. Das ist unsere Telefonnummer. Ich freue mich nicht nur, Sie kennenzulernen. Ich freue mich, mit Ihnen zu spielen. Und ich freue mich, dass wir gemeinsam in diesen Montagmorgen gehen. Hallo!
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0: Der Montagmorgen, 7.16 Uhr.
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0: Und das spielen wir heute Morgen mit Tobi aus Delmenhorst. Guten Morgen, Tobi.
2: Guten Morgen, Anja.
0: Wir haben gerade hinter den Kulissen besprochen, dass ich nicht Tobias sage, weil Tobias klingt dann immer so ein bisschen streng, ne? Alle sagen Tobi, wenn Tobias, hat vielleicht die Mama früher immer gerufen, wenn du ein bisschen ungezogen warst.
2: Richtig, oder jetzt heutzutage dann die Frau, wenn sie auch nicht mit mir zufrieden ist.
0: Du bist seit 3 Monaten Papa, hast du uns verraten. Wie ist das so als neuer Papa? Happy? Stress?
2: Ja, happy auf jeden Fall. Also alles so ein bisschen dabei, aber im Endeffekt ist es trotzdem sehr schön. Wir können uns nicht so beschweren, weil wir auch genug Schlaf bekommen.
0: Ach, wie schön.
2: Also ist eine sehr, sehr schöne Zeit, muss man wirklich sagen.
0: Und sind die Morgende jetzt etwas hektischer oder ist da noch alles im Rahmen, dass ihr noch alle einen entspannten Morgen haben könnt?
2: Das geht. Sie ist da sehr vergnüglich. Sie ist da langsam am Aufwachen, schläft dann gerne noch mal ein bisschen weiter. Also da können wir dann dementsprechend uns auch noch mal mit hinlegen. Das läuft ganz gut,
0: die Arbeit. Wie heißt die denn, die Kleine? Wie heißt die denn?
2: Paula heißt sie.
0: Paula, alles klar. So, dann spielen wir jetzt für Paula. Kriegt sie ja noch nicht mit, dass sie jetzt stolz auf den Papa sein kann. Aber irgendwann kannst du es ihr dann erzählen und dann kann sie stolz sein, wenn du jetzt hier bei uns den Bremen 1 Becherwisser-Quiz Kaffeebecher abräumst. Wir haben 10 Fragen für dich, Tobi. Das Wichtigste ist, dass du weiter sagst, wenn du irgendetwas nicht weißt, sodass wir keine Zeit vertüdeln. Und ansonsten würde ich sagen, bist du bereit? Wollen wir loslegen?
2: Ja, gerne.
0: Geht, los geht's. Die Fußball-WM ist vorbei. Wer ist denn Weltmeister?
2: Spanien.
0: Die Argentinier können sich jetzt wieder auf den Tango konzentrieren und die Spanier auf den Flamingo oder Flamenco?
2: Flamenco.
0: Heute ist Welttag des Schachs. Welche Schachfigur gibt es nicht? König, Drache oder Turm?
2: Drache.
0: Und eine Schachpartie ist sofort zu Ende, wenn einer der beiden Spieler was ist?
2: Schachmatt.
0: Die Gitarrenlegende Carlos Santana wird heute 79. Auf dem Kopf trägt er gern Schlapphut oder Wollmütze?
2: Wollmütze.
0: Sommerferienandrang auf den ostfriesischen Inseln. Welche ist die größte? Norderney oder Borkum?
2: Norderney.
0: Ist Sylt eine Nord-, eine Ost- oder eine südfriesische Insel?
2: Nordfriesische.
0: Vor genau 51 Jahren wurde der Bund für Umwelt- und Naturschutz Deutschland gegründet. Abgekürzt wie?
2: BUND.
0: Eine andere Naturschutzorganisation, der WWF, hat was für einen Bären als Logo?
2: Den Panda.
0: Sehr gut. Und das waren 7 richtige Antworten, lieber Tobi. Du kriegst auf jeden Fall den Becher. Und wir müssen mal eben einmal schauen. Carlos Santana. Okay, 79 wird er auf dem Kopf, trägt da immer seinen Schlapphut. Das ist so ein bisschen sein Markenzeichen. Daran kann man ihn auch gut erkennen. Oder am Sound der Gitarre. Aber macht ja nichts. Musstest du nicht wissen. 7 richtige Antworten. Der Becher geht dir zu nach Delmenhorst. Wir wünschen dir eine schöne Woche.
2: Super, vielen Dank.
0: Danke fürs Mitmachen.
2: Danke, ciao.
0: Tschüss.
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6: Mit Thomas Becker-Glauch, guten Morgen. Spanien ist Fußballweltmeister. Die Mannschaft gewann am Abend nach Verlängerung mit 1:0 gegen Argentinien. Den Siegtreffer erzielte Ferran Torres in der 106. Minute. Damit ist Spanien zum zweiten Mal nach 2010 Weltmeister. WM-Torschützenkönig wurde der Franzose Kylian Mbappé mit insgesamt 10 Treffern. In der Union soll zügig geklärt werden, wer auf den zurückgetretenen Fraktionschef Jens Spahn folgt. Über das weitere Vorgehen beraten heute sowohl das CDU-Präsidium als auch der Vorstand der CDU-Bundestagsfraktion. Bundeskanzler und CDU-Chef Friedrich Merz hat angekündigt, sich mit CSU-Chef Markus Söder zu besprechen und rasch jemanden für die Nachfolge vorzuschlagen. Und jetzt Nachrichten aus Bremen, Bremerhaven und Niedersachsen.
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6: Die Planungen für die erste Offshore-Wasserstoffpipeline in der Nordsee werden konkreter. Von dieser Woche an sollen vor und auf Norderney sowie an der Küste im Landkreis Aurich die Untersuchung des Baugrunds für die Leitung beginnen. Das hat der Fernleitungsnetzbetreiber Gascade mitgeteilt. Die Leitung soll künftig Wasserstoff, der mit Windenergie auf See in der deutschen Bucht produziert wird, an die Küste transportieren. Die Polizei in Bremen ermittelt nach einem Raubüberfall auf einem Kiosk im Stadtteil Findorf. Dort war am Abend eine Auseinandersetzung gemeldet worden. Die Polizei rückte mit einem Großaufgebot an. Wie ein Sprecher bestätigte, gelang es dem Kioskmitarbeiter, den Täter in die Flucht zu schlagen. Dabei wurde der Mitarbeiter leicht verletzt. Auf der Bahnstrecke zwischen Bremen und Hannover fahren ab heute deutlich weniger Fernzüge in Direktverbindung als üblich. Der Grund sind laut Deutscher Bahn Bauarbeiten zwischen Wunsdorf und Minden. Dort müssen unter anderem Schienen und Weichen erneuert werden. Bis zum 20. August gibt es daher nur 4 Fernverbindungen pro Tag zwischen Bremen und Hannover. Das waren die Nachrichten mit Thomas Becker-Glauch.
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7: Aktuelle Temperaturen 12 Grad in Diepholz und auch in Oldenburg, 13 Grad in Wildeshausen und auch in Bremen, 15 Grad in Bremerhaven. Hier und da regnet es zum Start in diesen Montag und so wird auch der heutige Tag erstmal zumindest der Vormittag ablaufen. Immer mal wieder dicke Wolken, immer mal wieder Regenschauer, aber auch ein bisschen Sonnenschein zwischendurch. Am Nachmittag soll es dann häufiger trocken bleiben und auch die Sonne sich immer mehr raustrauen. Dazu weht aber immer noch ein stark böiger West- bis Nordwind und die Höchsttemperaturen heute liegen bei 17, 18 Grad an der Küste und auf den Inseln und bis 22 Grad im südlichen Binnenland.
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7: 3 Minuten nach 7:30 eine Meldung für die A1 Osnabrück Richtung Bremen zwischen dem Dreieck Stur und Bremen-Arsten. 4 Kilometer Stau, wenn Sie dort lang müssen, planen Sie 20 Minuten mehr ein.
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7: Und wenn Sie jetzt gerade erst aufgestanden sind, Spanien ist Weltmeister. Also Spanien hat Argentinien 1:0 besiegt und wir erfreuen uns noch einmal am Torjubel des spanischen Kommentators.
8: Nico, der Cabeza, ahí está.
7: Tja, das war die 106. Spielminute. Wieder mal in die Verlängerung ging es beim Finale. Und was ansonsten noch wichtig ist für dieses WM-Finale, das klären wir gleich mit unserer Korrespondentin live in den USA, wie die Halbzeitshow ablief und wie traurig die Argentinier sind zum Beispiel. Ich wünsche Ihnen einen schönen Montagmorgen. Hallo!
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1: Wir machen in Bremerhaven Urlaub, um hier die Sehenswürdigkeit zu sehen. 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

0: Der Montagmorgen, Bremen 1 ist hier, 7 Uhr und gleich 43 Minuten. Vorsicht bitte in beiden Richtungen, A7, Hamburg-Hannover, zwischen Hamburg-Hausbruch und Heimfeld. Eine Entenfamilie auf der Fahrbahn, also bitte Achtung, A7 in beiden Richtungen, Hamburg-Hannover, zwischen Hamburg-Hausbruch und Heimfeld läuft eine Entenfamilie. Es ist Montagmorgen und einmal dürfen wir noch.
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0: Ja. Gefühlte 3,5 Monate hat sie gedauert, aber dann waren es dann doch nur ein paar Wochen. Aber die Weltmeisterschaft 2026 ist vorbei. Spanien ist Weltmeister. In der 106. Minute der Nachspielzeit hat Ferran Torres das 1:0 für Spanien geschossen. Bei uns war es dann ja kurz nach Mitternacht unserer Zeit. Und Ann-Kathrin Rose war für Bremen 1 in New York auch live dabei. Ann-Kathrin, wir sind nach dem Spiel dann alle schnell ins Bett, weil wir ja arbeiten mussten heute Morgen. War ja schon nach Mitternacht. Wie wurde in New York denn weiter gefeiert?
2: Ja, sehr ausgelassen. Die Spanier waren nach diesem Kraftakt, ich glaube, anders kann man es gar nicht sagen, sehr, sehr erleichtert. Es gab aber auch noch unschöne Szenen, denn es gab einen argentinischen Spieler, der komplett die Kontrolle, ich nenne es jetzt mal die Impulskontrolle, verloren hat, dann noch sich zu Rumpeleien, auch zu einem Schlag hat hinreißen lassen. Das hatte natürlich Konsequenzen. Und dann gab es noch das, worüber heute Morgen, glaube ich, in vielen Büros gesprochen wird, die Pokalübergabe mit Donald Trump und FIFA-Präsident Gianni Infantino, eine Art Fiebertraum in mehreren Akten. Gianni Infantino hat immer versucht, nach dieser Pokalübergabe Donald Trump aus dem Siegerfoto der Spanier zu kriegen. Die haben immer abgewartet, wann können wir endlich den Pokal hochrecken? Und Trump, der wollte sich einfach nicht rausschieben lassen und irgendwann hat irgendjemand den Knopf gedrückt fürs Konfetti und er war trotzdem im Bild.
0: Ja, genau. Nun sind ja die Argentinier als großer Favorit in die Partie vorab gegangen. Was hatte denn Spanien, was Argentinien nicht hatte? Argentinien war irgendwie gar nicht existent beim Spiel, oder?
2: Genau, die waren vor allen Dingen körperlich anwesend. Das haben wir bei dieser WM schon das ein oder andere Mal gesehen. Aber sie haben in den Spielen bisher eben geschafft, das Ruder irgendwann rumzureißen. Und das eben auch dank ihres Spiels, was auf Messi ausgerichtet ist, auf ihren Superstar. Was aber passiert, wenn der Superstar abgemeldet ist, wie gestern, das war gut zu erkennen. Die Argentinier hatten gar keine Ideen, haben sehr destruktiv gespielt und hatten irgendwie auch keinen Zugang zu Messi in dieser Partie. Der hat gar keine Rolle gespielt. Die Spanier hatten sehr, sehr gute Antworten, die hatten viel Geduld, die waren sehr resilient, haben sich überhaupt nicht eingelassen auf dieses unangenehme Spiel und deshalb sich belohnt in der 106. Minute und deshalb sind die Spanier eben auch der verdiente Weltmeister.
0: Und sehr sympathische Weltmeister, muss man dazu auch mal sagen. Kommen wir mal zur Halbzeitshow, da gab es ja auch viel Gerede im Vorfeld. Sollte dann ja alles in allem 11 Minuten dauern. Wie lange hat es dann wirklich gedauert?
2: Also mit Aufbau, dann der eigentlichen Show, ich setze das mal bewusst in Anführungszeichen, und Abbau waren es 27 Minuten. Das hat also sehr, sehr lange gedauert. Plus der Tatsache, dass diese Show tatsächlich offensichtlich für die Fernsehzuschauerinnen und Fernsehzuschauer ja gebaut war. Vielleicht drücken wir es mal so aus. Das war sehr gut durchchoreografiert. Allerdings im Stadion ist der Funke gar nicht übergesprungen, weil beispielsweise Madonna, der Opening Act in diesem kurzen Intermezzo, so in der Halbzeit, die spielte irgendwo in den Gängen des Stadions, kam dann am Ende mal raus und im Stadion hat man gar nicht so richtig gecheckt, wo passiert denn jetzt hier was und dann war es irgendwann rum.
0: Ja, nun ist sie rum, die Weltmeisterschaft 2026. Was würdest du denn für ein Fazit ziehen? Was bleibt?
2: Ja, so ein Graustufenfazit. Ich glaube, wir können so sagen, es gab viele tatsächliche Glitzermomente, viele Momente, die aber keiner geplant, die die FIFA vor allen Dingen nicht kommerzialisiert hat, sondern die sich so ergeben haben. Von den Menschen in Dallas, die jetzt alle Erling Haaland-Fans sind, weil er da Cowboy-Boots gekauft hat, bis zu den Argentiniern am Times Square, die erzählt haben, dass sie ihre Autos und ihre Wohnungen teilweise verkauft haben, um sich einmal im Leben ein WM-Finale leisten zu können. Das waren sehr besondere Momente, weil die Menschen uns ihre Geschichten erzählt haben und auch hier in den USA und in Kanada, wo ich war, alle sehr offen, sehr gastfreundlich waren und das ist ein großes, großes Privileg und auf der anderen Seite bleibt eben die politische Einmischung durch Donald Trump, etwa bei der roten Karte gegen den US-Spieler Balogun. Es bleibt Gianni Infantino, der einem auch immer irgendwie ein Störgefühl gibt, weil es eben so viel Kommerz, so viel ja auch fehlende Transparenz ist und dann bleiben auch so Dinge wie Schiedsrichter, die nicht einreisen durften, Teams, die irgendeine Sonderbehandlung hatten. Es bleiben einige Dinge, die den Fußball am Ende doch mehr beschädigen, als das so eine WM eigentlich sollte.
0: Ann-Kathrin Rose, live aus New York. Vielen Dank für die Berichterstattung allgemein. Hat immer wieder Spaß gemacht. Herzliche Grüße.

Der Montagmorgen, Bremen 1 ist hier, 7:53 Uhr und ich bin ja hier heute Morgen alleine. Zum Teil sind die Kollegen im Urlaub oder so wie der Olaf im Zillertal mit Werder Bremen ist er, da wird er sich in der nächsten Stunde melden von dort natürlich, wie das Ganze aussieht hier jetzt im Studio von Bremen 1 und welche Überraschung mir die Kolleginnen bereitet haben fürs Studio, damit ich mich nicht so ganz alleine fühle, das sehen Sie bei uns im WhatsApp-Kanal. Also einfach mal reinklicken. Da sehen Sie, ganz alleine bin ich dann doch nicht. Schön. Danke an Silke und Alexa.

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1: Mit Laura Knepper. Guten Morgen. Weltmeister steht fest. Spanien gewinnt das Finale der Fußball-WM. Nachfolger wird gesucht. Unionsfraktion soll nach dem Spahn-Rücktritt schnell einen neuen Chef bekommen. Gehwegparkverbot wird umgesetzt. In der Bremer Neustadt gehen die Vorbereitungen los. Das Wetter mal Sonne, mal Wolken und bis zum Nachmittag teils Schauer bei 17 bis 22 Grad. Die Fußball-WM in den USA, Kanada und Mexiko ist Geschichte. Spanien ist zum zweiten Mal Weltmeister. Das Team besiegte Argentinien mit 1:0 nach Verlängerung. Den Pokal überreichte US-Präsident Donald Trump, der ein Pfeifkonzert geerntet hatte, als er den Rasen betrat. Spaniens Kapitän Rodri wartete noch einen Moment, bis sich Trump aus der Mitte des spanischen Teams entfernte und dann...
2: Und jetzt stirbt er den Pokal nach oben! Konfetti regnet auf die spanischen Spieler herab! Rodri hüpft und tanzt und jubelt. Seine Mitspieler tanzen mit. Spanien ist Weltmeister. Spanien jubelt und feiert. Und das völlig zu Recht. Der Rekordeuropameister wird zum zweiten Mal nach 2010 Fußball-Weltmeister.
1: Wie das Finale aus sportlicher Sicht gelaufen ist, dazu gleich mehr im Sport hier in der Rundschau. Das waren unruhige Tage für CDU und CSU. Los ging's am vergangenen Mittwoch, als der damals noch amtierende Unionsfraktionschef Jens Spahn bekannt gegeben hatte, dass er und sein Ehemann ein Kind bekommen haben. Ausgetragen von einer Leihmutter in den USA, weil das in Deutschland nicht erlaubt ist. Weil die CDU und in der Vergangenheit auch Spahn selbst eine Legalisierung der Leihmutterschaft abgelehnt hat, bricht ein Sturm der Entrüstung los. Am Samstag war dann der Druck zu groß. Spahn erklärt seinen Rücktritt. Nun soll schnell ein neuer Fraktionschef her. CDU-Chef und Bundeskanzler Friedrich Merz hat dazu am Wochenende schon Gespräche mit CSU-Chef Markus Söder geführt. Die beiden haben das Vorschlagsrecht für den Posten. Entscheiden tut die Fraktion. Mehr dazu hat aus Berlin Lissi Kaufmann.
3: Die Suche läuft in der Union nach einem neuen Fraktionsvorsitzenden und nach einem Termin für ein digitales Treffen der Fraktion, jetzt in der parlamentarischen Sommerpause. Eine entsprechende SMS haben die Mitglieder der Unionsfraktion bereits erhalten. Und auch die Parteigremien beraten, wie Kanzler Friedrich Merz im ZDF-Sommerinterview erzählt.
4: Wir werden relativ bald einen Vorschlag machen, aber es drängt uns jetzt die Zeit nicht.
3: Die Zeit drängt nicht, sagt Merz, der auch Chef der CDU ist. Die Amtsgeschäfte des Fraktionschefs hat CSU-Landesgruppenchef Alexander Hoffmann übernommen, vorübergehend. In Berlin kursieren Namen für einen echten Nachfolger. Einer davon Thorsten Frey, bislang Kanzleramtschef. Der Mann aus Baden-Württemberg ist bekannt dafür, sanft im Ton, aber hart in der Sache zu sein. Sollte er tatsächlich neuer Fraktionschef werden, wäre eine Neubesetzung in der Regierung nötig. Ein Umbau im Kabinett, wäre das denkbar? Merz spricht zumindest von einer Gelegenheit.
4: Es könnte eine Gelegenheit sein, noch einmal über die Aufstellung der Bundesregierung nachzudenken. Noch einmal Sie sprechen und ich auch im Konjunktiv.
3: Im Konjunktiv spricht der Kanzler von einer Gelegenheit. Am Vormittag trifft sich das CDU-Präsidium für weitere Beratungen.
1: Es war die 9. Nacht in Folge, in der das US-Militär Ziele im Iran bombardiert hat. Und Teheran antwortet wieder mit Gegenschlägen. Der Golfstaat Kuwait meldet in der Nacht erneuten Beschuss. Das nährt die Sorge vor einem noch umfassenderen Krieg. Washington zumindest verlegt laut US-Medienberichten weitere Kampf- und Tankflugzeuge in die Konfliktregion. Das US-Militär hat unterdessen den Tod eines weiteren seiner Soldaten gemeldet. Er sei vorgestern im Nordirak bei einer kontrollierten Sprengung nicht detonierter Kampfmittel ums Leben gekommen. Damit steigt die offiziell bekannte Zahl der im Irankrieg gefallenen US-Soldaten auf 17. In der Bremer Neustadt geht es jetzt los mit den neuen Parkregeln. In vielen Straßen, vor allem in den Wohngebieten, werden dazu Schilder aufgestellt und Markierungen aufgemalt. Dadurch fallen mehrere Parkflächen in den engen Straßen der Neustadt künftig weg. Die Details hat aus der Regionalredaktion Buten und Binnen Volkert Lenz.
5: Vor allem geht die Stadt gegen das langjährig geduldete, aber verbotene Gehwegparken vor. Bis zum Herbst werden deshalb neue Verkehrsschilder mit Parkregeln aufgestellt und Markierungen aufgebracht. Außerdem bekommt die Bremer Neustadt Parkscheinautomaten und weitere Fahrradbügel. Dort, wo es rechtlich möglich und wo genug Platz ist, dürfen weiterhin Autos auf dem Gehweg stehen. Als nächster Schritt folgt dann im November das Anwohnerparken. All diese Maßnahmen sollen auf den Bürgersteigen wieder mehr Platz schaffen für Menschen mit Rollstühlen oder Rollatoren, aber auch für Fußgänger oder Schulkinder. Über das verbotene aufgesetzte Parken wird in Bremen seit Jahren viel diskutiert. Die Stadt setzt nun ein Urteil des Bundesverwaltungsgerichts von vor 2 Jahren um, wonach Bremen etwas gegen illegales Parken tun muss.
1: Weitere Meldungen aus Bremen, Bremerhaven und Niedersachsen hat Thomas Becker-Glauch.
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7: In Nordholz ist am Abend das Deichbrandfestival zu Ende gegangen und Polizei und Veranstalter haben eine überwiegend positive Bilanz gezogen. Laut Polizei gab es lediglich vereinzelt sogenannte festivaltypische Straftaten wie Diebstähle oder Körperverletzungen. Generell blieb die Zahl aber niedrig. Die Veranstalter sprechen an einem friedlichen, stimmungsvollen und musikalisch abwechslungsreichen Festival. Auf der Bahnstrecke zwischen Bremen und Hannover fahren aber heute deutlich weniger Fernzüge in Direktverbindung als üblich. Der Grund sind laut Deutscher Bahn Bauarbeiten zwischen Wunsdorf und Minden. Dort müssen unter anderem Schienen und Weichen erneuert werden. Bis zum 20. August gibt es daher nur 4 Fernverbindungen pro Tag. Der früheste Zug geht ab Bremen um 7.15 Uhr. Die Polizei in Bremen ermittelt nach einem Raubüberfall auf einen Kiosk im Stadtteil Findorf. Dort war am Abend eine Auseinandersetzung gemeldet worden. Die Polizei rückte mit einem Großaufgebot an. Wie ein Sprecher bestätigte, gelang es dem Kiosk-Mitarbeiter, den Täter in die Flucht zu schlagen. Dabei wurde der Mitarbeiter leicht verletzt.
1: Jetzt sind wir wieder beim Sport in der Rundschau mit Axel Posizki und dem neuen Weltmeister Spanien. Wie gesagt, haben die Spanier das Finale mit 1:0 gegen Argentinien gewonnen. Der entscheidende Treffer fiel spät in der Verlängerung durch den eingewechselten Ferran Torres. Axel, das war ein verdienter Sieg, oder?
8: Ja, ich würde sagen, auf jeden Fall. Argentiniens Kratzbürstigkeit reichte einfach nicht aus. Spanien nahm Messi komplett aus dem Spiel. 20:2 Torschüsse sprechen eindeutig für die Spanier. Henrik Lückhoff.
9: Ein hochverdienter Weltmeister Spanien, ein weinender Lionel Messi und eine XXL-Halbzeitpause mit Musikacts unter anderem von Shakira, Madonna und Justin Bieber. Das WM-Finale bot große Emotionen. Spanien dominierte die Partie, aber trotz bester Chancen gelang der Siegtreffer durch Ferran Torres erst in der 106. Minute. Da war Argentinien nach einer gelb-roten Karte schon in Unterzahl. In Spaniens Hauptstadt Madrid werden nach Behördenangaben heute Nachmittag zum Empfang der Weltmeister bis zu 1 Million Menschen erwartet.
8: Vater des spanischen Erfolges ist der 65-jährige Trainer Luis de la Fuente, der natürlich sehr, sehr stolz auf sein Team war.
10: Ich bin tatsächlich sehr bewegt. Jetzt haben wir alles gewonnen, einfach alles. Und das ist wunderbar. Mit einer Generation von Fußballern, das sage ich immer wieder, die ein Vorbild ist. Gemeinsam sind wir immer stärker. Daran darf niemand zweifeln.
8: Nach der verkorksten WM für die deutsche Mannschaft stimmt zumindest das Tempo bei der Suche nach einem neuen Bundestrainer. Der einzige Kandidat Jürgen Klopp hat jetzt sein Hauptproblem aus dem Weg geräumt.
11: Ich habe eine Einigung und eine Regelung mit Red Bull gefunden. Es müssen noch viele Gespräche geführt werden, weil wir ja mit einem Verband sprechen auch. Aber es geht alles in die richtige Richtung.
8: Am Freitag soll er dann auf einer großen Pressekonferenz vorgestellt werden. Und heute beginnt das Trainingslager von Werder Bremen in Zell am Ziller in Österreich. Nach der Anreise heute Morgen ist um 17 Uhr dann das erste Training angesetzt.
1: So viel zum Sport und das war auch die Rundschau mit Laura Knepper.
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12: Ah, das Regengebiet, das über uns liegt, will sich nicht so richtig fortbewegen. Deswegen regnet es aktuell noch über Verden, über Osterholz-Scharmbeck, Teile von Bremen ebenfalls. Regen, Brake, Regen, Wilhelmshaven gleich auch Regen. Das Ganze bei Temperaturen zwischen 14 und 16 Grad. Dazwischen aber auch immer mal wieder Wolkenlücken. Und das ist eigentlich der Montag ganz kurz beschrieben. Immer mal wieder Regen, immer aber auch mal wieder Sonnenschein. Am Nachmittag mehr Sonnenschein als noch am Vormittag. Dazu ein stark böiger Nordwest- bis Nordwind. Und die Tageshöchstwerte liegen heute zwischen 17 und 18 Grad an der Küste und auf den Inseln und bis 22 Grad im Binnenland.
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12: Dann haben wir es 8:08 mit einer Gefahrenmeldung für die A28 Bremen Richtung Oldenburg. Zwischen Großmackenstedt und dem Delmenhorster Dreieck liegen Gegenstände auf der Fahrbahn. Und ein Hinweis für die A1 Osnabrück Richtung Bremen. Zwischen dem Dreieck Stur und Bremen-Asten 4 Kilometer Stau. Dort dauert es gut 20 Minuten länger.
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12: Und am Wochenende bin ich wieder gefragt worden, also wie heißt jetzt das kleine Alpaka-Fohlen im Bürgerpark? Oscar Alfonso. Also falls Sie mit Ihren Kindern oder Enkelkindern heute einen Ausflug machen wollen in den Bürgerpark und den kleinen Alpaka-Jungen besuchen wollen, Oscar Alfonso, das ist der Name, den sich der Bürgerpark für dieses kleine, süße Hengstfohlen ausgedacht hat. Und er ist wirklich süß. Er ist wirklich bezaubernd. Kann ich Ihnen nur ans Herz legen, da mal einen Abstecher hinzumachen. Und am Nachmittag soll ja auch die Sonne wieder mehr rauskommen. Ob das auch wirklich so ist, das fragen wir gleich mal unseren Wetterexperten. Guten Morgen!
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0: was habe ich sie damals um ihre Frisur beneidet. Natalie Imbruglia. Im Video von Torn. Ach Gott, was wollte ich die Haare? Naja, was will ich heute? Heute will ich gutes Wetter.
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0: Lieber Peter Schwarz, heute Nachmittag einen Ausflug schön bei uns in den Burgerpark, um das kleine Alpaka-Hengstfohlen zu besuchen. Das Ganze bei schönem Sonnenschein. Das würde ich mir wünschen. Kannst du das erfüllen?
3: Ich glaube, es sieht gar nicht so schlecht aus, auch wenn man es momentan auch nicht glauben mag. Aber diese Regenwolken verziehen sich dann im Lauf des Mittags. Am Nachmittag ziehen die Schauer nach Süden ab. Die Wolken lockern auf von der Nordsee her. Es ist noch ein bisschen frisch mit 18 Grad auf den Inseln heute maximal. 20 in Cuxhaven, Bürgerpark in Bremen kriegst du 21 Grad. Also ich denke mal so mit einem Pullover, mit einem Hoodie oder einem leichten Jäckchen lässt sich das ganz gut aushalten. Der Sonne vielleicht auch mit einem T-Shirt. 22 in Kloppenburg. Aber der Nordwestwind, der ist relativ böig unterwegs.
0: Wir sind mitten in den Sommerferien, so Aktivitäten draußen mit Kindern und Enkelkindern. Wer jetzt eine ganz schöne Sache. Können wir uns denn ein bisschen auf stabiles Wetter freuen in dieser Woche?
3: Also so ganz stabil wird es nicht. Also es ist ein bisschen so zwischen den Stühlen. So richtig grottenschlecht wird es jetzt auch nicht. Aber es ist auch keine Hitzewelle in Sicht. Also so richtig hier mit Eisalarm und Hochsommer, das haben wir jetzt auch. Erstmal hinter uns ist auch erstmal nicht mehr in Sicht. Morgen der Tag, der Dienstag, relativ freundlich. Sonne, meist lockere Wolken. Schauer sind die Ausnahmen. Am ersten gibt es vielleicht so im Süden Richtung Emsland, Oldenburger Land mal so ein Exemplar. Ansonsten meistens trocken bei 18 bis 23 Grad. Mittwoch dann eher der bewölkte Tag. Da zieht dann doch so eine Front durch mit schauerartigem Regen. Es wird relativ windig und mit 17 bis 21 Grad auch nicht allzu lauschig. Danach bleibt es weiter leicht wechselhaft. Die Temperaturen zeigen dann Richtung Wochenende eine Aufwärtstendenz. Da sind dann auch mal wieder bis knapp 25 Grad möglich.
0: Ah, da freuen wir uns drauf. Vorher eben ein bisschen wechselhaft die Regenklamotte mit dabei haben. Machen wir. Danke, Peter Schwarz.
3: Alles klar.
1: Das ja. 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

0: Der Montagmorgen, Bremen 1 ist hier. 8:27 haben wir es jetzt und Urlaub mal etwas alleine machen, das ist unser Thema heute Morgen. Man kann ja mal zusammen in Urlaub fahren und dann einfach sich sagen, okay Schatz, du gehst jetzt gerne heute ins Museum, aber ich bleib einfach mal im Bett und lese. Und wir machen das heute mal getrennt und da wollen wir von Ihnen wissen, wie finden Sie denn das?
1: Man soll immer auf sich achten und das machen, was man selber will und sich auch nicht zurücknehmen, wenn man was sehen will, was andere nicht sehen wollen.
2: Ich könnte sogar vorschlagen, dass das manche machen sollten. Wenn man nur aufeinander sitzt und sich immer das Gleiche austauscht, ne? Wenn man ja irgendwo getrennt hinfährt, sammelt man unterschiedliche Erfahrungen. So sehe ich das mal. Ne?
0: Ja, das kann also ein Urlaub auch beleben. Einfach mal unterschiedliche Erfahrungen machen. Einfach mal getrennt Dinge unternehmen. Wie ist es denn bei Ihnen? Schreiben Sie uns gerne 0421 246 611. Das ist unsere WhatsApp-Nummer oder eine Mail über bremen1.de. Gemeinsam in den Urlaub. Aber auch mal was getrennt voneinander unternehmen. Gibt es Stress? Machen Sie das sowieso schon immer so? Und wird das dann alles harmonisch im Urlaub ablaufen? Wir sind gespannt.

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6: Mit Thomas Becker-Glauch, guten Morgen. Spanien ist Fußball-Weltmeister. Die Mannschaft gewann am Abend nach Verlängerung mit 1:0 gegen Argentinien. Den Siegtreffer erzielte Ferran Torres in der 106. Minute. WM-Torschützenkönig wurde der Franzose Kylian Mbappé mit insgesamt 10 Treffern. In der Union soll zügig geklärt werden, wer auf den zurückgetretenen Fraktionschef Jens Spahn folgt. Über das weitere Vorgehen beraten am Vormittag sowohl das CDU-Präsidium als auch der Vorstand der Bundestagsfraktion. Bundeskanzler und CDU-Chef Friedrich Merz hat angekündigt, sich mit CSU-Chef Markus Söder zu besprechen und rasch jemanden für die Nachfolge vorzuschlagen. Und jetzt Nachrichten aus Bremen, Bremerhaven und Niedersachsen.
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6: Die Planungen für die erste Offshore-Wasserstoff-Pipeline in der Nordsee werden konkreter. Von dieser Woche an sollen vor und auf Norderney sowie an der Küste im Landkreis Aurich die Untersuchungen des Baugrunds für die Leitung beginnen. Das hat der Fernleitungsnetzbetreiber Gascade mitgeteilt. Die Leitung soll künftig Wasserstoff, der mit Windenergie auf See in der Deutschen Bucht produziert wird, an die Küste transportieren. In Nordholz ist am Abend das Deichbrandfestival zu Ende gegangen und Polizei und Veranstalter haben eine überwiegend positive Bilanz gezogen. Laut Polizei gab es lediglich vereinzelt sogenannte festivaltypische Straftaten wie Diebstähle oder Körperverletzungen. Generell blieb die Zahl aber gering. Die Veranstalter sprechen von einem friedlichen, stimmungsvollen und musikalisch abwechslungsreichen Festival. Auf der Bahnstrecke zwischen Bremen und Hannover fahren aber heute deutlich weniger Fernzüge in Direktverbindung als üblich. Der Grund sind laut Deutscher Bahn Bauarbeiten zwischen Wunsdorf und Minden. Dort müssen unter anderem Schienen und Weichen erneuert werden. Bis zum 20. August gibt es daher nur 4 Fernverbindungen pro Tag zwischen Bremen und Hannover. Das waren die Nachrichten mit Thomas Becker-Glauch.
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8: Und da haben wir 14 Grad in Lilienthal, in Ottersberg und auch in Eutten. 14 Grad ebenfalls in Bremen und auch in Oldenburg. Und wir haben 16 Grad mittlerweile in Budjadingen und auch in Bremerhaven. Ja, der heutige Montag ist erstmal so ein bisschen grau in grau. Hier und da dichte Wolken und auch Regen oder auch Gewitter. Es gibt aber auch Sonnenschein zwischendurch. Am Nachmittag ist uns dann mehr Sonne versprochen. Das Ganze bei stark böigem Nordwest- bis Nordwind. Und die Höchstwerte heute 17, 18 Grad auf den Inseln und an der Küste und bis 22 Grad im südlichen Binnenland.
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8: 3 Minuten nach 8:30 haben wir es gleich. Vorsicht bitte A28 Bremen Richtung Oldenburg. Zwischen Großmackenstedt und dem Delmenhorster Dreieck liegen Gegenstände auf der Fahrbahn. Vorsicht auch in beiden Richtungen auf der A29 Oldenburg-Wilhelmshaven in der Ausfahrt Fedderwarden sind Personen auf der Fahrbahn. Dann ein Hinweis noch für die A1 Osnabrück Richtung Bremen. Zwischen dem Dreieck Stur und Bremen-Arsten 4 Kilometer Stau. Wenn Sie dort lang müssen, planen Sie 20 Minuten mehr ein.
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8: Also die Fußball-Weltmeisterschaft ist passé und wer jetzt traurig ist, oh Mann, oh, Weltmeisterschaft vorbei. Nur noch 1420 Tage bis zur nächsten WM. Also das können Sie sich in Ihren kleinen Kalender ja schon mal eintragen. Oder Sie freuen sich auf den Start der Fußball-Bundesliga in knapp 5 Wochen. Am 22. August geht's los und darauf gilt es sich vorzubereiten und wie die Werderaner sich im Zillertal in Österreich vorbereiten. Das hören wir gleich vom Kollegen Olaf Rath hier. Guten Morgen.
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0: Anastasia ist das hier auf Bremen 1, 8 Uhr und 41 Minuten. Und Sie haben es vielleicht in unserem WhatsApp-Kanal ja auch schon gesehen. Ich bin ja in dieser Woche hier alleine im Studio von Bremen 1. Der Olaf ist mit den Werder-Profis im Trainingslager und zwar im Zillertal in Österreich. Bereits zum 15. Mal findet dort die Sommervorbereitung der Werderaner-Profis statt. Und Olaf ist schon da, die Werder-Profis aber noch nicht. Aber wir sagen schon mal guten Morgen ins Zillertal. Hallo Olaf.
1: Servus nach Bremen, Servus aus dem Zillertal.
0: Ja, die Profis sind noch nicht da, die kommen heute erst, wenn Flug und so alles pünktlich ist im Laufe des Tages. Das heißt, du hast noch so ein bisschen Zeit und könntest mir auf jeden Fall schon mal so einen Küchenmagneten aus dem Zillertal besorgen als Urlaubsmitbringsel. Hast du dir aufgeschrieben, oder?
1: Habe ich mir groß aufgeschrieben, dass du natürlich deinen Küchenmagneten haben möchtest, der in den Kühlschrank kommt. Ich bin ja gestern bereits angekommen, da muss ich dir zur Enttäuschung sagen, da hatte hier schon alles geschlossen. Auch im Zillertal hält man sich am Sonntag dran. Geschäfte ab 13 Uhr geschlossen. Deshalb nur die Technik schnell aufgebaut, damit wir jetzt miteinander sprechen können. Und dann noch schnell einen Happen gegessen. Dann hätte ich gleich mal die erste Frage an dich im Österreichisch dieser schönen Sprache. Was denkst du auf der Speisekarte? Was ist ein betrunkener Fisch?
0: Ein betrunkener Fisch. Irgendwas mit Knödel.
1: Den konnte man nämlich da bestellen. Ja, irgendwas mit Knödel ist meistens richtig. Entweder mit Knödel, Krapfen oder Schnitzel. In dem Fall ist ein betrunkener Fisch einfach ein Fisch im Bierteig. Aha. Das ist ein betrunkener Fisch in Österreich.
0: Sehr gut, sehr gut.
1: Wenn jetzt nur so als Bildungsauftrag.
0: Ja, super. Ja. Ich finde, das kannst du auch in den folgenden Tagen immer mal wieder einflechten, so diese kleinen Speisekarten. Den Blick auf die Speisekarte nehmen wir hier immer gerne. Ist ja auch ein bisschen Urlaubswissen. Können wir ja vielleicht irgendwann nochmal gebrauchen. Die Werder-Fans machen ja auch viel Urlaub dort im Zillertal. Sind die denn wenigstens schon da?
1: Ja, das ist wirklich ein so skurriles Bild. Du kommst hier rein in dieses Tal, diese Bergidylle. Du hast die ganzen Gipfel links und rechts, die Wolken wabern da so rüber und es ist wirklich ein wirklich Postkarten, dass du denkst, du fährst die ganze Zeit mit dem Auto durch eine Postkarte aus Österreich. Klischeehafter geht es gar nicht, diese ganzen schönen Hütten und von allen hängen dann grün-weiße Werder-Fahnen. Man begrüßt sich hier auf der Straße mit einem satten Moin statt Servus, weil so viele Werder-Fans jetzt schon da sind. Beim ersten Fan sagst du noch, guck mal da hinten, der hat ein Werder-Trikot an und dann merkst du, nee, alle haben hier ein Werder-Trikot an. Tracht ist schon lange aus, Werder-Trikot ist die neue Tracht im Zillertal. Ich habe das in den letzten Jahren auch schon erlebt, das ganze Dorf ist dann wirklich grün-weiß. Wenn heute Nachmittag das erste Training ist, werden dann alle dahin pilgern, Autogramme holen und. Also das ist wirklich mal ein ganz besonderes Happening. Ich kann mich erinnern, dass ich sogar eine Familie getroffen hatte, da war allerdings, das war vor 2 Jahren beim Trainingslager, die Mutter ein bisschen sauer, weil ihr Mann hatte ja gar nicht gesagt, dass es ins Trainingslager von Werder geht. Der hatte nur gesagt, wir fahren nach Österreich zum Wandern. Und ganz nebenbei, ach ja, Werder ist auch da.
0: Sehr schön, schöne Geschichte. Ja, dann kommen ja dann heute im Laufe des Tages die Profis ins Zillertal. Am Samstag gab es ja noch ein Testspiel gegen FC Verden 04. Das wurde 2-6 gewonnen. Dann mit dem ganzen Tross ins Zillertal. Wer wird denn alles erwartet und gibt's Neuzugänge?
1: Ja, bei den Neuzugängen müssen wir noch so ein bisschen abwarten. Aktuell ist da nichts direkt angekündigt. Wir werden nachher noch mit Clemens Fritz, dem sportlichen Leiter, sprechen, ob da vielleicht noch was kommt. Eher mit Abgängen ist ja zu rechnen. Justin Ginmar ist so ein Kandidat. Auch Romano Schmid ist ein Kandidat. Jens Day ist auch noch nicht alles geklärt. Also da sind noch so ein paar Fragezeichen, wer hier wirklich beim Saisonstart noch dabei sein wird. Jens Day auf alle Fälle ist mit im Trainingslager. Die WM-Fahrer, die Teilnehmer, die bei der Fußball-Weltmeisterschaft dabei waren, die haben noch verlängerten Urlaub. Bedeutet der Kapitän Marco Friedl ist nicht dabei, der genannte Romano Schmid ist nicht dabei und auch die Neuzugänge Alexander Schlager, der neue Torhüter und Cedric Itten, die sind noch nicht dabei.
0: Ja, werden in den nächsten Tagen eventuell dann mehr hören von Olaf. Jeden Morgen musst du dich hier jetzt zuschalten, das ist Pflicht, wenn du nicht im Studio bist, ja. Bremen 1 mit mir die Morgensendung machst, musst du dich jeden Morgen melden, okay?
1: Ja, da wird's aber schwierig mit dem Magneten, den ich dir besorgen soll.
0: Ja, das, also zwischendurch
1: irgendwann muss ich, da musst du mir schon Zeit für geben. Ah ja.
0: Vielen Dank, Olaf Rathje. Alles Gute ins Zillertal.

0: hier auf Bremen 1, 8 Uhr und gleich 52 Minuten gemeinsam in den Urlaub, aber dann auch mal etwas getrennt unternehmen. Machen Sie das? Haben Sie da Ihre Erfahrungen gemacht? Und Heider aus Ottersberg schreibt, dass er und seine Frau im Urlaub eigentlich alles gemeinsam unternehmen. Er war mit aufgrund seiner Berufstätigkeit viel auf Dienstreisen, einschließlich Südamerika und Ostasien. Und da war er genug alleine unterwegs, hat er sich gedacht. Niemand von beiden hatte das Bedürfnis auf getrennte Urlaubsunternehmungen. Von daher waren beide immer zusammen unterwegs. Also das bei Heider aus Ottersberg. Die Sängerin Stefanie Heinzmann hat allerdings andere Erfahrungen gemacht. Sie hat in jungen Jahren diverse Bandscheibenvorfälle gehabt, immer viel mit Schmerztabletten hantieren müssen. Und so hat sie sich gedacht, ich möchte eigentlich auch mal etwas allein unternehmen. Vielleicht hilft mir das ja auch. Vielleicht ist ja Schmerz auch ein Ausdruck von Druck. Und da hat sie im Podcast Talk mit Thees in der ARD Folgendes erzählt.
1: Und dann war ich in diesem Urlaub und ich habe meinem Freund gesagt, ich wünsche mir die nächsten 10 Tage, dass wir alles machen, was ich mir wünsche. Und mein Freund war super cute. Der war wirklich, der hat gesagt, das war mega easy, weil der kennt mich ja auch. Das waren jetzt keine verrückten Wünsche.
2: Ja.
1: Aber es war ausschlafen, der hat dann Sport gemacht, ich hab dann geschlafen, dann waren wir brunchen. Dann habe ich wirklich immer so Schritt für Schritt habe ich mich gefragt, okay, was möchte ich jetzt? Jetzt habe ich Hunger. Was möchte ich jetzt? Jetzt möchte ich schlafen gehen. Also wirklich so ganz kleine. Und ich bin schmerzfrei von diesem Urlaub nach Hause gegangen. Ich habe keine Medikamente mehr genommen.
0: Ja, so kann es also auch gehen. Einfach mal etwas alleine machen im Urlaub. Gemeinsam dann abends wieder zusammen essen und sich die Erlebnisse des Tages erzählen. Kann so ein Urlaub auch bereichern. Also wie handeln Sie es zu Hause mit Ihrer Partnerin, Ihrem Partner, Ehemann, Ehefrau oder vielleicht auch mit Freunden, wenn Sie gemeinsam in den Urlaub fahren? Dann auch mal was getrennt voneinander unternehmen. Schreiben Sie uns gerne 0421 246 611, das ist ja unsere WhatsApp-Nummer, oder Sie schreiben eine Mail über bremen1.de.

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1: Mit Thomas Becker-Glauch. Guten Morgen. Unionsspitze berät über die Nachfolge von Ex-Fraktionschef Spahn. Iran und USA überziehen sich erneut mit gegenseitigen Angriffen. Spanien feiert den Gewinn der Fußball-Weltmeisterschaft. Das Wetter mit Sonne, Wolken und etwas Regen bei 18 bis 22 Grad. Nach dem Rücktritt am Wochenende von Unionsfraktionschef Jens Spahn berät die CDU-Spitze heute über das weitere Vorgehen. Neben dem Präsidium der größten Regierungspartei kommt auch der Vorstand der Bundestagsfraktion zusammen. Bundeskanzler Friedrich Merz kündigte im ZDF-Sommerinterview an, dass er relativ bald einen Vorschlag machen wird. Aus Berlin berichtet Jan Zimmermann.
2: Am Vormittag kommt das Präsidium der CDU zusammen. Auch der Vorstand der Bundestagsfraktion berät sich. Merz deutete im ZDF auch eine Umbildung des Kabinetts an. Der Spahn-Rücktritt könnte eine Gelegenheit sein, nochmal über die Aufstellung der Bundesregierung nachzudenken, sagte der Kanzler. Ob er das tatsächlich macht, ließ er aber offen. Mehrere CDU-Spitzenpolitiker sehen in dem Rückzug von Spahn eine Chance für die Union und die Möglichkeit für eine personelle Neuaufstellung. Als Nachfolger des am Wochenende zurückgetretenen Unionsfraktionsvorsitzenden Spahn sind unter anderem Kanzleramtschef Frey und Bundesinnenminister Dobrindt im Gespräch.
1: Im Iran-Krieg ist weiterhin keine Deeskalation in Sicht. Das US-Militär führte nach eigenen Angaben die 9. Nacht in Folge Angriffe gegen den Iran durch. Dort gibt es Berichte über Explosionen in mehreren Landesteilen. Auch Teheran hat wieder US-Ziele in den Golfstaaten ins Visier genommen. Nach Angaben aus Kuwait wurden Drohnen aus dem Iran abgewehrt. Auch in Bahrain gab es Luftalarm. Außerdem soll in der Straße von Hormus ein Schiff brennen. Zu dem Vorfall ist laut der britischen Seeschifffahrtsbehörde aber noch nichts Genaueres bekannt. In London wird der Chef der britischen Labour-Partei Andy Burnham am Vormittag von König Charles zum Premierminister ernannt. Er folgt auf den scheidenden Regierungschef Keir Starmer. Burnham ist damit der 7. Premierminister in den vergangenen 10 Jahren. Er wird während seiner ersten Rede als Regierungschef mehr Spielraum bei finanziellen Entscheidungen versprechen. Das geht aus dem Manuskript zur Rede des 56-Jährigen nach seiner Ernennung hervor. Außerdem will Burnham für spürbare Verbesserungen im Alltag der Menschen in Großbritannien eintreten. Die Landwirte in Deutschland haben im laufenden Jahr so wenig Erdbeeren geerntet wie seit über 30 Jahren nicht mehr. Nach Zahlen des Statistischen Bundesamtes fiel die Ernte mit geschätzten 71.300 Tonnen 11,3% geringer aus als im vergangenen Jahr. Die durchschnittliche Menge aus dem Zeitraum von 2020 bis 2025 wurde um ein knappes Viertel unterschritten. Nach weiteren Zahlen des Statistischen Bundesamtes ging auch beim Spargel die Erntemenge noch einmal deutlich zurück. Als Grund werden immer kleinere Anbauflächen genannt. Spanien ist Fußball-Weltmeister. Die Mannschaft gewann am Abend in der New York nach Verlängerung mit 1:0 gegen Argentinien. Aus dem ARD-WM-Team berichtet Michael Augustin.
3: 20:2 Torschüsse sind der Beweis dafür, wie verdient Spanien dieses WM-Finale gewonnen hat. Und trotzdem musste der Europameister vor mehr als 80.000 Zuschauern gegen klar unterlegene Argentinier in die Verlängerung. Dort traf Ferran Torres zum Sieg. Genau wie Torvorbereiter Nico Williams war er vorher eingewechselt worden. Argentinien musste nach einem Platzverweis Ende der regulären Spielzeit in der Verlängerung zu 10 spielen. Lionel Messi konnte anders als in den Partien davor das Finale nicht mehr umbiegen. Zu schwach war er, zu überlegen waren die Spanier. Der Europameister ist nun auch Weltmeister.
1: Das waren die Nachrichten mit Thomas Becker-Glauch.
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4: Da haben wir 15 Grad in Westerstede, in Bad Zwischenahn und auch in Oldenburg. Wir haben 14 Grad in Bremen und in Osterholz-Scharmbeck. Und wir haben 16 Grad in Bremerhaven, Beverstedt und auch in Butjadingen. Ja, der Start in die neue Woche ist eher grau und grau. Es regnet vielfach. Hier und da ein paar Wolkenlücken, sodass die Sonne durchscheinen kann. Am Nachmittag soll es dann längere Zeit trocken sein. Auch mehr Sonne soll möglich sein. Die Tageshöchstwerte liegen heute so bei 17, 18 Grad auf den Inseln und an der Küste und bis 22 Grad im Binnenland. Und dazu weht ein stark böiger Nordwest- bis Nordwind.
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4: Um 9:04 eine Meldung für die A1 Osnabrück Richtung Bremen. Zwischen Bremen-Brinkum und Arsten 3 Kilometer Stau. Wenn Sie dort lang müssen, planen Sie 20 Minuten mehr ein.
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4: Tja, und das Wetter zum Start in die neue Woche. Das lässt sich ja so ein bisschen grau an. Ich war am Wochenende einkaufen und sah, oh, schon Gartenmöbel-Sale. Der Sommer ist also irgendwie gefühlt schon wieder vorbei. Dabei hat er doch eigentlich gar nicht richtig angefangen, oder? Wie ist es bei Ihnen so wettertechnisch? Haben Sie auch Angst, dass Sie jetzt die Übergangsjacke schon auf einmal rausholen müssen? Tja, das Wetter beschäftigt uns gleich auch in der kommenden halben Stunde. Guten Morgen!
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0: Ellie Goulding besingt die Lichter der Liebe. Aber Licht ist ein ganz gutes Stichwort. Haben Sie auch das Gefühl, man muss abends zu Hause schon wieder das Licht anmachen, obwohl wir doch mitten im Sommer sind? Wo ist sie denn hin, die Sonne, die uns doch scheinen soll, auch hier in den Sommerferien? Nee, aktuell Temperaturen bei 14 Grad, 13 Grad in Harpstedt zum Beispiel und auch in Sieke 14 in Bremen. Das Ganze bei dicken Regenwolken. Am Wochenende dann auch der Gartenmöbel-Sale im Laden. Da hat man doch das Gefühl, ist es das schon wieder gewesen mit dem Sommer? Leslie Maria Schmidt ist mal losgegangen und hat sie gefragt.
1: Letzte Woche war hier feinstes Sommerwetter, so 25 Grad und Sonnenschein. Jetzt ist es so. Was sagen Sie dazu?
2: Es ist, wie es ist. Das Wetter nimmt man, wie es kommt.
3: Sehr angenehm. Zu letzter Woche sehr heiß, jetzt ist sehr gut, weil ich mit der Wärme nicht so gut zurechtkomme.
4: Ein bisschen blöd, weil ich habe am Mittwoch auch Geburtstag und wir hatten nicht so schönes Sommerwetter jetzt gehabt. Entweder zu kalt oder zu heiß.
5: Norddeutschland halt, ne? Ich komme aus Hamburg, ich bin Kummer gewöhnt.
1: Sie sehen so gut vorbereitet aus. Ist das eine Regenjacke? Ja.
6: Nee.
1: Nein.
6: Nein.
1: Sie denn heute schon nass geworden?
6: Nein.
1: Und wie finden Sie das Wetter? Letzte Woche war ja so richtig schön Sommerwetter, jetzt ist es so.
6: Ich fand's schön, als es so warm war. Da war ich auch ein paar Tage zu Hause und habe Urlaub genommen.
7: Ja, also man hat einfach nicht mehr das Gefühl, dass wirklich Sommer ist, sondern dass schon wieder der Herbst angefangen hat, obwohl wir jetzt gerade erst Mitte Juli haben.
8: Gerade aus dem Urlaub zurück, das ist eigentlich ganz praktisch so.
1: Ist das da nicht noch schlimmer, wenn man aus dem Urlaub gerade zurückkommt, dann ist das Wetter so schlecht?
8: Nö, das geht so.
9: Für die Natur ist gut, dass mal ein bisschen Regen kommt.
1: Und für Sie?
9: Für mich ist es egal, ich muss jetzt arbeiten, es ist egal. Für die Urlauber vielleicht nicht so schön.
10: Mir gefällt es eigentlich ganz gut, mir sind 37 Grad zu viel.
1: Und letzte Woche waren es ja 25.
10: Ach so, ja, die wären perfekt.
11: Es kommt mal so, wenn man viel Freude im Herzen hat, ist es fast egal. Und wenn es ehrlich, wenn es zu heiß ist, mag ich es auch nicht. Also ich gehöre nicht zu denen, die schimpfen.
0: Also, Sonne im Herzen, das ist das Stichwort für diese Woche. Unser Wetterexperte sagt aber am Wochenende, da können wir wieder mit diesen angenehmen 25 Grad rechnen. Also durch diese Woche müssen wir durch. Machen wir. Kein Problem.

Der Montagmorgen Bremen 1 ist hier mit Gloria Gaynor. I will survive. 9.24 Uhr. Und kennen Sie das auch, wenn Sie etwas lesen, aber was ganz anderes im Kopf haben? Also sich ein ganz anderes Bild im Kopf ergibt. So ist es mir gerade gegangen, als ich gelesen habe, wer zum besten Nachwuchsspieler der WM gekürt wurde. Das ist Pau Cubarsí aus Spanien. Und in meinem Kopf war Pierre Littbarski. Ich weiß nicht, ob diese Buchstabenkombination dazugehört, aber Pau Cubarsí ist nicht Pierre Littbarski, sondern sieht ganz anders aus und trotzdem ist das gerade in meinem Kopf aufgetaucht. Aber wir gratulieren natürlich ganz herzlich Spanien nicht nur Weltmeister, sondern auch die anderen Titel abgeräumt dieser WM. Also bester Nachwuchsspieler aus Spanien, Pau Cubarsí. Dann bester Torhüter der WM, der spanische Torhüter Unai Simón. Und der beste Spieler der WM, Rodri, auch aus Spanien.

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4: Mit Thomas Becker-Glauch, guten Morgen. In der Union soll zügig geklärt werden, wer auf den zurückgetretenen Fraktionschef Jens Spahn folgt. Über das weitere Vorgehen beraten am Vormittag sowohl das CDU-Präsidium als auch der Vorstand der Bundestagsfraktion. Bundeskanzler und CDU-Chef Friedrich Merz hat angekündigt, sich mit CSU-Chef Markus Söder zu besprechen und rasch jemanden für die Nachfolge vorzuschlagen. Entscheiden muss letztendlich die Unionsfraktion. Im Iran-Krieg ist weiter keine Deeskalation in Sicht. Das US-Militär führte nach eigenen Angaben die 9. Nacht in Folge Attacken gegen den Iran durch. Dort gibt es Berichte über Explosionen in mehreren Landesteilen. Auch Teheran griff wieder US-Ziele in Kuwait, Bahrain und dem Libanon an. Und jetzt Nachrichten aus Bremen, Bremerhaven und Niedersachsen.
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4: In Nordholz ist am Abend das Deichbrandfestival zu Ende gegangen und Polizei und Veranstalter haben eine überwiegend positive Bilanz gezogen. Laut Polizei gab es lediglich vereinzelte sogenannte festivaltypische Straftaten wie Diebstähle oder Körperverletzungen. Generell blieb die Zahl aber gering. Die Veranstalter sprachen von einem friedlichen, stimmungsvollen und musikalisch abwechslungsreichen Festival. Auf der Bahnstrecke zwischen Bremen und Hannover fahren ab heute deutlich weniger Fernzüge in Direktverbindung als üblich. Der Grund sind laut Deutscher Bahn Bauarbeiten zwischen Wunsdorf und Minden. Dort müssen unter anderem Schienen und Weichen erneuert werden. Bis zum 20. August gibt es daher nur 4 Fernverbindungen pro Tag zwischen Bremen und Hannover. Und noch einmal kurz zum Sport. Spanien hat das Finale der Fußball-Weltmeisterschaft gewonnen. Die Mannschaft setzte sich in der Verlängerung mit 1:0 gegen Argentinien durch. Den Siegtreffer erzielte Ferran Torres in der 106. Minute. WM-Torschützenkönig wurde der Franzose Kylian Mbappé mit insgesamt 10 Treffern. Das waren die Nachrichten mit Thomas Becker-Glauch.
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2: Tja, also was das Wetter angeht, ist es echt ein Muddelmontag, muss man mal ganz klar sagen. Immer noch dicke Regenwolken, die über uns hängen. In Hude zum Beispiel regnet es bei 15 Grad. Oldenburg haben wir 16 Grad. In Bremen sind es 14 Grad. Nasse 14 Grad, muss man sagen. Und an der Küste in Budjadingen und Bremerhaven ebenfalls Regen bei 15 Grad. Ja, Muddelmontag mit Chance auf Sonnenschein, zumindest am Nachmittag. So ist es uns vorhergesagt. Am Vormittag immer noch viel Regen, hier und da sogar Gewitter, aber auch einige Wolkenlücken, sodass die Sonne ein bisschen durchscheinen kann. Am Nachmittag längere trockene Phasen und auch zunehmender Sonnenschein. Allerdings immer noch mit böigem Nordwest- bis Nordwind. Und die Höchstwerte Temperaturen liegen heute zwischen 17 und 18 Grad an der Küste und auf den Inseln und bis 22 Grad im Binnenland.
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2: Dann haben wir es gleich 3:50. A1 Osnabrück Richtung Bremen. Zwischen Bremen-Brinkum und Asten 3 Kilometer Stau. A7 Hamburg Richtung Hannover. Zwischen Soltau Süd und Bad Fallingbostel 3 Kilometer Stau nach einem Unfall. B74 Stade Richtung Bremen. Zwischen Ritterhude und der A27 Bremen Nord 2 Kilometer stockender Verkehr. Und für Bremen ein Hinweis. Die Ritterhuder Heerstraße ist zwischen der A27 Bremen Industriehäfen und Abzweig Blockland wegen Bauarbeiten bis zum 29. Juli in beiden Richtungen gesperrt.
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2: Tja, da bin ich ja in dieser Woche alleine. Der Olaf ist im Trainingslager mit den Werder-Profis im Zillertal. Und da können Sie in unserem WhatsApp-Kanal mal einmal schauen, wie das hier gerade aussieht im Studio von Bremen 1. Ich bin nämlich, ich sag mal, dann doch nicht ganz allein, denn die Kollegen Silke und Alexa haben mir einen Ersatz, ein Olaf-Double gebastelt, der jetzt hier mit im Studio sitzt. Sieht sehr nett aus. Guten Morgen.
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0: Blues Something frühstückt bei Tiffany's hier auf Bremen 1 um 9:43 Uhr. Und wir haben uns heute Morgen beim Frühstück mit Spanien gefreut, denn Spanien ist Fußball-Weltmeister. Mit einem 1:0 in der Nachspielzeit haben sich ja die Spanier gegen Titelverteidiger Argentinien durchgesetzt, was natürlich die spanischen Radiokommentatoren zum Ausflippen gebracht hat.
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0: Ja, so wurde sich gefreut über das Tor in der 106. Minute. Damit war klar, Spanien ist nicht nur Europameister, sondern auch Weltmeister. Die Halbzeitshow in diesem WM-Finale war ja auch großes Thema. Die sollte eigentlich nur 11 Minuten dauern und dann inklusive Auf- und Abbau 15 Minuten. So handelsübliche Halbzeitpause, wie es eben so ist beim Fußball. Aber man hat den Amerikanern das wahrscheinlich nicht gesagt, dass das Auf- und Abbauen mit dazugehört. So dauerte die Halbzeitshow 27 Minuten. Wer das Ganze im Fernsehen gesehen hat, der hatte dann Glück, denn die Show war für die TV-Zuschauer produziert. So jedenfalls berichtete heute früh unsere Reporterin Ann-Kathrin Rose. Die war natürlich beim Endspiel mit dabei und sie hat uns weiter auch erzählt, was für ein verwirrtes Bild Donald Trump bei der Pokalübergabe abgegeben hatte. Ann-Kathrin, fass das mal in einem Wort zusammen.
2: Eine Art Fiebertraum in mehreren Akten. Gianni Infantino hat immer versucht, nach dieser Pokalübergabe Donald Trump aus dem Siegerfoto der Spanier zu kriegen. Die haben immer abgewartet, wann können wir endlich den Pokal hochrecken? Und Trump, der wollte sich einfach nicht rausschieben lassen. Und irgendwann hat irgendjemand den Knopf gedrückt fürs Konfetti. Und er war trotzdem im Bild.
0: Ja, und so haben wir also heute Morgen gratuliert. Spanien ist also Fußball-Weltmeister. Und es ist Ihnen vielleicht schon aufgefallen, spätestens wenn Sie in unseren WhatsApp-Kanal geguckt haben. Ich bin hier heute Morgen alleine im Studio. Der Olaf ist nur als Double anwesend, als Foto. Denn in echt ist er im Zillertal mit den Werder-Profis dort im Trainingslager. Er begleitet das Werder-Trainingslager die ganze Woche über. Nicht nur Olaf ist dort im Zillertal, auch einige Werder-Fans fahren ja ihrer Mannschaft hinterher. Und das sind nicht wenige, wie Olaf uns heute Morgen erzählt hat.
3: Beim ersten Fan sagst du noch, guck mal da hinten, der hat ein Werder-Trikot an. Und dann merkst du, nee, alle haben hier Werder-Trikot an. Tracht ist schon lange aus. Werder-Trikot ist die neue Tracht im Zillertal. Ich habe das in den letzten Jahren auch schon erlebt. Das ganze Dorf ist denn wirklich grün-weiß.
0: Ja, das ganze Dorf im Zillertal, also grün-weiß. Und wie es weitergeht dort im Werder-Trainingslager, das lassen wir uns die ganze Woche über schildern. Denn wenn er schon nicht hier ist live, dann hat er auf jeden Fall die Verpflichtung, jeden Morgen für uns bereitzustehen. Um 7:40 Uhr jeden Morgen.

Nick Kershaw ist das. 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Und bei diesem Song gehen mal Grüße raus an Nick und Chris und auch an Carsten. Die haben uns nämlich am Samstagabend schöne Videos geschickt. Die gehörten zu den Gewinnerinnen und Gewinner der 80er Party im Volksparkstadion in Hamburg. Und da hat ja Nick Kershaw auch live gesungen. Und es scheint ein sehr schöner Abend gewesen zu sein. Also euch nochmal herzlichen Glückwunsch. Ihr hattet einen schönen Abend. Und danke von uns für die schönen Videos. So, Anja übergibt hier heute Vormittag an Anja. Ja, die Anjas übernehmen jetzt die Weltherrschaft. Haben wir gesagt, Anja Quillas geht, Anja Görz kommt gleich nach 10. Da wünsche ich Ihnen viel Spaß und vor allem einen schönen Start, einen schönen Montag. Und wir hören uns, wenn Sie mögen, morgen wieder. Bis

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1: Mit Thomas Becker-Glauch. Unionsspitze berät nach dem Spahn-Rücktritt über einen neuen Fraktionschef. Iran und USA überziehen sich erneut mit gegenseitigen Angriffen. Gleichbrandveranstalter und Polizei ziehen eine positive Bilanz. Das Wetter mit Sonne, Wolken und etwas Regen bei 18 bis 22 Grad. Nach dem Rücktritt am Wochenende von Unionsfraktionschef Jens Spahn berät die CDU-Spitze heute über das weitere Vorgehen. Neben dem Präsidium der größten Regierungspartei kommt auch der Vorstand der Bundestagsfraktion zusammen. Einzelheiten von Ruth Kirchner.
2: CDU-Chef und Bundeskanzler Friedrich Merz will die Nachfolge von Jens Spahn zügig regeln, auch wenn er am Sonntagabend im ZDF-Sommerinterview sagte, es gebe keinen Zeitdruck. Traditionell haben die Parteichefs von CDU und CSU das Vorschlagsrecht für den Posten des Fraktionschefs. Gewählt wird er von den Bundestagsabgeordneten beider Parteien. Als Nachfolger von Spahn ist unter anderem Kanzleramtsminister Thorsten Frey im Gespräch. Sollte er den Fraktionsvorsitz übernehmen, wäre eine Kabinettsumbildung nötig. Merz sagte, die Neubesetzung der Fraktionsspitze könnte, Zitat, eine Gelegenheit sein, noch einmal über die Aufstellung der Bundesregierung nachzudenken. Er betonte zugleich aber, dass er hier im Konjunktiv spreche.
1: Im Iran-Krieg ist keine Deeskalation in Sicht. Das US-Militär führte nach eigenen Angaben die 9. Nacht in Folge Attacken gegen den Iran durch. Dort gibt es Berichte über Explosionen in mehreren Landesteilen. Auch die Revolutionsgarden haben wieder Ziele in den Golfstaaten ins Visier genommen. Nach Angaben aus Kuwait wurden Drohnen aus dem Iran abgewehrt. Auch in Bahrain gab es Luftalarm. Außerdem soll in der Straße von Hormuz ein Schiff brennen. Zu dem Vorfall ist laut der britischen Seeschifffahrtsbehörde aber noch nichts Genaues bekannt. In Nordholz ist am Ende das Deichbrandfestival zu Ende gegangen. Und Polizei und Veranstalter haben eine überwiegend positive Bilanz gezogen. Einzelheiten von Thomas Schneiberg.
3: Es war friedlich, es war bunt und laut. 60.000 überwiegend glückliche und jetzt auch wohl müde Besucher. Ausverkauft oder wie Stargast Scooter es ausdrücken würde, es war hyper, hyper. Die Polizei, die mit 2 Hundertschaften aus Braunschweig und Osnabrück vor Ort war, sprach von wenigen Körperverletzungen und Drogendelikten. Stellte aber einige Menschen, die sich ohne Ticket aufs Festivalgelände geschlichen hatten. Das Wetter reichte von 2 Tagen Hitze bis hin zu Sturmböen am Samstag und entlud sich im Starkregen am frühen Sonntagmorgen. Heute geht's ans Aufräumen. Nach dem Deichbrand ist vor dem Deichbrand. Der Vorverkauf fürs 22. Festival im kommenden Juli hat bereits begonnen.
1: Die Bremer Polizei hat in der Nacht einen mutmaßlichen Räuber festgenommen. Der Mann soll am Abend einen Kiosk in Findorf überfallen haben. Dabei hatte er den Mitarbeiter zunächst mit einer Pistole bedroht und Bargeld gefordert. Als der Angestellte der Forderung nicht nachkam, schlug der Täter ihm mit der Waffe auf den Kopf. Bei einem anschließenden Gerangel fielen mehrere Schüsse. Der 26-jährige Angestellte musste mit einer Platzwunde behandelt werden. Bei dem festgenommenen mutmaßlichen Täter wurde später die vermeintliche Tatwaffe, eine Schreckschusswaffe, sichergestellt. Nach ihrem WM-Triumph gegen Argentinien wird die spanische Nationalmannschaft gegen Mittag in ihre Heimat zurückerwartet. Zunächst gibt es einen Empfang bei König Felipe. Von dort geht es weiter zum Regierungssitz, wo Ministerpräsident Pedro Sanchez die Weltmeister beglückwünschen will. Im offenen Bus fahren die Spieler dann durch Madrid, wo Hunderttausende entlang der Strecke erwartet werden. Das Team hatte sich am Abend im Finale in New Jersey gegen Argentinien durchgesetzt mit 1:0. Das Siegtor durch Ferran Torres fiel erst in der Verlängerung. Das waren die Nachrichten mit Thomas Becker-Glauch.
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4: Ja, das ist heute vielleicht für diejenigen, die richtig auf Sommer stehen, nicht das Richtige. Aber gibt ja auch durchaus Leute, die das sehr genießen können, wenn es mal ein bisschen grauer ist. Im Moment 14 Grad in Bremen und in Bremerhaven, auch in Verden 14 Grad. Und überall Regen. Nordholz meldet Nieselregen bei 15 Grad. In Oldenburg 14 Grad und stark bewölkt. Es wird im Laufe des Tages eher wechselhaft bleiben. Es gibt immer mal wieder ein bisschen Regen. Es gibt immer mal ein paar Wolken. Ab und zu guckt auch die Sonne durch. Und so wird es auch in den nächsten Tagen weitergehen.
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4: Und da starten wir auf der wo finde ich ihn? Hier ist der Verkehrsservice. Auf der A261 beginnen wir Richtung A7. In der Ausfahrt Mamsdorf-Lyrade steht ein defektes Fahrzeug. Vorsicht auch auf der A28 Bremen Richtung Oldenburg. Zwischen Hatten und Kreuz Oldenburg-Ost gibt es eine ungesicherte Unfallstelle. A1 Osnabrück Richtung Bremen zwischen Bremen-Brinkum und Aasten 3 Kilometer Stau. A7 Hamburg Richtung Hannover zwischen Soltau-Süd und Bad Mautfall in Bostel 3 Kilometer stockender Verkehr. In Huchting ist die Huchtinger Heerstraße Höhe Heinrich-Plett-Allee wegen Gleisbauarbeiten bis Ende des Jahres in beiden Richtungen gesperrt. B74 Stade Richtung Bremen zwischen Ritterhude und der A27 Bremen-Nord 2 Kilometer stockender Verkehr. Und in Bremen ist die Ritterhuder Heerstraße zwischen der A27 Bremen Industriehäfen und dem Abzweig Blockland wegen Bauarbeiten bis 29. Juli gesperrt, und zwar in beiden Richtungen.
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4: Ja, das Wetter sucht die Sonne, die Union sucht einen neuen Fraktionschef. Sie haben uns zum Glück schon gefunden heute Morgen hier bei Bremen 1. Mein Name ist Anja Görz. Wie schön, dass Sie dabei sind.
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18 Minuten nach 10 ist es. Wie schön, dass Sie dabei sind hier bei Bremen 1 heute Morgen. Ich hoffe, Sie haben ein gemütliches Plätzchen gefunden für diesen Montag. Der ist ja vielleicht wettermäßig nicht so das, was Sie für Ihren Urlaub bestellt hatten. Aber Sie wissen ja, wenn was Doofes passiert, soll man sich immer drei Dinge überlegen, warum das gar nicht so doof ist. Also, erstens, Sie können drin sitzen ganz gemütlich. Zweitens, Sie müssen nichts im Garten machen und auch keine blöde lange Radtour heute. Und drittens, Sie haben großartige Musik. Die liefern wir von Bremen 1 natürlich frei Haus. Jetzt zum Beispiel aus Island, frisch auf den digitalen Plattenteller hier im Bremen 1 Studio. Hier sind Monsters and Men mit Little Talks.

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2: 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Spanien ist Football-Weltmeister. Die Mannschaft hat an Abend in die Extra-Tiet mit 1-0 gegen Argentinien gewonnen. Ferran Torres hat in die 106. Minute das Winner-Tor schoten. Damit ist Spanien zum zweiten Mal nur 2000 Teilen Weltmeister. Dem ersten Toren in die WM hat die Franzose Kylian Mbappé schoten. 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
3: A1, Osnabrück Richtung Bremen, zwischen Bremen-Brinkum und Asten, 3 Kilometer Stau. A7, Hannover Richtung Hamburg, zwischen Dreieck Walsrode und Bad Fallingbostel, 5 Kilometer stockender Verkehr nach einem Unfall. Huchting, die Huchtinger Heerstraße, ist Höhe Heinrich-Plett-Allee wegen Gleisbauarbeiten bis Ende des Jahres in beiden Richtungen gesperrt. B74 Stade Richtung Bremen, zwischen Ritterhude und der A27 Bremen-Nord, 2 Kilometer stockender Verkehr. Und in Bremen ist die Ritterhuder Heerstraße, zwischen der A27 Bremen-Industriehäfen und Abzweig Blockland wegen Bauarbeiten bis 29. Juli gesperrt, und zwar in beiden Richtungen.
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3: Irgendjemand hat ausgerechnet, dass es jetzt bis zur nächsten WM 2030 noch 1420 Tage sind. Können Sie mal nachrichten, ob das stimmt. Wir gucken auf jeden Fall nachher nochmal auf die schönsten Momente. Mein Name ist Anja Görz. Guten Tag.
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Das WM-Spiel, gestern Abend das Endspiel, hat dem ZDF einen Rekordwert beschert. Über 17 Millionen Menschen haben sich das im zweiten angeguckt. Und wir bei Bremen 1 gucken gleich nochmal auf die schönsten Momente dieser Weltmeisterschaft.

0: Viertel vor elf ist es, hier ist Bremen 1 und ja, ich weiß gar nicht, ist das lustig oder ist das irgendwie auch ein bisschen schlimm? US-Präsident Trump hat gesagt, er glaube nicht, Zitat, dass es jemals etwas Vergleichbares gegeben hat, was rund um diese Weltmeisterschaft passiert ist. Gut, dem kann man zustimmen und dem kann man auch kaum was zufügen, so oder so, aber wir haben natürlich nochmal die Highlights dieser Weltmeisterschaft für Sie.
1: Es ist der Wikinger-Wahnsinn!
2: Jonathan Tah muss jetzt treffen gegen Orlando Hill. Komm, Junge, mach den einfach rein. Jonathan Tah drüber! Drüber! Der schießt den drüber! Ich glaub das nicht!
3: Deutschland ist aus!
4: If you win, everything is perfect. If you lose, everything is shit.
5: Sie haben jetzt den Ball über die linke Seite, sind im Strafraum drin. Schuss, Schuss! Tor! Ich dreh durch! Ich pack ein! Ich kann nicht mehr! Kapverde, du machst mich fertig! Super gemacht, klack, klack, patsch, patsch.
6: Spanien schlägt Frankreich.
7: Das ist ja ohne sein, die sind Katastrophe.
8: Game over für England.
9: Dann komplett aufgehört, Fußball zu spielen.
8: Vorne, das war's. Argentinien ist im Finale. Das ist meine Tor. Ferran Torres mit dem 1:0. Schiedsrichter hat die Pfeife im Mund. Dann pfeift er ab. Dann ist Spanien Weltmeister. Und jetzt schnappt er den Pokal nach oben. Weltmeister.
0: Und Fußballweltmeisterschaft ist over. Trump, hat er gesagt, würde sich sofort für eine neue Runde bewerben. Jetzt ist aber erstmal schon mal, die nächsten zwei sind schon entschieden. Die Weltmeisterschaft der Männer 2030 in Spanien, Portugal und Marokko. Die ersten drei Spiele dann in Uruguay, Argentinien und Paraguay. Und 2034 wird dann Saudi-Arabien Austragungsort.

Cock Robin bei Bremen 1. Wir müssen mal ganz kurz auf die Straßen gucken. Vorsicht bitte auf der A1 Osnabrück Richtung Bremen. Zwischen Bremen-Brinkum und Asten brennt ein Fahrzeug. Und Vorsicht bitte auch auf der A7 Hannover Richtung Hamburg. Zwischen Mellendorf und Berghof gibt es eine ungesicherte Unfallstelle. Gibt ja so Songs aus den 80ern. Ohne die geht's überhaupt gar nicht. Die braucht man, die will man. Die will man am liebsten von morgens bis abends. So einen gibt's jetzt. Cool and the Gang und Fresh.

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1: Mit Thomas Becker-Glauch. Unionsspitze berät nach dem Spahn-Rücktritt über seine Nachfolge. Mieten in Deutschland wird immer teurer. Großbritannien bekommt einen neuen Premierminister. Das Wetter mit Sonne, Wolken und etwas Regen bei 18 bis 22 Grad. Nach dem Rücktritt von Unionsfraktionschef Jens Spahn berät die CDU-Spitze heute über das weitere Vorgehen. Neben dem Präsidium kommt auch der Vorstand der Bundestagsfraktion zusammen. Einzelheiten aus Berlin von Ruth Kirchner.
2: CDU-Chef und Bundeskanzler Friedrich Merz will die Nachfolge von Jens Spahn zügig regeln, auch wenn er am Sonntagabend im ZDF-Sommerinterview sagte, es gebe keinen Zeitdruck. Traditionell haben die Parteichefs von CDU und CSU das Vorschlagsrecht für den Posten des Fraktionschefs. Gewählt wird er von den Bundestagsabgeordneten beider Parteien. Als Nachfolger von Spahn ist unter anderem Kanzleramtsminister Thorsten Frey im Gespräch. Sollte er den Fraktionsvorsitz übernehmen, wäre eine Kabinettsumbildung nötig. Merz sagte, die Neubesetzung der Fraktionsspitze könnte, Zitat, eine Gelegenheit sein, noch einmal über die Aufstellung der Bundesregierung nachzudenken. Er betonte zugleich aber, dass er hier im Konjunktiv spreche.
1: Wohnen zur Miete wird in Deutschland immer teurer. Nach Angaben des Instituts der Deutschen Wirtschaft in Köln lagen die Angebotsmieten im zweiten Quartal bundesweit 4% höher als im Vorjahreszeitraum. Besonders stark stiegen die Mieten demnach in Großstädten außerhalb der größten Metropolen. Dort betrug der Zuwachs durchschnittlich 4,9%. Das Mietangebot ist den Experten zufolge zudem vielerorts deutlich geschrumpft. Die Zahl der Inserate liegt demnach knapp 12% unter dem Niveau von Anfang 2022. Großbritannien bekommt am Mittag einen neuen Premierminister. Andy Burnham übernimmt das Amt offiziell von seinem Vorgänger Keir Starmer. Damit ist Burnham der inzwischen 7. Premierminister in 10 Jahren in Großbritannien. Aus London berichtet Lisa Maria Röhling.
3: Andy Burnham wird gegen Mittag offiziell von König Charles mit der Regierungsbildung beauftragt. Bereits am Freitag hatte die Labour-Partei Burnham zu ihrem neuen Vorsitzenden ernannt. Er folgt auf Keir Starmer, der nach 2 Jahren im Amt im Juni seinen Rücktritt angekündigt hatte. Andy Burnham hat große Pläne für Großbritannien. Der ehemalige Bürgermeister von Manchester plant Reformen für den Wohnungsbau, eine Rekommunalisierung von Versorgungsunternehmen und er will ein Regionalbüro des Regierungssitzes im nordenglischen Manchester aufbauen. Kritiker finden seine Politik zu links. Außerdem bezweifeln sie, ob ihm mit seinen Plänen tatsächlich ein Wirtschaftsaufschwung in Großbritannien gelingt. Nach seiner Ernennung wird Burnham seine erste Rede vor der Downing Street Nummer 10 halten und im Anschluss erste Kabinettsmitglieder vorstellen.
1: Die Landwirte in Deutschland haben im laufenden Jahr so wenig Freilanderdbeeren geerntet wie seit über 30 Jahren nicht mehr. Nach Zahlen des Statistischen Bundesamtes fiel die Ernte mit geschätzten 71.300 Tonnen 11,3% geringer aus als im vergangenen Jahr. Die durchschnittliche Menge aus dem Zeitraum von 2020 bis 2025 wurde um ein knappes Viertel unterschritten. Nach weiteren Zahlen des Statistischen Bundesamtes ging auch beim Spargel die Erntemenge noch einmal zurück. Als Grund werden immer kleinere Anbauflächen genannt. Nach ihrem WM-Triumph gegen Argentinien wird die spanische Nationalmannschaft gegen Mittag in ihrer Heimat zurückerwartet. Zunächst gibt es einen Empfang bei König Felipe. Von dort geht es weiter zum Regierungssitz, wo Ministerpräsident Pedro Sanchez die Weltmeister begrüßen will. Im offenen Bus fahren die Spieler dann durch Madrid, wo Hunderttausende entlang der Strecke erwartet werden. Das Team hatte sich am Abend im Finale in New Jersey gegen Argentinien mit 1:0 durchgesetzt. Das Siegtor durch Ferran Torres fiel erst in der Verlängerung. Das waren die Nachrichten mit Thomas Becker-Glauch.
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4: Gibt heute mal Sonne und auch mal Wolken, immer mal wieder Regen. Später am Tag soll es dann trockener sein und die Sonne soll sich mehr zeigen. 17 bis 22 Grad höchstens und dazu auch starkböiger Nordwest- bis Nordwind. Im Moment in Bremen Regen bei 14 Grad, in Bremerhaven Regen 16 Grad. 16 Grad auch in Bremervörde bei Wolken und auch Otterndorf meldet 18 Grad und Wolken. Leicht bewölkt ist es in Oldenburg bei 16 Grad im Moment.
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4: Vorsicht bitte auf der A7 Hannover Richtung Hamburg. Zwischen Mellendorf und Berghof gibt es eine ungesicherte Unfallstelle. A1 Osnabrück Richtung Bremen. Zwischen Brinkum und Asten 3 Kilometer Stau. A7 Hannover Richtung Hamburg. Zwischen dem Dreieck Weißrode und Bad Fallingbostel 5 Kilometer stockender Verkehr nach einem Unfall. A27 Bremerhaven Richtung Bremen. Zwischen Bremen-Überseehafen und Bremerhaven-Bulsdorf 4 Kilometer Stau wegen Bauarbeiten. A28 Oldenburg Richtung Bremen. Zwischen Oldenburg-Eversen und Osternburg 4 Kilometer stockender Verkehr. Verkehr. In Huchting ist die Huchtinger Heerstraße Höhe Heinrich-Plett-Allee wegen Gleisbauarbeiten in beiden Richtungen gesperrt. B74 Stade Richtung Bremen, zwischen Ritterhude und der A27 Bremen-Nord 2 Kilometer stockender Verkehr. Und in Bremen ist die Ritterhuder Heerstraße zwischen der A27 Bremen-Industriehäfen und Abzweig Blockland wegen Bauarbeiten bis 29. Juli in beiden Richtungen gesperrt.
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4: Mein Name ist Anja Görz und Elton John hat auch schon am Piano Platz genommen.
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0: That's All von Genesis bei Bremen 1. Und ja, selbstverständlich erleben wir auch, dass Menschen zum Teil sehr wütend werden. Manchmal über Dinge, die wir hier so im Programm machen. Also aktuell zum Beispiel zu viel Weltmeisterschaft, zu wenig Weltmeisterschaft. Solche Sachen sind natürlich passiert. Vielleicht ist Ihnen heute auch schon jemand begegnet, der wegen irgendeiner Kleinigkeit so richtig unter die Decke gegangen ist. Vielleicht, weil kein Kaffee mehr da war, was man vielleicht ja noch nachvollziehen kann. Aber was macht man denn mit diesen Leuten, die immer gleich hochgehen, die eigentlich immer wütend sind? Früher hat man solchen Menschen empfohlen, die Urschreitherapie mal auszuprobieren, wo man sich also richtig alles rausbrüllen kann. Der neueste, Achtung Wortwitz, Schrei sind sogenannte Rage Rooms. Und die sind Thema in unserer Sprechstunde heute.
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2: Hallo, mein Name ist Eckhard von Hirschhausen, ich bin Arzt, ich möchte Sie gut behandeln. Egal, ob man Fußballfan ist oder nicht, man kann sich kaum davon freimachen, dass die großen Gefühle hochkochen. Wut auf Schiedsrichter, Teamaufstellung, die FIFA, Trump oder die Hitze. Anlässe gibt es auch ohne Fußball oft im Straßenverkehr, auf Social Media, am Arbeitsplatz. Überall hat man das Gefühl, auf mehr und mehr Wut zu treffen. Wutbürger steht schon im Duden. Als Arzt, Freund der Demokratie und der seelischen Gesundheit interessiert mich für diese Sprechstunde weniger, wo die Wut herkommt und wie berechtigt sie sein mag. Ich frage mich, wenn wir überall Wut rauslassen, geht's uns denn überhaupt danach besser? Neue Bedürfnisse schaffen neue Geschäftsmodelle. In vielen Städten gibt es jetzt Rage Rooms, also Räume, in denen man gegen Geld richtig mal seine Wut rauslassen kann. Man darf Fernseher zertrümmern, Drucker oder gegen Aufpreis sogar Autos. Wie bei den Friseursalons übertreffen sich auch hier die Wortspielereien. Friesenleger oder Air Force One ist nichts gegen Randalezentrale, Wutbude oder schlicht mach kaputt, was dich kaputt macht für die deutschen Rage Rooms. Allein das schon macht mich ja schon ein bisschen unterschwellig wütend, denn die Katharsis-Hypothese, also die innere Reinigung durch Rausschreien, ist zigfach in der Forschung widerlegt. Auch wenn sich das kurzfristig erleichternd anfühlen mag, trainiert das dummerweise genau das Gegenteil von dem, was man eigentlich finden will, nämlich inneren Frieden. Und so warnen Psychologen, dass man Aggressionsabbau mit Zerstörung verkoppelt. Denn dann bist du beim nächsten Mal in der eigenen Küche, regst dich auf und dein Hirn meldet, ach, wirf doch einfach die Teller gegen die Wand. Das hat doch neulich im Rage Room auch so schön geklappt. Dann ist der Schaden sehr viel höher als die Miete für den Randaleraum. Also zum Spaß kann man das mal machen, aber ernsthaft helfen tut es nicht. Wobei, das mit dem Drucker zerstören.
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3: Und das präsentiert sich heute eher grau. Es gibt mal Sonne, mal Wolken, aber doch überwiegend eher den grauen Himmel, bis nachmittags immer mal wieder Schauer. Später soll es dann meist trocken sein und dann soll sich auch die Sonne mehr zeigen. 17 bis 22 Grad sind die angekündigten Höchsttemperaturen und dazu gibt es auch Starkböen, Nordwest bis Nordwind. Im Moment in Bremen 15 Grad bei Regen, Bremerhaven 18 Grad und Wolken. Nieselregen in Nordholz bei 17 Grad und in Cuxhaven Wolken bei 19 Grad.
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3: A1 Osnabrück Richtung Bremen. Sie brauchen viel Geduld zwischen dem Dreieck Stur und Bremen-Asten. 4 Kilometer Stau, das bedeutet eine knappe Dreiviertelstunde Verzögerung. A7 Hannover Richtung Hamburg zwischen Mellendorf und Berghof. 5 Kilometer stockender Verkehr wegen Bergungsarbeiten. Und auch zwischen dem Dreieck Weißrode und Bad Fallingbostel 5 Kilometer stockender Verkehr nach einem Unfall. A27 Bremerhaven Richtung Bremen zwischen Bremerhaven-Überseehäfen und Wulsdorf. 5 Kilometer stockender Verkehr im Baustellenbereich. In Hochding ist die Hochdinger Heerstraße in Höhe Heinrich-Plett-Allee wegen Gleisbauarbeiten in beiden Richtungen gesperrt. Das dauert übrigens noch bis Ende des Jahres. Und in Bremen ist die Ritterhuder-Heerstraße zwischen der A27 Industriehäfen und dem Abzweig Blockland wegen Bauarbeiten bis 29. Juli in beiden Richtungen gesperrt.
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3: Ja, und wir machen uns einfach Sommer, oder? Hier ist Anja Götz. Guten Tag.
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1: Wir machen in Cuxhaven Urlaub. Dieses Mal, wir sind mit Enkelin gekommen für eine Woche. Wir spazieren viel, die Luft und die Ruhe und ja, das gefällt uns.

0: Es ist gleich 20 vor 12, hier ist Bremen 1. Jens Spahn von der CDU galt ja für viele als jemand, der nicht konfliktscheu ist. Nicht jeder fand ihn sympathisch, das schien ihm auch gar nicht wichtig zu sein. Jetzt ist er zurückgetreten, der Druck in der Debatte um die Leihmutterschaft war dann offenbar doch zu groß geworden. Leihmutterschaft ist bei uns verboten, das entspricht aber seiner Position als Gesundheitsminister. Trotzdem hat er jetzt mit seinem Ehemann zusammen eine Leihmutterschaft in den USA gehabt und dieses Baby lebt jetzt natürlich bei Vater und Vater. Die CDU braucht einen neuen Fraktionsvorsitzenden nach all dem und Markus Nambal im Hauptstadtstudio beobachtet Diskussionen und alles drumherum. Hallo Markus.
1: Hallo aus Berlin.
0: Wer könnte es denn werden?
1: Ja, da wird wild spekuliert seit zwei Tagen hier in Berlin. Es werden viele, viele Namen genannt und man muss sich natürlich wie bei so einer Stellenausschreibung mal genau angucken, was denn da gefordert wird von jemandem, der Fraktionschef von CDU und CSU wird. Das muss jemand sein, der die Abgeordneten kennt, der weiß, wie die ticken, der weiß, wie man Mehrheiten organisiert, der so das ganze politische Handwerk so richtig gut kann. Und da fallen vielen Menschen hier als erstes der Name Thorsten Frey ein, der ist im Moment Kanzleramtschef. Der hat sich auch in den letzten Monaten immer als sehr treuer Vertreter von Friedrich Merz gezeigt und möglicherweise ist er jemand, der da vorgeschlagen wird. Es wird auch immer wieder mal der Name Alexander Dobrindt genannt. Der ist im Moment Innenminister. Halte ich für eher unwahrscheinlich, dass jemand von der CSU quasi die komplette Fraktion von CDU und CSU führen wird. Aber wir wissen es tatsächlich noch nicht.
0: Aber das lässt ja schon so ein bisschen erkennen, dass dann Hin- und Herschiebe möglicherweise im Kabinett gibt. Das hat ja auch der Kanzler gesagt. Herr Merz wirkte im letzten Interview nicht so ganz unglücklich darüber, dass Herr Spahn zurückgetreten ist. Oder täuscht das?
1: Ja, er wollte zumindest den Eindruck vermitteln, dass dieses schnelle Entscheiden, dass Jens Spahn gehen muss, dass er auch auf Friedrich Merz zurückgeht, dass Merz damit Führungsstärke zeigt und jetzt quasi da aufräumt und sagt, ich zeige hier, wer hier wirklich der Chef ist. Er ist vielleicht auch ein Kritiker und ein Konkurrenten losgeworden, wenn Jens Spahn eben nicht mehr in wichtiger Rolle da ist. Gleichzeitig muss man schon sagen, Friedrich Merz und die ganze CDU hat natürlich auch ein Problem bekommen durch diese Debatte, durch diese Glaubwürdigkeitsdebatte der letzten Wochen. Also rundherum zufrieden kann der Kanzler damit nicht sein.
0: Und eine Sondersitzung der Unionsfraktion zur Spahn-Nachfolge gibt es gerade ganz aktuell, soll es geben am 29. Juli. Wir sagen zunächst herzlichen Dank an Markus Nambal im ARD Hauptstadtstudio in Berlin. Vielen Dank.
1: Sehr gern.

0: Man kann durchaus sagen, dass am britischen Regierungssitz 10 Downing Street in London in den vergangenen 10 Jahren verhältnismäßig oft die Möbelpacker angerückt sind. 6 Premierministerinnen und Minister sind ein- und wieder ausgezogen und der 7. steht jetzt in den Startlöchern. Andy Burnham soll gleich von König Charles zum neuen Regierungschef ernannt werden. Und was sich Burnham vorgenommen hat, dazu gibt's gleich mehr in der Rundschau um 12 mit Laura Knepper hier bei Bremen 1.
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1: Mit Laura Knepper. Zeitplan steht fest. Unionsfraktion soll Mitte kommender Woche über ihren neuen Vorsitz entscheiden. Ernennung kommt gleich. Andy Burnham wird neuer Premierminister von Großbritannien. Spanien bereitet sich vor. In Madrid wird später der neue Fußball-Weltmeister gefeiert. Das Wetter: mal Sonne, mal Wolken und bis zum Nachmittag teils Schauer bei 17 bis 22 Grad. Kommende Woche Mittwoch soll feststehen, wer neuer Vorsitzender der CDU-CSU-Bundestagsfraktion werden soll. Dann soll die Fraktion darüber abstimmen, wer auf den wegen der Leihmutter-Affäre zurückgetretenen Jens Spahn nachfolgt. Das hat der CDU-Vorsitzende und Bundeskanzler Friedrich Merz in Abstimmung mit CSU-Chef Markus Söder in einer Sitzung des CDU-Präsidiums angekündigt. Mehr von Birte Sennigsen aus Berlin.
2: Zumindest der Zeitplan scheint festzustehen. Wer Nachfolger von Jens Spahn werden soll, allerdings noch nicht. Darüber beraten heute führende Politiker von CDU und CSU. Das CDU-Präsidium ist zusammengekommen und auch der Vorstand der Bundestagsfraktion will über mögliche Nachfolger sprechen. Sven Schulze, CDU-Ministerpräsident von Sachsen-Anhalt, sagte vor der Sitzung:
3: Für mich Erwartungshaltung im Wahlkampf ist, dass wir nicht permanent mit Themen aus Berlin unseren Wahlkampf überlagert sehen. Und das gilt, glaube ich, nicht nur für Sachsen-Anhalt, sondern das gilt auch für die Kollegen in Mecklenburg-Vorpommern und hier in Berlin auch. Und deswegen ist es gut, dass das Thema jetzt gelöst wird und dass wir Wahlkampf auch mal machen können, ohne dass wir permanent an den Wahlkampfständen immer auf Berliner Themen angesprochen werden.
2: Im September stehen Landtagswahlen in 3 Bundesländern an. Traditionell schlagen die Parteichefs von CDU und CSU, also Friedrich Merz und Markus Söder, gemeinsam einen Fraktionsvorsitzenden vor. Gewählt werden muss er dann aber von den Bundestagsabgeordneten beider Parteien. Das soll nächste Woche Mittwoch passieren in einer Sondersitzung der Unionsfraktion. Als möglicher Nachfolger von Jens Spahn ist unter anderem Kanzleramtschef Thorsten Frey im Gespräch. Sollte er den Fraktionsvorsitz übernehmen, bräuchte Merz einen neuen Kanzleramtschef. Dass es zu einer Kabinettsumbildung kommen könnte, wollte der Bundeskanzler im ZDF-Interview zumindest nicht ausschließen.
1: Nach Monaten in einer tiefen Regierungskrise bekommt Großbritannien einen neuen Regierungschef. Es ist der 7. innerhalb von 10 Jahren. König Charles will Andy Burnham gleich zum neuen Premierminister ernennen. Mehr von Lisa Maria Röhling aus London.
4: Bereits am Freitag hatte die Labour-Partei Burnham zu ihrem neuen Vorsitzenden ernannt. Er folgt auf Keir Starmer, der nach 2 Jahren im Amt im Juni seinen Rücktritt angekündigt hatte. Andy Burnham hat große Pläne für Großbritannien. Der ehemalige Bürgermeister von Manchester plant Reformen für den Wohnungsbau, eine Rekommunalisierung von Versorgungsunternehmen und er will ein Regionalbüro des Regierungssitzes im nordenglischen Manchester aufbauen. Kritiker finden seine Politik zu links. Außerdem bezweifeln sie, ob ihm mit seinen Plänen tatsächlich ein Wirtschaftsaufschwung in Großbritannien gelingt. Nach seiner Ernennung wird Burnham seine erste Rede vor der Downing Street Nummer 10 halten und im Anschluss erste Kabinettsmitglieder vorstellen.
1: Komplizierte Anträge und geringe Beträge. Viele Kinder bekommen kaum Unterstützung für Freizeit und Bildung, obwohl sie darauf Anspruch haben. Das zeigt eine Analyse der Bertelsmann Stiftung. Aus Gütersloh hat Julia Thies die Einzelheiten.
5: Familien, die Grundsicherung beziehen, haben in Deutschland Anspruch auf das Bildungs- und Teilhabepaket. Ein zentraler Baustein ist der sogenannte Teilhabebetrag für Kinder und Jugendliche. 15 Euro pro Monat, gedacht für Sportverein, Musikunterricht oder Ferienfreizeiten. So sollen Kinder und Jugendliche aus Familien mit wenig Geld bei Bildung, Freizeit und sozialem Leben mitmachen können, unabhängig vom Geldbeutel der Eltern. Laut einer neuen Bertelsmann-Studie bleibt dieses Versprechen der Politik in vielen Fällen aber uneingelöst. Mehr als 8 von 10 anspruchsberechtigten Kindern und Jugendlichen erhalten diesen Betrag nicht. Die Gründe dafür sind vielfältig: zu komplizierte Formulare, um das Geld zu beantragen, fehlende Informationen über das Angebot und zu viele Pflichten für die Familien, den Anspruch nachzuweisen. Die Autorinnen der Studie fordern deswegen, dass es einfacher werden muss, die Unterstützung zu beantragen. Außerdem sollen Verwaltungen Familien besser informieren und der Teilhabebetrag müsse angepasst werden. 15 Euro pro Monat seien zu wenig, um reale Freizeitkosten abzudecken.
1: Vor dem morgigen Gedenktag für Drogentote warnt die Paritätische Suchthilfe Niedersachsen, dass Heroin immer häufiger mit hochgefährlichen Substanzen gestreckt wird. Analysen der Stoffe könnten über Leben und Tod entscheiden. Zur Frage, warum gestrecktes Heroin so problematisch ist, Claudia Wulzberger.
6: Weil die Nutzerinnen und Nutzer nicht wirklich überprüfen können, was sie da kaufen und in der Hand halten. Und immer häufiger wird Heroin mit synthetischen Opioiden wie Fentanyl oder Nitazin gestreckt. Also andere Drogen, die anders wirken. Und meist kann das auch nur an der Wirkung erahnt werden, sagt die Sozialarbeiterin Fabienne Kuschel von der Paritätischen Suchthilfe in Hannover. Aber mit Fentanyl gestrecktes Heroin sei deutlich stärker als Straßenheroin. Das könne schnell zu Überdosierung mit schweren Atemproblemen führen und schlimmstenfalls zum Tod. Drug-Checking und Substanzanalysen könnten Abhilfe schaffen, sagt der Paritätische. Eine weitere beunruhigende Entwicklung im Rauschgiftbereich ist die Verfügbarkeit von Kokain. Das sei längst keine Randdroge mehr, sagt etwa der Drogenbeauftragte der Bundesregierung Hendrik Streeck. Bundesweit hat sich die Zahl der Todesfälle, bei denen auch Kokain oder Crack im Spiel war, in den vergangenen 5 Jahren verdoppelt.
1: Deutsche Landwirte haben in diesem Jahr so wenige Freilanderdbeeren geerntet wie seit über 30 Jahren nicht mehr. Auch die Spargelernte ging deutlich zurück. Niedersachsen ist für Erdbeeren und Spargel das wichtigste Anbaugebiet. Einzelheiten von Jens Farbig.
7: 71.300 Tonnen Freilanderdbeeren wurden nach Angaben des Statistischen Bundesamtes in diesem Jahr in Deutschland geerntet. Das sind 11,3% weniger als im letzten Jahr. So wenige Erdbeeren waren zuletzt 1995 geerntet worden. Als Grund nennt das Statistische Bundesamt den Trend zu immer kleineren Anbauflächen. So wurden in diesem Jahr Erdbeeren auf einer Fläche von 7.830 Hektar geerntet. Das sind 3% weniger als 2025. Auch die Spargelernte fiel in diesem Jahr geringer aus. Deutsche Spargel Bauern ernteten 100.300 Tonnen. Das sind fast 3,5% weniger als im Vorjahr.
1: Weitere Meldungen aus Bremen, Bremerhaven und Niedersachsen von Birgit Sagemann.
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8: Nach dem Überfall auf einen Kiosk in Bremen-Findorf hat die Polizei den mutmaßlichen Räuber festgenommen. Der Mann soll gestern Abend einen Kiosk-Mitarbeiter mit einer Pistole bedroht und Bargeld gefordert haben. Als der Mitarbeiter der Forderung nicht nachkam, schlug der Täter ihm mit der Waffe auf den Kopf. Bei einem anschließenden Gerangel fielen mehrere Schüsse. Der Kiosk-Mitarbeiter erlitt eine Platzwunde. Bei dem in der Nacht festgenommenen Verdächtigen stellte die Polizei eine Schreckschusswaffe sicher. Niedersachsens Kultusministerin Julia Willi Hamburg kann sich grundsätzlich vorstellen, ein Kita-Pflichtjahr vor der Einschulung einzuführen. Dass ein Vorziehen der Schulpflicht sinnvoll sein könne, um in der ersten Klasse gut gemeinsam durchzustarten, sei naheliegend, sagte sie der deutschen Presseagentur. Zugleich verwies die Grünen-Politikerin aber darauf, dass es schon jetzt einen Fachkräftemangel gebe. Solange es zu wenig Erzieherinnen und Erzieher gebe, brauche sie über zusätzliche Ideen nicht nachzudenken, so die Ministerin. Für den Ausbau der Straßenbahnlinie 1 in Bremen wird ab heute die Hochdingerheerstraße im Kreuzungsbereich zur Heinrich-Plett-Allee vollgesperrt. Wie die Verkehrsmanagementzentrale mitteilte, entsteht hier die künftige Wendeschleife für die Straßenbahnen. Die Sperrung beeinträchtigt wichtige Verbindungen zwischen Bremen und Delmenhorst, etwa für Berufspendler. Umleitungen sind ausgeschildert.
1: Wir sind beim Sport und Axel Pusitzky. Die XXL-WM ist Geschichte. Über 17 Millionen Menschen haben im ZDF gestern den Finalsieg der Spanier gegen Argentinien gesehen. Axel, beim Weltmeister geht der Feiermarathon heute weiter.
9: Ja, aber sowas von. Der Flieger mit der spanischen Mannschaft ist im Anflug aktuell in diesen Minuten auf die spanische Hauptstadt. In Madrid dürfte also heute noch das ein oder andere Bierchen getrunken werden. Anke Feller.
10: Nach dem Triumph gegen Argentinien macht man sich in Spanien bereit für die große Feier. Die spanische Nationalmannschaft wird am frühen Nachmittag zu einer Riesenparty mit hunderttausenden Fußballfans zurück in Madrid erwartet. Die Maschine mit den neuen Weltmeistern soll gegen 12.50 Uhr auf dem Flughafen Barajas landen. Gegen 16.30 Uhr empfängt König Felipe das Team. Von dort geht es zum Regierungssitz, wo Ministerpräsident Pedro Sanchez den Weltmeistern gratulieren möchte. Danach fahren die Spieler im offenen Bus durch Madrid, wo Hunderttausende an den Straßen und auf dem Cibeles-Platz erwartet werden. Auf dem soll der Bus mit der Mannschaft gegen 21 Uhr eintreffen. Gemeinsam mit den Fans soll der WM-Titel dann gebührend gefeiert werden.
9: Im Flieger haben die Profis von Werder Bremen heute auch schon gesessen. Jetzt aber sind sie im Bus und zwar direkt auf der Anreise ins Zillertal. Da ist das Trainingslager von Werder Bremen. Und in diesem Jahr dauert das nur 6 Tage. Darin enthalten sind aber auch 2 Testspiele für Niklas Stark und Co.
11: Ich habe jetzt auch mal geschaut. Wir haben ja Mittwoch und Samstag Spiel. Ich weiß gar nicht, ob wir so oft auf den Trainingsplatz dann kommen. Hoffentlich nicht so viel. Deswegen, es wird schon ein bisschen anders. Ich glaube, letztes Mal waren wir 10 Tage, 12 Tage, irgendwie sowas. Da hat man ein bisschen mehr Zeit für ein paar Sachen. Jetzt ist es ein bisschen strukturierter.
9: Für heute Nachmittag um 17 Uhr hat Trainer Daniel Thun bereits die erste Trainingseinheit angesetzt.
1: So viel zum Sport und das war auch die Rundschau mit Laura Knepper.
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12: Ja, es ist eher gräulich draußen, wechselhaft. Morgen soll es ein bisschen sonniger werden, aber ab Mittwoch dann auch schon wieder neues Skandinavien-Tief, neuer Regen. Gucken wir nochmal auf heute. Sonne, dichte Wolken, bis nachmittags immer mal wieder Regen. Später soll sich die Sonne dann auch häufiger zeigen. Höchsttemperaturen 17 bis 22 Grad. Und dazu kann ein ganz schön pustiger Wind mal um die Ecke kommen, also Mütze gut festhalten. Im Moment Regen in Bremen bei 15 Grad, Wolken in Bremerhaven bei 18, in Nordenham bei 17 und in Delmenhorst auch Regen bei 14 Grad.
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12: Vorsicht bitte auf der A1 Richtung Bremen. Zwischen Wildeshausen und Wildeshausen Nord gibt es eine ungesicherte Unfallstelle. A1 Osnabrück Richtung Bremen zwischen Dreieck Stur und Bremen-Asten 4 Kilometer Stau, das heißt eine knappe Dreiviertelstunde Verzögerung. A7 Hannover Richtung Hamburg zwischen Dreieck Walsrode und Bad Fallingbostel 5 Kilometer stockender Verkehr nach einem Unfall. A27 Bremerhaven Richtung Bremen zwischen Bremerhaven-Überseehäfen und Bremerhaven-Wulsdorf 5 Kilometer stockender Verkehr im Baustellenbereich. In Huchting ist die Huchtinger Heerstraße Höhe Heinrich-Plett-Allee wegen Gleisbauarbeiten in beiden Richtungen gesperrt. Und in Bremen die Ritterhuder Heerstraße zwischen A27 Bremen Industriehäfen und Abzweig Blockland wegen Bauarbeiten bis zum 29. Juli gesperrt in beiden Richtungen.
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12: Mein Name ist Anja Götz und was ich nie hatte, ist eine Diddelmaus. Wie steht's denn da bei Ihnen? Wir werden uns dieses Themas nochmal ein wenig annähern, den Diddelmäusen und ihren Freunden. Irgendwann in der nächsten halben Stunde hier auf Bremen 1.
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Ossi Osborn bei Bremen 1, 12.24 Uhr ist es. Ich persönlich finde ja, dass nicht alles wiederkommen muss, was mal irgendwann da war. Auch wenn man es toll fand, früher sehr tief sitzende Baggy Pants zu tragen, brauche ich die jetzt nicht wieder zurück. Ich bräuchte auch die Diddlemaus nicht wieder. Die kommt jetzt aber wieder. Heute ist Verkaufsstart für neue Diddlemäuse. Und da erübrigen sich dann zum Beispiel Angebote wie eins, das ich gefunden habe. Eine Nutzerin, die wohl die größte Diddlesammlung, so sagt sie selbst, verkaufen wollte. Startpreis 125.000 Euro. Da bekommt man dann aber tausende Diddlemäuse.

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6: Um 12:30 kann ich sehr empfehlen, die Kapuzenjacke mitzunehmen, wenn Sie jetzt einen kleinen Verdauungsspaziergang machen sollten. Denn es kann aber mal wieder ein bisschen regnen. Es gibt Sonne und Wolken im Wechsel. Später soll dann mehr Sonne rausgucken. Aber bis dahin eben immer auch mal wieder Schauer. 17 bis 22 Grad sind die Höchsttemperaturen. Und dazu gibt es auch Starkböen, Nordwest bis Nordwind. Im Moment in Bremen Regen bei 16 Grad. Sonst Wolken in Bremerhaven bei 18, in Langwedel bei 19 und in Schesel bei 17 Grad.
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6: Vorsicht in beiden Richtungen auf der A29 Oldenburg-Wilhelmshaven. Zwischen Zetel und Sande sind Personen auf der Fahrbahn. A1 Osnabrück Richtung Bremen zwischen Wildeshausen West und Wildeshausen Nord. 2 Kilometer Stau nach einem Unfall. A1 Osnabrück Richtung Bremen. Hier dauert es zwischen Dreieck Stur und Bremen-Asten. 4 Kilometer Stau, also etwa eine Dreiviertelstunde Verzögerung im Moment.

0: A7 Hannover Richtung Hamburg zwischen Dreieck-Walsrode und Bad Fallingbostel 5 Kilometer stockender Verkehr. A7 Hannover Richtung Hamburg zwischen Dreieck-Walsrode und Soltau Ost 6 Kilometer stockender Verkehr im Baustellenbereich. A27 Bremerhaven Richtung Bremen zwischen Bremen-Überseehäfen und Wulsdorf 5 Kilometer Stau. In Huchting ist die Huchtinger Heerstraße Höhe Heinrich-Plett-Allee gesperrt in beiden Richtungen wegen Gleisbauarbeiten. Und in Bremen ist die Ritterhuder Heerstraße zwischen der A27 Bremen-Industriehäfen und dem Abzweig Blockland wegen Bauarbeiten bis 29. Juli in beiden Richtungen gesperrt.
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0: Mein Name ist Anja Görz. Schön, dass Sie Ihre Mittagspause oder vielleicht den Eingang in den Mittagsschlaf oder was auch immer mit uns verbringen. Ich freue mich, dass Sie dabei sind. Moin.
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0: Shabusi war das mit Bar Song oder auch Tipsy bei Bremen 1. Ja, vielleicht sitzen Sie ja auch mal gern alleine in der Bar, wenn Sie in Urlaub fahren. Oder wie ist das, wenn Sie mit dem oder der Liebsten unterwegs sind oder mit Freundinnen und dann sagt irgendjemand aus der Gruppe oder der Partner oder die Partnerin, heute möchte ich aber was für mich ganz alleine machen. Ist das okay für Sie? Wir von Bremen 1 wollten wissen, wie halten Sie es denn mit diesen Wünschen? Und unsere Reporterin Saskia Focken hat sich mal umgehört auf den Straßen.
1: Wir machen Urlaub immer zusammen mit meiner Familie. Also mit meinem Mann oder mit meinem Sohn zum Beispiel, aber nicht wie eine Reisegruppe. Heute machen wir, was mir gefällt und morgen, was ihm gefällt oder meinem Mann. Das ist überhaupt kein Problem.
2: Was getrennt zu machen, finde ich okay. Ich meine, wenn die Interessen gleich sind, macht man wahrscheinlich zusammen, aber das ist ja meistens nicht der Fall. Und dann sollte jeder auch mal das machen, was er lieber machen wird, und sollte jeden Mal extra machen lassen.
3: Ich bin schon mit meinen erwachsenen Kindern verreist gewesen und dann haben wir das so gemacht, einer wollte schwimmen, einer wollte spazieren gehen. Aber wir haben sehr darauf geachtet, dass wir die Wünsche des anderen auch respektieren. Also wenn dann einer ist, der sagt, ich möchte heute nicht allein sein, dann würde ich auch sagen, klar, dann machen wir was zusammen.
1: Natürlich, wenn ich meine Zeit haben möchte, wie zum Beispiel Me-Time, ja, auf Englisch, dann kann ich natürlich sagen, Darling, ich möchte ein bisschen spazieren gehen, alleine. Dann gibt er mir diese Möglichkeit ohne Frage.
3: Mit Menschen, mit denen ich mich dann wieder treffe nach Verabredung, ist das total gut. Dann kann ich auch einen Tag alleine verbringen.
0: Ja, also alleine ja, aber immer sehr rücksichtsvoll. Und dann gab es noch diesen Herrn.
4: Also diesbezüglich hatten wir immer die gleichen Ansichten, Gott sei gedankt. Weil man liebt ja den Menschen und aufgrund dessen ist man gerne mit ihm zusammen.
0: Ja, und wie ist das denn bei Ihnen? Schreiben Sie uns doch gerne direkt ins Studio über WhatsApp 0421 246 611.

0: Keine Liebeserklärung an seine Heimat, sondern ein Protestsong mit Kritik an der Regierung. Das ist Born in the USA von Bruce Springsteen. Und den hören wir bei Bremen 1 gleich.
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1: Mit Birgit Zagemann. Unionsfraktion soll kommende Woche über Spahn-Nachfolge entscheiden. EU verhängt Rekordstrafe gegen chinesischen Online-Händler AliExpress. Großbritannien bekommt neuen Regierungschef. Das Wetter windig mit Sonne und Wolken, zum Teil Schauer bei höchstens 22 Grad. Die Bundestagsabgeordneten von CDU und CSU sollen kommende Woche über die Nachfolge des zurückgetretenen Fraktionschefs Jens Spahn entscheiden. Die Sondersitzung der Fraktion findet am 29. Juli statt. An einem gemeinsamen Personalvorschlag wird noch gearbeitet. Birte Sönnigsen.
2: Darüber beraten heute führende Politiker von CDU und CSU. Das CDU-Präsidium ist zusammengekommen und auch der Vorstand der Bundestagsfraktion will über mögliche Nachfolger sprechen. Sven Schulze, CDU-Ministerpräsident von Sachsen-Anhalt, sagte vor der Sitzung, es sei gut, dass das Thema jetzt gelöst wird, damit bundespolitische Themen nicht den Wahlkampf überlagern. Im September stehen Landtagswahlen in 3 Bundesländern an. Traditionell schlagen die Parteichefs von CDU und CSU, also Friedrich Merz und Markus Söder, gemeinsam einen Fraktionsvorsitzenden vor. Als möglicher Nachfolger von Jens Spahn ist unter anderem Kanzleramtschef Thorsten Frey im Gespräch.
1: Wegen des Verkaufs illegaler, unsicherer und gefälschter Produkte hat die EU-Kommission eine Rekordstrafe gegen die chinesische Online-Handelsplattform AliExpress verhängt. Sie beträgt 550 Millionen Euro. AliExpress habe es versäumt, wirksame Maßnahmen zu ergreifen, um das Risiko der Verbreitung verbotener Produkte zu verringern, so die Brüsseler Behörde. Das Unternehmen hat nun bis zum Oktober Zeit, die Mängel zu beheben, sonst drohen weitere Strafen. Großbritannien bekommt einen neuen Premierminister. Andy Burnham übernimmt das Amt heute offiziell. Zur Stunde ist dabei König Charles, der ihn mit der Regierungsbildung beauftragen wird. Aus London Lisa Maria Röhling.
3: Er folgt auf Keir Starmer, der nach 2 Jahren im Amt im Juni seinen Rücktritt angekündigt hatte. Andy Burnham hat große Pläne für Großbritannien. Der ehemalige Bürgermeister von Manchester plant Reformen für den Wohnungsbau, eine Rekommunalisierung von Versorgungsunternehmen und er will ein Regionalbüro des Regierungssitzes im nordenglischen Manchester aufbauen. Kritiker finden seine Politik zu links. Außerdem bezweifeln sie, ob ihm mit seinen Plänen tatsächlich ein Wirtschaftsaufschwung in Großbritannien gelingt. Nach seiner Ernennung wird Burnham seine erste Rede vor der Downing Street Nummer 10 halten und im Anschluss erste Kabinettsmitglieder vorstellen.
1: Frauen verdienen in Deutschland im Schnitt immer noch weniger als Männer, aber die Lohnlücke hat sich nach Angaben der Bundesagentur für Arbeit im vergangenen Jahr leicht verringert. Die statistische Differenz betrug demnach 309 Euro, das sind 37 Euro weniger als im Vorjahr. Geschlechterübergreifend sind die Löhne und Gehälter 2025 im Schnitt um 203 Euro gestiegen. Deutsche Landwirte haben in diesem Jahr so wenige Freilanderdbeeren geerntet wie seit über 30 Jahren nicht mehr. Auch die Spargelernte ging deutlich zurück. Niedersachsen ist für Erdbeeren und Spargel das wichtigste Anbaugebiet. Einzelheiten von Jens Farbig.
4: 71.300 Tonnen Freilanderdbeeren wurden nach Angaben des Statistischen Bundesamtes in diesem Jahr in Deutschland geerntet. Das sind 11,3% weniger als im letzten Jahr. So wenige Erdbeeren waren zuletzt 1995 geerntet worden. Als Grund nennt das Statistische Bundesamt den Trend zu immer kleineren Anbauflächen. So wurden in diesem Jahr Erdbeeren auf einer Fläche von 7.830 Hektar geerntet. Das sind 3% weniger als 2025. Auch die Spargelernte fiel in diesem Jahr geringer aus. Deutsche Spargel Bauern ernteten 100.300 Tonnen. Das sind fast 3,5% weniger als im Vorjahr.
1: Und das waren Nachrichten mit Birgit Sagemann.
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5: 17 bis 22 Grad sind die für heute angekündigten Höchsttemperaturen. Und da sind wir auch schon fast angekommen. 18 Grad im Moment in Friesolte und Bremerhaven, 16 in Bremen und Habstedt. Und es gibt immer mal Regen, mal Wolken, aber gegen Nachmittag soll die Sonne sich dann auch öfter zeigen. Morgen wird es mal ein bisschen schönerer Tag, wenn Sie Sonne mögen. Also dann wird er schöner. Und dann wird es aber auch zum Rest der Woche immer wieder wechselhaft. Also immer mal wieder Regen, mal wieder Wolken, mal ein bisschen Sonne. Alles dabei, ist doch auch schön.
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5: A1 Osnabrück Richtung Bremen zwischen Wildeshausen West und Wildeshausen Nord. 5 Kilometer Stau. Nach einem Unfall ist hier nur eine Spur frei und deshalb dauert es etwa eine Dreiviertelstunde länger als gewohnt. A1 Osnabrück Richtung Bremen. Auch hier brauchen Sie Geduld zwischen Dreieck Stur und Bremen-Asten. 5 Kilometer Stau. Das bedeutet eine gute halbe Stunde Verzögerung. A7 Hannover Richtung Hamburg zwischen Dreieck Walsrode und Bad Fallingbostel. 5 Kilometer stockender Verkehr und zwischen Dreieck Walsrode und Soltau Ost. 6 Kilometer stockender Verkehr an der Baustelle. A27 Bremerhaven Richtung Bremen zwischen Bremerhaven-Überseehäfen und Bremerhaven-Wohlsdorf, 5 Kilometer Stau. A27 Bremerhaven Richtung Bremen zwischen Stotel und Hagen, 3 Kilometer stockender Verkehr im Baustellenbereich. In Hochding ist die Hochdinger Heerstraße Höhe Heinrich-Plett-Allee wegen Gleisbauarbeiten in beiden Richtungen gesperrt. Und in Bremen ist die Ritterhuder Heerstraße zwischen der A27 Bremen-Industriehäfen und dem Abzweig Blockland wegen Bauarbeiten bis 29. Juli in beiden Richtungen gesperrt.
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5: Ich hoffe, Sie hatten was Leckeres auf dem Tisch zum Mittag und können jetzt entspannt eine kleine Pause genießen. Die passende Musik dazu kommt von uns. Mein Name ist Anja Götz. Guten Tag.
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0: von den Bengals. Es ist 13.18 Uhr und hier ist Bremen 1. Riesenohren, gigantische Füße und auch ein bisschen doofes Gesicht, muss man sagen. Das ist die Diddl-Maus. Und weil auch die schlimmen Dinge ja immer wieder zurückkommen, muss ich Ihnen sagen, Diddl is back. Heute ist Verkaufsstart für Becher, für Stifte, für Duftblöcke. Und wir wollten wissen, wie ist denn eigentlich Ihr Verhältnis zu diesem Tier? Alina Heinert hat mal nachgefragt.
1: Also ich habe das früher gesammelt, diese Blöcke auch. Und ich könnte mir sogar vorstellen, wenn es jetzt wieder so Notizblöcke gibt, würde ich das auch kaufen, glaube ich.
2: Kannst du dich noch an dein wertvollstes Diddl-Blatt erinnern?
1: Ja, das war Diddl mit 3 Zitronen.
3: Ja, ich kenne die auch noch aus der Kindheit, auf jeden Fall. Und habe die auch früher gesammelt. Ja, so kleine Diddl-Mäuse gab es ja und Schlüsselanhänger.
2: Federmäppchen,
3: Freundschaftsbuch.
2: Ne, meinen ganzen Schulbedarf hat man mit Diddl-Maus ausgestattet.
3: Ja, und dann war es weg auf einmal.
2: Und jetzt kommt es wieder.
3: Ja. Und jetzt ist wieder da, ja.
2: Ja, wir freuen uns.
4: Also ich liebe auf jeden Fall die Diddl-Maus. Mein Opa hat mir damals alles von Diddl-Maus gekauft. Wirklich alles. Bis zur Tasse, bis zum Stofftier. Die ganzen Diddl-Blattsammlungen.
2: Und was sagst du jetzt zum Comeback?
4: Ich finde es super, weil ich finde, die Kinder sollten mehr Zeit mit solchen Dingen verbringen, anstatt am Smartphone. Ist viel, viel schöner, wenn die nochmal so den persönlichen Austausch haben.
5: Ja, Maskottchen kennt man aus der Jugend. Unten früher hatten wir auch einen riesen Einkaufsladen im Saturn Center. Ganz unten war eine ganze Etage voll mit Diddl-Maus-Shop, das weiß ich noch.
6: Ist auf jeden Fall meine Kindheit gewesen. Also Diddl-Sammelalben und Tauschen.
2: Kannst du dich noch an dein wertvollstes Blatt oder deinen wertvollsten Block erinnern?
6: Alle, die riechen nach Eiscreme und alles, was es so gab.
2: Und wie findest du es, dass es jetzt wieder zurückkommt?
6: Ja, cool auf jeden Fall. Gerade jetzt mit eigenen Kindern. Wieder so ein Stück eigene Kindheit wieder mit aufleben lassen.
7: Ich liebe die. Ich finde die ganz süß. Ich habe das auch gesammelt in so Klassiktönen und so und dann in der Schule getauscht. Man hat das immer gehütet wie so ein Schatz. Und es war immer so aufregend in der Pause dann irgendwie in der Schule oder so das zu tauschen. Ich hatte so Kuscheltiere auch und so eine Handtasche mit so Plüsch von Diddl, oh. So einen kleinen Rucksack. Den habe ich ganz doll geliebt.
0: Die Begeisterung. Wie toll ist das? Da redet eine von der Diddl-Handtasche und im Hintergrund haben sie es gehört, sagt jemand: Oh, also vielleicht haben Sie ja auch noch den einen oder anderen kleinen Schatz im Keller in irgendeiner Kiste versteckt. Altes Diddl-Exemplar. Ich habe gerade mal nachgeguckt. Es gibt Exemplare, die werden bei eBay mit dem Startpreis 999 Euro gehandelt. Also vielleicht gehen Sie doch mal die alten Kisten im Keller oder auf dem Dachboden durch. Hier ist Bremen 1 mit George Ezra und Anyone for You.

0: Es ist 13:30.
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0: Heute wechselhaft. Morgen dann ein bisschen Wetterberuhigung und ein bisschen wärmer. Aber ab Mittwoch dann neues Skandinavien-Tief. Das heißt eher nass, eher kühl und sehr windig. Heute gibt's alles. Heute gibt's mal Sonne, mal Wolken und auch mal einzelne Schauer. Im Bereich des Nachmittags wird's dann fast überall trockener. Da soll's dann auch mehr Sonne geben. 17 bis 22 Grad sind die Höchsttemperaturen. Und es kann durchaus mal so eine heftige Böe um die Ecke kommen. Starkbilder Nordwest bis Nordwind ist prognostiziert. Im Moment 16 Grad in Bremen und Bremerhaven. Ganeckesee 18 und Himmelfort 19 Grad und entweder Wolken, Regen oder Nieselregen dazu.
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0: A1 Osnabrück Richtung Bremen zwischen Wildeshausen West und Wildeshausen Nord. 5 Kilometer Stau. Hier ist nach einem Unfall nur eine Spur frei und Sie sollten etwa eine Dreiviertelstunde mehr einplanen. Auf der A1 Osnabrück zwischen Dreieck Stur und Bremen-Arsten 5 Kilometer Stau. Hier dauert es etwa eine halbe Stunde länger als gewöhnlich. A7 Hannover Richtung Hamburg zwischen Dreieck Walsrode und Bad Fallingbostel.

0: 5 Kilometer stockender Verkehr. A7 Hannover Richtung Hamburg zwischen dem Dreieck Walsrode und Soltau Ost, 6 Kilometer stockender Verkehr im Baustellenbereich. A27 Bremerhaven Richtung Bremen zwischen Bremerhaven Überseehäfen und Wulsdorf, 5 Kilometer Stau. A27 Bremerhaven Richtung Bremen nochmal zwischen Stodel und Hagen, 3 Kilometer stockender Verkehr im Baustellenbereich. A27 Walsrode Richtung Bremen zwischen Dreieck Walsrode und Walsrode West, ebenfalls 5 Kilometer stockender Verkehr im Baustellenbereich. In Huchting ist die Huchtinger Heerstraße Höhe Heinrich-Plett-Allee wegen Gleisbauarbeiten bis Ende 2026 in beiden Richtungen gesperrt. Und in Bremen ist die Ritterhuder Heerstraße gesperrt zwischen der A27 Bremen Industriehäfen und dem Abzweig Blockland, und zwar in beiden Richtungen wegen Bauarbeiten.
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0: Mein Name ist Anja Görz und ich hoffe, es geht Ihnen gut und Sie haben Spaß und genießen unsere Musik. Hallo
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0: Van Hellen und Jump, hier ist Bremen 1 um 13.39 Uhr.
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0: Heute ist der 20. Juli und wir gehen zurück ins Jahr 2001. Heute vor 25 Jahren eskalierten beim G8-Gipfel Auseinandersetzungen zwischen Polizei und Demonstranten. Michael Kruse nimmt uns mit nach Genua.
2: Genua gleicht schon vor Beginn des Gipfels einer Festung. 20.000 Sicherheitskräfte sollen verhindern, dass es zu Ausschreitungen kommt. Der Stadtkern wird mit 4 Meter hohen Zäunen abgeriegelt. Kriegsschiffe bewachen das Kreuzfahrtschiff im Hafen, auf dem die Staats- und Regierungschefs übernachten. Längst haben sich Hunderttausende Globalisierungsgegner in der Stadt versammelt. Anfangs ist es weitgehend friedlich.
3: Uns ist ganz wichtig, bei diesem Event hier Inhalte zu transportieren, dass es nicht nur damit getan ist, irgendwelche Globalisierungsprozesse anzugreifen und auch nicht unbedingt die G8-Leute da.
2: Doch der Gipfel zieht auch Krawalltouristen an, Autonome, außerdem Militante aus dem sogenannten Schwarzen Block. Erste Angriffe dann am dritten Tag, als sie die Carabinieri attackieren. Der Journalist Mario Portanuova ist Augenzeuge.
4: Plötzlich fliegen Steine. Allerdings nicht aus dem Protestzug, sondern von woanders. Und der Kommandant der Carabinieri trifft die folgenschwere Entscheidung, die 15.000 Demonstranten, die sich in Richtung Sperrgebiet schieben, zu attackieren. Ab hier kommt es zu 3 Stunden Guerilla.
2: Mit Schlagstöcken und Tränengas gehen die Sicherheitskräfte auf die Demonstranten los. Selbst wer bereits wehrlos am Boden liegt, wird nicht verschont.
5: Ich hatte solche Angst. Wir saßen in der Falle.
2: Dann fallen Schüsse. Der 20-jährige Student Carlo Giuliani wird tödlich getroffen. Hunderte Demonstranten landen nach den Straßenschlachten in der Polizeikaserne von Bolzaneto. Es sind vornehmlich die männlichen Gefangenen, die hinterher von Folterungen berichten. Diese deutsche Augenzeugin war 4 Wochen in der Kaserne eingesperrt.
6: Vor allem ging es um Erniedrigung von denen, dass sie nackt auf dem Boden rumputzen mussten. Immer wieder der Boden mit Asche beschmutzt wurde. Das mussten sie immer wieder sauber machen. Einer hatte beim Aufwachen an seinem Geburtstag einen Stiefel von einem Schließer im Gesicht und sollte diesen Stiefel ablecken.
2: Das ist nicht das Ende der Exzesse. Schwer bewaffnet stürmen Polizisten eine Schule, in der Demonstranten übernachten. Dutzende von ihnen werden dabei verletzt. Später werden einige wenige Polizisten verurteilt zu vergleichsweise milden Gefängnisstrafen. Der Carabinieri, der Carlo Giuliani erschossen hat, wird freigesprochen mit der Begründung, sein Warnschuss sei von einem Steinwurf unglücklich abgelenkt worden. Der Student starb am 20. Juli 2001, als die Lage beim G8-Gipfel in Genua eskalierte, heute vor 25 Jahren.
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0: Seit 50 Jahren erfolgreich im Geschäft. Ich rede nicht von Norbert Kunze, der sie hier ab 2 gleich durch den Nachmittag bringt, sondern von BAP. Und die sind auf ihrer Zielgeradetour auch in Hannover, in Hamburg und in St. Peter-Ording im Herbst. Und bei Bremen 1 hören sie gleich einen Song aus den 80ern. Verdammt lang her. Mein Name ist Anja Görz. Ich wünsche einen tollen Nachmittag. Tschüss, bis morgen.
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1: Mit Birgit Sagemann. Andy Burnham ist neuer britischer Regierungschef. EU verhängt Rekordstrafe gegen chinesischen Online-Händler AliExpress. Unionsfraktion soll kommende Woche über Spahn-Nachfolge entscheiden. Das Wetter windig mit Sonne und Wolken, zum Teil Schauer bei höchstens 22 Grad. Großbritannien hat einen neuen Regierungschef. König Charles hat Andy Burnham zum Premierminister ernannt und ihn mit der Regierungsbildung beauftragt. Burnham ist Nachfolger von Keir Starmer, der vor einigen Wochen seinen Rücktritt angekündigt hatte. Aus London, Lisa Maria Röhling.
2: Burnham hat bereits vor seinem Amtsantritt seine geplanten Reformen für Großbritannien vorgestellt. Der Chef der Labour-Partei will unter anderem die Verwaltung dezentralisieren und einen Regierungssitz im Norden Englands einrichten. Außerdem hat er in Aussicht gestellt, die Wirtschaft neu anzukurbeln, mehr Wohnungen zu bauen und die Lebenshaltungskosten zu senken. Er wolle den Menschen wieder Hoffnung schenken, erklärte Burnham. Kritiker bezweifeln, ob er diese Versprechen speziell in Bezug auf die Wirtschaft einlösen kann. Zudem halten sie seinen politischen Kurs für zu links. Andy Burnham war 10 Jahre der Bürgermeister von Greater Manchester.
1: Wegen des Verkaufs illegaler, unsicherer und gefälschter Produkte hat die EU-Kommission eine Rekordstrafe gegen die chinesische Online-Handelsplattform AliExpress verhängt. Sie beträgt 550 Millionen Euro. AliExpress habe es versäumt, wirksame Maßnahmen zu ergreifen, um das Risiko der Verbreitung verbotener Produkte zu verringern, so die Brüsseler Behörde. Das Unternehmen hat nun bis zum Oktober Zeit, die Mängel zu beheben. Sonst drohen weitere Strafen. Die Bundestagsabgeordneten von CDU und CSU sollen kommende Woche über die Nachfolge des zurückgetretenen Fraktionschefs Jens Spahn entscheiden. Die Sondersitzung der Fraktion findet am 29. Juli statt. An einem gemeinsamen Personalvorschlag wird noch gearbeitet. Birte Sönnigsen.
3: Darüber beraten heute führende Politiker von CDU und CSU. Das CDU-Präsidium ist zusammengekommen und auch der Vorstand der Bundestagsfraktion will über mögliche Nachfolger sprechen. Sven Schulze, CDU-Ministerpräsident von Sachsen-Anhalt, sagte vor der Sitzung, es sei gut, dass das Thema jetzt gelöst wird, damit bundespolitische Themen nicht den Wahlkampf überlagern. Im September stehen Landtagswahlen in 3 Bundesländern an. Traditionell schlagen die Parteichefs von CDU und CSU, also Friedrich Merz und Markus Söder, gemeinsam einen Fraktionsvorsitzenden vor. Als möglicher Nachfolger von Jens Spahn ist unter anderem Kanzleramtschef Thorsten Frey im Gespräch.
1: Der Bahnmitarbeiter, der am Wochenende aus einem fahrenden Zug gestürzt war, ist außer Lebensgefahr. Das hat die Staatsanwaltschaft mitgeteilt. Der 26-Jährige soll nach den bisherigen Ermittlungen von einem Fahrgast geschlagen und getreten worden sein, als ein Streit bei einer Fahrscheinkontrolle eskalierte. Während des Gerangels gab die Zugtür nach und der Bahnmitarbeiter fiel bei Tempo 120 durch einen Spalt aus dem Regionalzug. Gegen den Fahrgast wird wegen Körperverletzung ermittelt. Einen Haftbefehl gegen ihn lehnte das Amtsgericht Karlsruhe aber ab. Deutsche Landwirte haben in diesem Jahr so wenige Freilanderdbeeren geerntet wie seit über 30 Jahren nicht mehr. Wichtigstes Anbaugebiet ist Niedersachsen, gefolgt von Nordrhein-Westfalen und Baden-Württemberg. Jens Farbig.
4: 71.300 Tonnen Freilanderdbeeren wurden nach Angaben des Statistischen Bundesamtes in diesem Jahr in Deutschland geerntet. Das sind 11,3% weniger als im letzten Jahr. So wenige Erdbeeren waren zuletzt 1995 geerntet worden. Als Grund nennt das Statistische Bundesamt den Trend zu immer kleineren Anbauflächen. Auch die Spargelernte fiel in diesem Jahr geringer aus. Deutsche Spargelbauern ernteten 100.300 Tonnen. Das sind fast 3,5% weniger als im Vorjahr.
1: Und das waren Nachrichten mit Birgit Sagemann.
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5: Temperaturen um die 16 Grad in Bremen, Bremerhaven. 19 Grad meldet Friseute, 18 Gennakesee. Also in diesem Bereich spielt sich das in den heutigen Nachmittag hinein auch weitgehend ab. Es gibt mal Sonne, mal Wolken, gebietsweise noch Regenschauer. Und der Wind bleibt stark böig aus Nordwest bis Nord.
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5: 14.04 Uhr A1 Osnabrück-Bremen zwischen Wildeshausen West, Wildeshausen Nord. 5 Kilometer Stau. Nach einem Unfall ist dort nur eine Spur frei. Verzögerung ca. 45 Minuten. Dann A1 Osnabrück-Bremen zwischen Dreieck Stur und Bremen-Asten. 5 Kilometer Stau. Verzögerung hier ca. 30 Minuten. Rüber zur A7 Hannover-Hamburg. Es stockt auf 5 Kilometer zwischen dem Dreieck Walsrode und Bad Fallingbostel. Nochmals A7, weiter Richtung Hamburg. Zwischen dem Dreieck Walsrode sollte Ost 6 Kilometer stockender Verkehr im Baustellenbereich. Bremen, Huchting, die Huchtinger Heerstraße ist in Höhe der Heinrich-Plett-Allee wegen der Gleisbauarbeiten noch bis Ende des Jahres 2026 in beiden Richtungen gesperrt. Und nochmals Bremen, die Ritterhuder Heerstraße ist zwischen der A27 Bremen Industriehäfen und dem Abzweig Glockland wegen Bauarbeiten noch bis zum 29. in beiden Richtungen gesperrt.
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5: Im Studio Norbert Kunze, ich wünsche Ihnen einen schönen Montag.
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Tja, wer hat ihn nicht? Den Wunsch nach Harmonie und Verständnis. Bette Midler und From a Distance. Und da sind sie natürlich gut aufgehoben. Ich hoffe, wir verbringen gemeinsam den Nachmittag hier auf Bremen 1 in den nächsten Stunden. Würde mich freuen, wenn Sie dabei bleiben. Wir haben auch eine ganze Menge für Sie vorbereitet. Ein bisschen spielt das Wetter auch heute Nachmittag eine Rolle, denn das ist ja doch schon ein ziemlicher Umschwung und fühlt sich so ein bisschen an wie September. Mehr dazu gleich. Hier sind Earth, Wind and Fire.

All Together Now von The Farm. Hier ist der Nachmittag auf Bremen 1. Also kommen wir nochmal zurück zum Thema Wetter. Wenn man mit Bremerinnen und Bremern über das Thema Wetter spricht, dann kommt eigentlich nicht so viel raus, wie meistens, ist so wie es ist, ne? Was soll man denn auch machen, ne? Jetzt ist eben halt Sommer. Aber trotzdem wird man ganz schön und werden wir alle mittlerweile ganz schön durchgeschüttelt, denn es ist ein ziemliches Hin und Her. Und

0: Ich bin Kummer gewöhnt.
1: Sie sehen so gut vorbereitet aus. Ist das eine Regenjacke? Ja.
2: Nee.
1: Nein. Keine. Sind Nein. Sie denn heute schon nass geworden?
2: Nein.
1: Und wie finden Sie das Wetter? Letzte Woche war ja so richtig schön Sommerwetter, jetzt ist es so.
2: Ich fand's schön, als es so warm war. Da war ich auch ein paar Tage zu Hause und habe Urlaub genommen.
3: Ja, also man hat einfach nicht mehr das Gefühl, dass wirklich Sommer ist, sondern dass schon wieder der Herbst angefangen hat, obwohl wir jetzt gerade erst Mitte Juli haben.
4: Gerade aus dem Urlaub zurück, das ist eigentlich ganz praktisch so.
1: Ist das da nicht noch schlimmer, wenn man aus dem Urlaub gerade zurückkommt, dann ist das Wetter so schlecht?
4: Nö, das geht so.
5: Für die Natur ist gut, dass mal ein bisschen Regen kommt.
1: Und für Sie?
5: Für mich ist es egal, ich muss jetzt arbeiten, es ist egal. Für die Urlauber vielleicht nicht so schön.
6: Mir gefällt es eigentlich ganz gut, mir sind 37 Grad zu viel.
1: Und letzte Woche waren es ja 25.
6: Ach so, ja, die wären perfekt.
7: Es kommt mal so, wenn man viel Freude im Herzen hat, ist es fast egal. Und wenn es ehrlich, wenn es zu heiß ist, mag ich es auch nicht. Also ich gehöre nicht zu denen, die schimpfen.
8: Das ist auch gut so. Das sollte man auch nicht. Ist ja eh sinnlos. Man kann ja nichts dran ändern. Die übrigens eben angesprochenen perfekten 25 Grad sind aber auch durchaus in Aussicht gegen Ende der Woche. Es bleibt zwar weitgehend wechselhaft, aber da wird es wieder mehr. Und zwar eben auch um die 25, 26 Grad.

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1: Ja, bleibt bei 18 Grad und zwar durchschnittlich in der Region. Es gibt mal Sonne, mal Wolken, also auch das eher durchschnittlich. Und der Wind hingegen stark böig aus Nordwest bis Nord.
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1: 14:31, Vorsicht A1 Bremen-Hamburg. Zwischen Stuckenborstel und Bokel liegen Gegenstände auf der Fahrbahn. Vorsicht auch A1 Bremen-Hamburg zwischen Bokel und Elsdorf. Da liegt die Matratze auf der Fahrbahn. Dann weiter Vorsicht A27 Bremen-Walsrode zwischen Langwedel-Verden-Nord steht ein defektes Fahrzeug. A1 Osnabrück Richtung Bremen, 5 Kilometer Stau zwischen dem Dreieck Stur und Arsten, Verzögerung ca. 30 Minuten. A7 Hannover-Hamburg zwischen dem Dreieck Walsrode-Soltau-Ost, 6 Kilometer stockender Verkehr im Baustellenbereich. Nochmal A27 Bremerhaven-Bremen zwischen Stotel und Hagen, 2 Kilometer stockender Verkehr. Bremen-Huchting, die Huchtinger Heerstraße, ist in Höhe Heinrich-Plett-Allee wegen der Gleisbauarbeiten bis Ende 26 in beiden Richtungen gesperrt. Und nochmals Bremen-Ritterhuder Heerstraße ist zwischen der A27 und dem Abzweig Blockland wegen der Bauarbeiten noch bis zum 29. in beiden Richtungen gesperrt.
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1: Im Studio Norbert Kunze, herzlich willkommen. Schönen guten Tag. Gleich geht's hier übrigens um Buchungen für Flüge in den Urlaub, aber Vorsicht.
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0: Hier ist Bremer 1 am Nachmittag. Just the way it is, baby. Das waren die Rembrandts aus den USA, nicht aus den Niederlanden. So, kommen wir jetzt zum Thema, eben angekündigt. Es geht um Flüge in den Urlaub, falls Sie vielleicht sogar dabei sind, noch kurzfristig etwas buchen zu wollen. Dann gehen ja viele auf Vergleichsportale und schauen erstmal, wo es vielleicht günstiger ist. Und auch über diese Vergleichsportale wird da möglicherweise ein Flug gebucht. Aber Obacht, das ist eine absolute Kostenfalle, wie Michael Westerhoff aus der ARD-Service-Redaktion uns erklären kann. Der hat sich nämlich einiges genau angesehen und sogar auch einige Testbuchungen gemacht. Was ist dabei herausgekommen?
1: Ehrlich gesagt war ich richtig erschrocken über die Ergebnisse. Ich habe testweise nach einem Flug von Deutschland nach Mallorca und nach einem Flug nach New York gesucht. Bei der günstigsten Fluggesellschaft hätte mich der Flug nach Mallorca etwa so 270 Euro gekostet. Bei zwei Vermittlungsportalen hätte ich 40 bzw. sogar 100 Euro mehr für den Flug bezahlen müssen. Bei den New York-Flügen ganz ähnliches Bild. Wobei ich bei diesen beiden Seiten wenigstens bis zum Endpreis gekommen bin. Bei vielen anderen hätte ich erst alle Daten vom Namen bis zur Adresse eingeben müssen, bevor ich überhaupt den richtigen Preis gesehen hätte.
0: Ja, wie ist es möglich? Wie kommt es, dass diese Flüge auf diesen Portalen mitunter teurer sind?
1: Das liegt häufig an den Zusatzkosten, die berechnen. Sehr beliebt sind bei diesen Portalen gerade Plus- und Premium-Programme. Das heißt, ich bezahle erst eine Mitgliedsgebühr von 100 oder sogar 200 Euro im Jahr. Dafür bekomme ich dann den Flug billiger. Wenn ich kein Plus- oder Prime-Mitglied bei diesen Vermittlungsportalen bin, kostet mich der Flug wesentlich mehr. In meinem Fall wären das 55 Euro für den Flug nach New York gewesen und nochmal 55 Euro für den Rückflug. Die hätte ich mir sparen können, wenn ich eine Jahresmitgliedschaft in diesem Portal abgeschlossen hätte. Diese Jahresmitgliedschaften gibt es inzwischen bei einigen Anbietern.
0: Ja, Jahresmitgliedschaft, wenn man nur einmal im Jahr vielleicht fliegt, klingt ein bisschen kurios. Aber es gibt noch andere Punkte, auf die man unbedingt achten sollte.
1: Erstmal muss ich höllisch aufpassen, was ich da genau buche. In der Regel werden bei diesen Vermittlungsportalen nur Flüge mit Handgepäck angeboten. Das restliche Gepäck muss ich nachher dazu buchen. Und das war bei meinen Testbuchungen teurer, als wenn ich bei der betroffenen Fluggesellschaft das Gepäck gebucht hätte. Auch Sitzplätze können bei diesen Portalen teurer sein. Außerdem sollte man hinsehen, ob es je nach Bezahlungsart teurer wird. Und das Umbuchen kostet bei einigen auch noch was. Und was ich auch total nervig fand, ständig wird auf diesen Seiten für Versicherungen geworben, die ich kaufen soll. Mich persönlich hat am meisten geärgert, dass mir einige dieser Zusatzkosten gar nicht direkt angezeigt wurden. Die zeigen dir dann den Grundpreis mit Handgepäck an. Dann musst du deine kompletten Daten teilweise sogar inklusive Passnummer eingeben, bevor du den endgültigen Preis ausgeworfen bekommst.
0: Ja, sehr kurios und sehr verworren das Ganze. Welche Tipps gibt es also für Verbraucherinnen und Verbraucher, die jetzt vielleicht noch einen Flug suchen oder vielleicht auch für den Herbst oder später?
1: Man muss aufpassen. Es gibt Vermittlungsportale, die mir Flüge vermitteln. Über die haben wir gerade gesprochen. Dann gibt es aber auch noch Vergleichsportale, die dich nur gegen Provision an Fluggesellschaften weiterleiten. Bei diesen Vergleichsportalen bekommt man einen guten Überblick, wer fliegt überhaupt vom Flughafen in meiner Gegend nach Mallorca, Gran Canaria, New York oder wo immer ich auch hin will. Da siehst du auch schon mal, welche Fluggesellschaft eine preiswerte Verbindung anbietet. Dann würde ich zur Seite der Fluggesellschaft wechseln, die beste oder preiswerteste Verbindung anbietet und dort mal schauen, was der Flug kostet. Also auch direkt bei der Airline schauen, statt über das erstbeste Vermittlungsportal zu buchen.
0: Ja, klare Worte, klare Informationen, klare Empfehlungen von Michael Westerhoff aus unserer ARD-Service-Redaktion für möglicherweise noch Buchungen bei Flügen. Also Vorsicht vor den Kosten, kann gefährlich werden.

0: Großartiger Song von den Red Hot Chili Peppers. Californication, mehr gute Musik hier auf Bremer 1 gleich aus den 80ern von Black.
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1: Mit Birgit Sagemann. Andy Burnham ist neuer britischer Regierungschef. Unionsfraktion soll kommende Woche über Spahn-Nachfolge entscheiden. Bundesregierung erinnert an gescheiterte Hitler-Attentäter. Das Wetter windig mit Sonne und Wolken, zum Teil Schauer bei höchstens 22 Grad. Großbritannien hat einen neuen Regierungschef. König Charles hat Andy Burnham zum Premierminister ernannt und ihn mit der Regierungsbildung beauftragt. Der Labour-Politiker ist Nachfolger von Keir Starmer. Aus London, Lisa Maria Röhling.
2: Burnham hat bereits vor seinem Amtsantritt seine geplanten Reformen für Großbritannien vorgestellt. Der Chef der Labour-Partei will unter anderem die Verwaltung dezentralisieren und einen Regierungssitz im Norden Englands einrichten. Außerdem hat er in Aussicht gestellt, die Wirtschaft neu anzukurbeln, mehr Wohnungen zu bauen und die Lebenshaltungskosten zu senken. Er wolle den Menschen wieder Hoffnung schenken, erklärte Burnham. Kritiker bezweifeln, ob er diese Versprechen speziell in Bezug auf die Wirtschaft einlösen kann. Zudem halten sie seinen politischen Kurs für zu links. Andy Burnham war 10 Jahre der Bürgermeister von Greater Manchester.
1: Die Bundestagsabgeordneten von CDU und CSU sollen kommende Woche über die Nachfolge des zurückgetretenen Fraktionschefs Jens Spahn entscheiden. Die Sondersitzung der Fraktion findet am 29. Juli statt. Bundeskanzler Friedrich Merz und CSU-Chef Markus Söder wollen gemeinsam einen Personalvorschlag machen. Im Gespräch sind unter anderem Kanzleramtsminister Thorsten Frey, CDU-Generalsekretär Carsten Linnemann sowie Bundesgesundheitsministerin Nina Wagen. Bei der Gedenkveranstaltung der Bundesregierung zum Jahrestag des gescheiterten Attentats auf Hitler ist es wegen eines Kranzes zu einem Handgemenge gekommen. Ein Großneffe des evangelischen Theologen und NS-Widerstandskämpfers Dietrich Bonhoeffer versuchte, ein Gebinde der AfD-Bundestagsfraktion an der Gedenkstätte im Berliner Bendlerblock zu entfernen. Sicherheitsmitarbeiter gingen dazwischen. Die Hauptrede in diesem Jahr hielt Bundesfamilienministerin Karin Prien, deren Urgroßmutter im NS-Vernichtungslager Sobibor ermordet worden war. Isabel Karas.
3: Eine Demokratie bleibe nur dann stark, wenn genügend Menschen den Mut hätten, sich einzubringen. Mit diesen Worten hat Bundesbildungs- und Familienministerin Karin Prien an die Lehren aus dem Widerstand gegen das NS-Regime erinnert. Haltung, sagte Prien, entstehe lange vor der Bewährungsprobe. Im Alltag, in Familien, in der Schule, in Vereinen und Betrieben. An der Gedenkfeier nahm auch Bundesverteidigungsminister Boris Pistorius von der SPD teil. Der heutige Tag erinnert an das gescheiterte Attentat von Klaus Schenk, Graf von Stauffenberg und anderen Widerstandskämpfern auf Adolf Hitler am 20. Juli 1944.
1: Wegen des Verkaufs illegaler, unsicherer und gefälschter Produkte hat die EU-Kommission eine Rekordstrafe gegen die chinesische Online-Handelsplattform AliExpress verhängt. Sie beträgt 550 Millionen Euro. AliExpress habe es versäumt, wirksame Maßnahmen zu ergreifen, um das Risiko der Verbreitung verbotener Produkte zu verringern, so die Begründung. Das Unternehmen hat bis Oktober Zeit, die Mängel zu beheben, sonst drohen weitere Strafen. Der Bahnmitarbeiter, der am Wochenende bei Tempo 120 aus einem fahrenden Zug gestürzt war, ist außer Lebensgefahr. Das hat die Staatsanwaltschaft mitgeteilt. Der 26-Jährige soll nach den bisherigen Ermittlungen von einem Fahrgast geschlagen und getreten worden sein, als ein Streit bei einer Fahrscheinkontrolle eskalierte. Während des Gerangels gab die Zugtür nach und der Bahnmitarbeiter fiel durch einen Spalt aus dem Regionalzug. Gegen den Fahrgast wird wegen Körperverletzung ermittelt. Einen Haftbefehl gegen ihn lehnte das Amtsgericht Karlsruhe aber ab. Das waren Nachrichten mit Birgit Sagemann.
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4: 18 Grad in Bremen und auch Bremerhaven. In Himmelpforten haben wir jetzt die 20 erreicht. Das riecht nach Höchstwert des Tages, der angekündigt ist mit knapp über 20, 21 Grad. Es bleibt weiterhin wechselhaft zunehmend bewölkt. Ab und zu auch mal ein bisschen Regen immer noch. Aber der zieht wohl gegen Abend ab Richtung Süden. Und der Tag endet dann weitgehend trocken mit Sonne und Wolken im Wechsel.
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4: 15.04 Uhr A1 Osnabrück-Bremen zwischen dem Dreieck Stur und Arst noch 8 Kilometer Stau, Verzögerung ca. 45 Minuten. A7 Hannover-Hamburg zwischen dem Dreieck Walsrode-Dorfmark 5 Kilometer stockender Verkehr. Hochding-Bremen, die Hochdinger Heerstraße, ist in Höhe der Heinrich-Plett-Allee gesperrt wegen der Gleisbauarbeiten noch bis Ende des Jahres und zwar in beiden Richtungen. Und nochmals Bremen, die Ritterhuder Heerstraße ist zwischen der A27 und dem Abzweig Blockland bis Ende des Monats in beiden Richtungen ebenfalls gesperrt.
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4: Im Studio Norbert Kunze, ich wünsche Ihnen einen schönen Montag.
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0: 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Also ich habe keine Ahnung, was Lionel Messi gestern vor dem Spiel wohl genommen hat. Vielleicht eine Schlaftablette. Auf jeden Fall wandelte er irgendwie mehr oder weniger abseits des Geschehens über den Platz von links nach rechts, von vorne nach hinten. Also manche haben ja schon gespottet und gesagt, mit Messi hätte Argentinien vielleicht eine Chance gehabt. Aber ohne ihn eigentlich eher nicht. Und so ist Spanien also gestern Fußball-Weltmeister geworden. Ich glaube, da sind sich nahezu alle einig, vollkommen zu Recht. Der Fußball hat gewonnen, wie auch manche gesagt haben. Und in Spanien wird natürlich entsprechend gefeiert. Die Mannschaft ist gerade in Madrid gelandet. Es ist Ausnahmezustand in der gesamten spanischen Hauptstadt. Das weiß auch unsere Korrespondentin Anna Mund. Sie war dort auf den Straßen unterwegs.
1: Wir haben Argentinien den Titel weggeschnappt. Die haben große Töne gespuckt und am Ende alles zurücknehmen müssen. Spanien hat von der ersten bis zur 120. Minute dominiert. Hier hat nur Spanien das Sagen. Wir haben richtig gekämpft und verdienen es, Weltmeister zu werden. Wir sind einfach überglücklich. Bei dieser WM ist Gerechtigkeit geschehen. Argentinien konnte Spanien nichts entgegensetzen. Die haben überhaupt nicht gewusst, wie man spielt. Und Spanien, Weltmeister.
0: Also, es wird gefeiert. Wie gesagt, die Mannschaft ist gerade gelandet in Madrid und die Feierlichkeiten gehen ohne Zweifel noch ein bisschen weiter. Nicht nur heute. Ich vermute mal, einige Tage wird dort gefeiert. Hier ist Bremen 1 und hier sind Talk Talk. 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

Ja, Ben Watt und Tracy Thorn bildeten ewige Jahre das Duo Everything But The Girl, so nannten sie sich, und haben viele musikalische Wandel durchgemacht, also haben angefangen auch mit Country Pop, aber eben unter anderem auch diesen Kulthit der 90er, Missing, 1994 veröffentlicht, und dann gab's danach noch diesen House Remix, den wir gerade gehört haben, ein, kann man durchaus sagen, weltweiter Hit der 90er Jahre hier auf Bremen 1, und jetzt ein weltweiter Hit der 80er, Peter Gabriel.

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5: Die Temperaturen weiterhin im Bereich um die 18, 19 Grad. Wenn die Sonne rauskommt, kann es sogar die 20, 21 erreichen. So die Ankündigung für den Nachmittag. Den einen oder anderen Regenschauer kann es weiterhin geben, aber zum Abend hin zieht das Ganze nach Süden ab. Der Tag endet trocken mit Sonne und Wolken im Wechsel.
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5: 15.31 Uhr, 31 in dieser Sekunde. A1 Hamburg Richtung Osnabrück. Zwischen dem Bremer Kreuz und Arsten noch 6 Kilometer stockender Verkehr vor der Baustelle. A1 Osnabrück Richtung Bremen. Zwischen dem Dreieck Stur und Arsten dann 8 Kilometer Stau. Verzögerung ca. 45 Minuten. Da wünschen wir Ihnen allen zusammen viel Geduld.
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5: Und gute Fahrt natürlich im Studio. Norbert Kunze, herzlich willkommen.
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1: Bremen gefällt mir, ja. Die Leute sind offen, nett. Es ist alles sehr schön fußläufig zu erreichen. Sehr schöne Innenstadt mit gigantischen Gebäuden. Ja. Das Meer ist nicht weit weg. Ja, hat Freiheitsfeeling. Freut mich, ja.

0: Hier ist Bremer 1 am Nachmittag. Das war Katy Perry, I Kissed a Girl. Das ist übrigens eine Sache, die der Kollege Olaf Rathje erstmal für die nächsten Tage knicken kann. Denn er ist im Trainingslager bei Werder und da hat er ganz andere Sachen zu tun, als mit den Spielern zu kuscheln oder ähnliches. Olaf, herzlich willkommen. Du bist im Zillertal beim Trainingslager
1: Servus
0: Werder.
1: Servus und grüß dich, Norbert.
0: Ja, hallo, in Lederhose löffelst du gerade den Kaiserschmarrn
1: so
0: und
1: ungefähr.
0: Hast Gelegenheit,
1: exakt,
0: mit uns ein bisschen zu plaudern. Also, sind alle angekommen?
1: Die Mannschaft ist vor einer knappen Stunde mit dem Bus vorgefahren, hat ein bisschen länger gedauert. Die sind in München gelandet und dann auch direkt wohl in den Stau geraten, deshalb ein bisschen Verspätung angekommen. War da ein bisschen ein skurriler Auftritt, weil der Bus fuhr dann fort und man muss sich wirklich Zell am Ziller vorstellen, wie so ein ganz klassisches österreichisches Bergdorf, wie wir das vielleicht aus Heidi-Filmen kennen. Also wunderschöne Holzhütten, Geranien, all den Balkonen und von denen hängen dann so Werder-Fahnen runter. Es wird sich mit einem satten Moin begrüßt und vor diesem Hotel halt, als der Werderbus fuhr, für alle Werder-Fans, die hier im Ort auf die Mannschaft gewartet haben. Und da gab es großen Applaus, als die Spieler dann ausgestiegen sind. Und die sind jetzt erstmal im Hotel, checken da ein. Und dann geht es in wenigen Minuten auch schon los zur ersten Trainingseinheit.
0: Ja, kleine Korrektur, mein Lieber. Heidi spielte in der Schweiz, aber wir beide können uns ja nochmal zusammen die
1: so?
0: Serie angucken.
1: Ah,
0: genau. Ne? Schauen wir uns nochmal zusammen. Ich lade dich herzlich ein. Die alte Zeichentrickserie war Heidi. Gut, sind denn eigentlich alle da? Wie ich hörte, sind ausgerechnet die Österreicher nicht in Österreich.
1: Exakt, das ist schon ein bisschen seltsam, weil gerade Marco Friedl, der kommt ursprünglich hier gleich um die Ecke weg, wie wir so schön sagen, der Kapitän, aber der war ja noch länger bei der WM als manch deutscher Teilnehmer. Dementsprechend die Österreicher haben noch länger WM-Urlaub. Marco Friedl und Romano Schmid sind noch in eben jenem WM-Urlaub. Auch Alexander Schlager, der neue Torhüter, der vielleicht die neue Nummer 1 werden könnte, der sich ja so einen Zweikampf mit Karl Heinz liefern soll, auch der noch nicht dabei, genau wie der neue Stürmer Cedric Itten. Aber immerhin, es gibt ja auch Neuzugänge zu gehen. Also zum Beispiel den spanischen Mittelfeldspieler Chucky, da landen ja einige Hoffnungen auf dem. Oder auch Kenny Caton, der Stürmer. Also ein bisschen was kriegen die Fans hier dann durchaus auch schon zu sehen.
0: Ja, von Chucky hofft man sich vor allem seit gestern Abend dem spanischen Sieg der Weltmeisterschaft sicherlich einiges. Der läuft wahrscheinlich mit einem breiten Grinsen und stolz auch durch die Gegend, oder?
1: Ja, wir haben ihn jetzt noch nicht so aus dem Bus rausgehuscht. Ich habe ihn am Samstag, das war ja noch bevor Spanien Weltmeister wurde, beim Testspiel im Pferden schon mal das erste Mal am Ball sehen können. Und das war schon beeindruckend, wie er da mal so einen Freistoß aus dem Stand über die Mauer gezirkelt hatte. Der klatschte dann so gegen den Pfosten. Aber da konnte man schon kurz sehen, ah, mit dem Ball kann er umgehen.
0: Was wird denn überhaupt trainiert?
1: Ja, es ist natürlich genau durch diese Gemengelage ein bisschen schwierig, dass jetzt ja einige Spieler noch gar nicht da sind. Deshalb hat Daniel Thun gesagt, ihm kommt jetzt vor allem darauf an hier, dass die Mannschaft sich so ein bisschen näher kennenlernt, dass sie so ein bisschen zusammenrücken. Dafür werden dann ja auch so Team-Events gemacht. In den letzten Jahren ging man hier ganz gerne zum Wildwasser-Rafting oder hat sich irgendwie abgeseilt von irgendwelchen Klippen. Also all das ist ja möglich hier im Zillertal. Also da geht es darum, dass die Mannschaft zusammenrückt und natürlich auch täglich zwei Trainingseinheiten und zwei Testspiele stehen auch an, also an der konditionellen Basis, soll hier in den nächsten Tagen auch gearbeitet werden.
0: Genau, und du arbeitest auch daran, uns immer diese Informationen herüberzubringen in den nächsten Tagen. Olaf Rathje, ich danke dir.
1: Und gucke jetzt Heidi, damit ich da
0: Das wollten wir zusammen.
1: Ja, das machen wir dann zusammen.
0: Weil man muss sich manchmal, das ist ja manchmal auch traurig, und da muss man sich trösten so ein bisschen gegenseitig
1: das ist
0: in den Arm
1: gut,
0: nehmen, wenn,
1: gut,
0: der,
1: ja,
0: wenn der Almöhi keine Zeit hat und so. Okay.
1: Und den Ziegenpeter gab es auch noch.
0: Ja, genau. Ja, sehr gut, du kommst rein ins Thema. Ich merke schon. Tschüss.
1: Tschüss.

0: A Horse with No Name von America. Hier ist der Nachmittag auf Bremen 1. 7 Regierungschefs in 10 Jahren. Das ist durchaus rekordverdächtig, was in den vergangenen Jahren in Großbritannien passiert ist. Premierminister Nummer 7 ist jetzt seit heute Mittag im Amt. Andy Burnham, 56 Jahre alt und genau wie sein Vorgänger Keir Starmer von der Labour Party. Was er sich vorgenommen hat, dazu gleich mehr. Die Rundschau ab 16 Uhr mit Birgit Sagemann.
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1: Mit Birgit Sagemann, neuer Regierungschef. Andy Burnham ist zum britischen Premierminister ernannt worden. Neuer Fraktionsvorsitzender. CDU und CSU suchen Spahn-Nachfolger. Und neuer Weltmeister. Spanien wartet auf seine Fußballhelden. Das Wetter windig mit Sonne und Wolken, zum Teil Schauer, bis höchstens 22 Grad. Die Briten haben einen neuen Regierungschef. Wieder mal, denn Andy Burnham ist schon der 7. innerhalb der letzten 10 Jahre. Der neue Hoffnungsträger der Labour-Partei ist am Mittag von König Charles zum Premierminister ernannt und mit der Regierungsbildung beauftragt worden. Und er hat dann vor der berühmten Tür von 10 Downing Street seine erste kurze Rede als Regierungschef gehalten.
2: Britain needs to show the world that we can regain our stability once again.
1: Großbritannien müsse der Welt zeigen, dass es Stabilität wiedererlangen könne, so Burnham. Das sei die Herausforderung und er hat sich selbstkritisch gegeben. Viele seien von der Politik enttäuscht, weil wir nicht gut genug waren, so der neue Regierungschef. Und hat versprochen, das werde sich ändern. Das werde ein Wendepunkt für Großbritannien.
2: We need to be better. We will be. We will make this moment a circuit breaker for Britain, bringing forward the biggest changes in the last 40 years. A new political model and a new economic model.
1: Also ein neues politisches und wirtschaftliches Modell. Er will in Kürze einen 10-Jahres-Plan vorlegen. Er hat aber auch kurzfristige Maßnahmen angekündigt. So versprach er beispielsweise den Menschen im Land mehr Luft zum Atmen in puncto Lebenshaltungskosten. Gedenken an den 20. Juli 1944 in Berlin, an die Männer und Frauen, die an dem gescheiterten Attentat auf Adolf Hitler beteiligt waren und dafür mit dem Leben bezahlen mussten. Am Bendlerblock ist heute am Jahrestag an sie erinnert worden und dabei ist es wegen eines Kranzes der AfD am Rande zu einem Handgemenge gekommen, denn den versuchte ein Großneffe des evangelischen Theologen und NS-Widerstandskämpfers Dietrich Bonhoeffer zu entfernen. Sicherheitsmitarbeiter gingen dazwischen. Die Hauptrede in diesem Jahr hielt Bundesfamilienministerin Karin Prien. Mehr darüber von Isabel Karas.
3: Vor 82 Jahren, am 20. Juli 1944, haben Klaus Schenk, Graf von Stauffenberg und seine Mitstreiterinnen und Mitstreiter versucht, Adolf Hitler zu töten und das NS-Regime zu stürzen. Der Versuch scheiterte. Stauffenberg und andere Beteiligte wurden noch in derselben Nacht im Bendlerblock erschossen. Aus dem Widerstand, den sie und andere geleistet haben, zieht Prien folgende Lehre.
4: Eine Demokratie bleibt nur dann stark, wenn genügend Menschen den Mut haben, sich einzubringen. Lange, bevor außergewöhnlicher Mut erforderlich wird.
3: Wer Widerstand gegen das NS-Regime geleistet hat, gehörte dabei längst keiner Gruppe mit einer gemeinsamen politischen Überzeugung an. Daran erinnert der Vorstandsvorsitzende der Stiftung 20. Juli 1944, Robert von Steinau-Steinrück.
5: Die Gegnerschaft zu Hitler einte Menschen, die sich in normalen politischen Zeiten vermutlich nicht einmal auf der Straße gegrüßt hätten.
3: Für Karin Prien ist Widerstand auch Teil ihrer eigenen Familiengeschichte. Ihr jüdischer Großvater habe die Verfolgung durch die Nationalsozialisten mit viel Glück und dank der Hilfe sogenannter stiller Heldinnen und Helden überlebt.
4: Dass es Menschen gab, die diesem Unrechtsregime widerstanden, war auch für meine Familie überlebenswichtig.
3: Haltung entstehe lange vor der Bewährungsprobe. Sie beginne im Alltag, in Familien, in der Schule, in Vereinen und Betrieben, sagte die CDU-Politikerin. Gerade deshalb müsse Erinnerung lebendig bleiben und auch Menschen erreichen, die keinen persönlichen Bezug zur NS-Zeit mehr haben.
1: Jens Spahn als Fraktionschef von CDU und CSU ist Geschichte und die Union will die Nachfolge schnell regeln. Das bringt den Zeitplan vieler Unionsabgeordneter ziemlich durcheinander, denn eigentlich ist ja Sommerpause. Aber nun soll am 29. Juli über den neuen Mann oder die neue Frau an ihrer Spitze abgestimmt werden. Birte Sönnigsen.
6: Trotz parlamentarischer Sommerpause müssen also die Unionsabgeordneten zur Sondersitzung ihrer Fraktion nach Berlin reisen. Wer dann Nachfolger von Jens Spahn wird, steht allerdings noch nicht fest. Friedrich Merz und Markus Söder werden jetzt weiter über die Nachfolge beraten, denn traditionell machen der CDU-Chef und der CSU-Chef einen gemeinsamen Vorschlag. Der parlamentarische Geschäftsführer der Unionsfraktion Steffen Bilger wollte sich nach der heutigen CDU-Präsidiumssitzung Sitzung nicht zu möglichen Kandidaten äußern. Die Stimmung in der Unionsfraktion beschreibt Bilger als angespannt. Es sei eine besondere Situation, dass der Fraktionsvorsitzende seinen Rücktritt erklärt. Als mögliche Spahn-Nachfolger gelten etwa Kanzleramtschef Thorsten Frey, der stellvertretende Fraktionsvorsitzende Günther Krings aus Nordrhein-Westfalen und CSU-Innenminister Alexander Dobrindt.
1: In der Bremer Neustadt beginnt die Stadt damit, das Parken neu zu regeln. Zahlreiche Straßen in den Wohnquartieren, wo es besonders eng ist, werden seit heute neu beschildert und markiert. Jeder fünfte Parkplatz fällt weg, weil künftig das aufgesetzte Parken auf den Gehwegen nicht mehr geduldet wird. Mehr darüber von Volkert Lenz.
7: Sicherer, fairer und übersichtlicher für alle soll das Parken in der Neustadt werden. So der Staatsrat im Mobilitätsressort Ralf Baumheier beim Auftakt der Markierungsarbeiten im Bremer Hohentor. Durch ein Urteil des Bundesverwaltungsgerichts ist Bremen gezwungen, etwas gegen illegales Gehwegparken zu tun. So sei am Ende mehr Platz auf den Bürgersteigen für zum Beispiel Schulkinder, aber auch für beeinträchtigte Menschen mit Rollatoren oder Rollstühlen. In manchen Straßen darf künftig nur einseitig auf der Fahrbahn geparkt werden. Wo genug Platz auf dem Gehweg ist, dort kann man auch künftig sein Auto aufgesetzt hinstellen. Bald aber nur noch da, wo deutliche Markierungen das ausdrücklich erlauben.
1: Und weitere Meldungen aus Bremen, Bremerhaven und Niedersachsen gibt's jetzt von Jens Farbig.
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8: Wer in Bremen Vollzeit arbeitet, verdient relativ gut. Das zeigt eine neue Entgeltstatistik der Bundesagentur für Arbeit für das Jahr 2025. Danach kamen die Menschen, die in der Stadt Bremen arbeiten, auf ein mittleres Monatseinkommen von 4.471 Euro brutto. Bundesweit liegt das mittlere Einkommen etwa 250 Euro niedriger. Noch weniger wird in Bremerhaven verdient. Hier liegt das mittlere Einkommen knapp unter 4.000 Euro. In der Fahr in Bremen hat ein Mann am Samstagabend auf einem Spielplatz mehrere Kinder angesprochen. Nach Polizeiangaben hatte der Unbekannte auf einem Spielplatz in der Franz-Mehring-Straße ein buntes Kinderzelt aufgebaut. Anschließend forderte er drei Kinder auf, mit ihm hineinzugehen. Nur eins der Kinder war der Aufforderung gefolgt. Es konnte laut Polizei aber noch weglaufen, bevor es zu einem Übergriff kam. Der Verdächtige war anschließend mit einem Fahrrad geflüchtet. Die Polizei sucht jetzt nach Zeugen. In Quellkorn im Landkreis Verden ist ein Autofahrer zunächst mit einem Radfahrer zusammengestoßen und dann in eine Hauswand gefahren. Nach Polizeiangaben hatte der Mann den Radfahrer beim Linksabbiegen übersehen. Statt nach der Kollision anzuhalten, hatte er dann offenbar Bremse und Gas verwechselt, durchbrach einen Zaun und fuhr in die Hauswand. Der Radfahrer wurde bei dem Unfall schwer verletzt, der Autofahrer zog sich leichte Verletzungen zu. Über die Schadenshöhe ist noch nichts bekannt.
1: Und wir kommen zum Sport in der Rundschau mit Heiko Neugebauer. 1:0 gegen Argentinien. Spanien ist neuer Fußballweltmeister und wird zu Hause nun sehnsüchtig von den Fans erwartet. Es gibt aber wohl ein paar Verzögerungen.
9: Ja, tatsächlich hat es ein paar Verzögerungen gegeben auf dem Flug von New York nach Madrid. Aber mittlerweile oder gerade eben ist die Maschine etwas verspätet, also in Madrid gelandet. Das wird den Feierlichkeiten ganz sicher keinen Abbruch tun. Und den Spaniern steht heute einiges bevor, Niklas Buschlüter.
10: Vom Flughafen geht es zunächst zum Königspalast, wo die Königsfamilie wartet, und danach zum Regierungssitz zum spanischen Ministerpräsidenten. Im Anschluss nimmt die Mannschaft ein Bad in der Menge, in einem offenen Doppeldeckerbus, der sich quer durch die Innenstadt schlängeln wird. Zu Ende gehen soll die Party mit mehreren 10.000 Fans am Cibeles-Brunnen, wo auch Real Madrid traditionell seine Titel feiert. Viele Fans haben sich den zweiten Stern schon selbst auf ihre Trikots geklebt.
9: Auch der SV Werder Bremen ist leicht verspätet im Trainingslager am Zillertal angekommen, wo man sich ab heute bis zum kommenden Sonntag auf die neue Saison vorbereitet. Trainer Daniel Thun hat aber noch nicht den gesamten Kader zur Verfügung.
11: Ja, jetzt ist der Ball dann auch im Vordergrund. Die Jungs werden vielleicht nicht überfrachtet, aber sie werden viele Inhalte bekommen. Deswegen dieses erste Trainingslager tut uns gut, um vielleicht die neuen zu integrieren. Aber ich sage auch, das zweite wird uns noch besser tun, weil dann auch unsere Nationalspieler da sind.
9: Und bei der Tour de France ist heute Ruhetag, beziehungsweise es gibt keine Rennen. Richtiger Ruhetag wird das für die Fahrer wahrscheinlich nicht werden. Morgen geht es dann mit der 16. Etappe in die letzte Woche, einem Einzelzeitfahren über 26 Kilometer.
1: Soweit der Sport, und das war auch die Rundschau mit Birgit Sagemann.
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12: In aller Kürze 17 Grad haben wir zurzeit in Bremen, 18 Grad in Bremerhaven und alles weitere. Wie sich das Wetter entwickeln wird in den Abend hinein, in den nächsten Tagen, erfahren wir gleich ausführlich im Wettergespräch hier auf Bremen 1.
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12: 16.09 Uhr A1 Hamburg Richtung Osnabrück. Zwischen dem Bremer Kreuz und Aßen noch 6 Kilometer stockender Verkehr vor der Baustelle. Nochmals A1 Osnabrück-Bremen, 8 Kilometer Stau zwischen dem Dreieck Stur und Bremen-Aßen, Verzögerung ca. 45 Minuten. A7 Hannover Richtung Hamburg zwischen dem Dreieck Walsrode-Dorfmark, 5 Kilometer stockender Verkehr. Und nochmal der Hinweis für Bremen-Huchting. Die Huchtinger Heerstraße ist in Höhe der Heinrich-Plett-Allee wegen der Gleisbauarbeiten bis Ende des Jahres in beiden Richtungen gesperrt. Und nochmals Bremen, die Ritterhuder Heerstraße ist zwischen der A27 und dem Abzweig Blockland wegen der Bauarbeiten noch bis zum 29.07. in beiden Richtungen gesperrt.
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12: Im Studio Norbert Kunze, herzlich willkommen.
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1: So, freue mich auf das Gespräch mit Joachim Pütz. Herzlich willkommen, Joachim. Es ist so, dass einige jetzt schon wieder jammern, weil es ein bisschen regnet. Aber ich glaube, erstens ist das gut und zweitens können wir uns ein bisschen drauf verlassen.
2: Ja, Norbert, allzu viel himmlisches Nass kommt da nicht runter. Also heute Nacht bleibt es weitestgehend trocken und mit 11 bis 10 Grad auch recht frisch, aber immerhin zum Schlafen ganz angenehm. Und morgen haben wir dann eine freundliche, trockene Mischung aus längerem Sonnenschein, oft nur lockeren Wolken. Die können hier und da auch mal ein bisschen kompakter sein, besonders so am Abend Richtung Nordsee. Und da ist dann auch mal der eine oder andere Schauer möglich. Aber wie gesagt, allzu viel wird es nicht sein. Und im Moment, nach den ganzen Hitzewellen, zeigt uns der Sommer eher etwas die kühlere Schulter. Da haben wir 18 Grad auf den Inseln, so im Binnenland 19 bis 23 Grad.
1: Naja, wir reden ja auch über einen norddeutschen Sommer, der allerdings auch gegen Ende der Woche, glaube ich, wieder ein bisschen wärmer wird.
2: Ja, Mittwoch, Donnerstag, da ist es noch für die Jahreszeit relativ frisch mit 17 bis 21 Grad. Der Mittwoch wird auch relativ ungemütlich. Erstens mal sehr windig an der See, zum Teil auch stürmisch. Und von der Nordsee, da kommt erst mal kräftiger Regen rein. Dahinter haben wir so einen Wechsel aus Sonne und Wolken mit ein paar Schauern und Gewittern. Donnerstag beruhigt sich die Sache dann. Und ab Freitag, wie du schon gesagt hast, da wird's dann doch freundlicher und auch wärmer. Am Wochenende könnten wir dann auch wieder so sommerliche Werte 25 bis 26 Grad kriegen.
1: Gut, freuen wir uns drauf, beobachten das Ganze auch in den nächsten Tagen, Joachim Pütz. Ich danke erstmal für die Informationen, wünsche noch einen schönen Tag und tschüss.
2: Tschüss.

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2: Ja, wie eben erfahren, heute bleibt es erstmal so, wie es ist. Also das heißt, die Temperaturen um die 19 Grad, Höchstwert vielleicht noch 20. Es bleibt wechselhaft mit einigen Regenschauern, die sich allerdings zum Abend hin Richtung Süden abziehen werden. Und der Tag endet dann weitgehend trocken mit Sonne und Wolken im Wechsel.
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2: Gleich 16:30 Vorsicht A27 Bremerhaven Richtung Bremen zwischen dem Rastplatz Mittelkempe und Bremen-Fahr. Dort liegen Gegenstände auf der Fahrbahn. Vorsicht auch auf der A1 Osnabrück-Bremen zwischen der Raststätte Dammerberge Ost und Holdorf. Dort liegen Metallteile auf der Fahrbahn. Dann nochmals A1 Hamburg Richtung Osnabrück, 4 Kilometer stockender Verkehr zwischen dem Bremer Kreuz und Arsten und Osnabrück Richtung Bremen auf der A1, 8 Kilometer Stau zwischen dem Dreieck Stur und Bremen-Arsten, Verzögerung ca. eine Dreiviertelstunde.
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2: Im Studio Norbert Kunze, ich wünsche Ihnen einen schönen Montag.
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1: Passenger und Let Her Go hier auf Bremer 1 am Nachmittag. Neulich sagte mir irgendwie jemand, die Stimme von Passenger würde ihn ein bisschen erinnern an die Diddlemaus. Weil wir ja drauf kamen, kein Wunder, die Diddlemaus kommt wieder, das Comeback der Ikone der 90er Jahre, schmückte ja für einige Jahre auch etliche Kinderzimmer und so manch Erwachsener, der erlag ja auch der plüschigen Anziehungskraft der Diddlemaus. Am 20. Juli kehrt sie zurück nach Deutschland, Österreich, in die Schweiz, so die offizielle Mitteilung der Diddlemaus-Seite. Aber es gibt auch Neuheiten, wie zum Beispiel einen eigenen Song. Wir haben uns mal ein bisschen umgehört, ob Sie sich noch dran erinnern. An die glorreichen Zeiten. Alina Heinert war für Bremen 1 unterwegs.
2: Also ich habe das früher gesammelt, diese Blöcke auch. Und ich könnte mir sogar vorstellen, wenn es jetzt wieder so Notizblöcke gibt, würde ich das auch kaufen, glaube ich.
3: Kannst du dich noch an dein wertvollstes Diddleblatt erinnern?
2: Ja, das war Diddle mit 3 Zitronen.
4: Ja, ich kenne die auch noch aus der Kindheit, auf jeden Fall. Und habe die auch früher gesammelt. Ja, so kleine Diddlemäuse gab es ja und Schlüsselanhänger.
3: Federmäppchen,
4: Freundschaftsbuch.
3: Ne, meinen ganzen Schulbedarf hat man mit Diddlemaus ausgestattet.
4: Und dann war es weg auf einmal.
3: Und jetzt kommt's wieder.
4: Ja. Und jetzt ist wieder da, ja.
3: Ja, wir freuen uns.
5: Also ich liebe auf jeden Fall die Diddlemaus. Mein Opa hat mir damals alles von Diddlemaus gekauft, wirklich alles. Bis zur Tasse, bis zum Stofftier, die ganzen Diddleblattsammlungen.
3: Und was sagst du jetzt zum Comeback?
5: Ich finde es super, weil ich finde, die Kinder sollten mehr Zeit mit solchen Dingen verbringen, anstatt am Smartphone. Ist viel, viel schöner, wenn die nochmal so den persönlichen Austausch haben.
6: Ja, Maskottchen kennt man aus der Jugend. Unten früher hatten wir auch einen riesen Einkaufsladen im Saturn Center. Ganz unten war eine ganze Etage voll mit Diddlemaus-Shop, das weiß ich noch.
7: Ist auf jeden Fall meine Kindheit gewesen. Also Diddle-Sammelalben und Tauschen.
3: Kannst du dich noch an dein wertvollstes Blatt oder deinen wertvollsten Block erinnern?
7: Alle, die riechen nach Eiscreme und alles, was es so gab.
3: Und wie findest du es, dass es jetzt wieder zurückkommt?
7: Ja, cool auf jeden Fall. Gerade jetzt mit eigenen Kindern. Wieder so ein Stück eigene Kindheit wieder mit aufleben lassen.
8: Ich liebe die. Ich finde die ganz süß. Ich habe das auch gesammelt in so Klassiktönen und so und dann in der Schule getauscht. Man hat das immer gehütet wie so ein Schatz. Das war immer so aufregend in der Pause dann irgendwie in der Schule oder so, das zu tauschen. Ich hatte so Kuscheltiere auch und so eine Handtasche mit so Plüsch von Diddle, oh. So einen kleinen Rucksack. Den habe ich ganz doll geliebt.

0: The Most Beautiful Girl in the World. Die Version von Prince. Hier ist Bremer 1 am Nachmittag, gleich 17 Uhr. Die Rundschau erneut mit Birgit Zagemann. Und hier zuvor noch Musik von Billy Idol, Rebel Yell, also kurz vor der Rundschau.
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1: Mit Birgit Sagemann. Neue Fraktionsspitze. CDU und CSU suchen Spahn-Nachfolger. Neuer Regierungschef. Andy Burnham ist zum britischen Premierminister ernannt worden. Und neuer Weltmeister. Spanien feiert seine Fußballhelden. Das Wetter heute Abend windig, aber meist trocken mit Sonne und Wolken bei 17 bis 19 Grad. Wer wird Nachfolger oder Nachfolgerin von Jens Spahn an der Spitze der Unionsfraktion im Bundestag? CDU und CSU wollen das schnell regeln, damit das Thema dann abgeräumt ist. Immerhin der Zeitplan steht. Kommende Woche am 29. Juli trifft sich die Fraktion zu einer Sondersitzung und wird dann über den Personalvorschlag abstimmen. Wie der aussieht, das ist allerdings noch nicht klar. Birte Sönnigsen.
2: Traditionell einigen sich die Chefs von CDU und CSU auf einen gemeinsamen Vorschlag. Deswegen werden Friedrich Merz und Markus Söder jetzt weiter über die Nachfolge beraten. Es ist ein wichtiger Job, der zu vergeben ist. Denn auch auf den Fraktionschef wird es ankommen, wenn die Regierung nach der Sommerpause diverse Reformvorhaben auf den Weg bringen will. Gewählt werden soll der Spahn-Nachfolger nächste Woche Mittwoch. Die Unionsabgeordneten müssen dafür ihre Sommerpläne über Bord werfen und trotz parlamentarischer Sommerpause zur Sondersitzung ihrer Fraktion nach Berlin reisen. Kein Problem, sagt Steffen Bilger.
3: Ich glaube, die meisten Fraktionsmitglieder sind dann auch froh, wenn sie zeitnah dann auch über neuen Vorsitzenden entscheiden können.
2: Dass das Thema schnell abgeräumt wird, darauf setzt auch Sven Schulze. Er ist CDU-Ministerpräsident in Sachsen-Anhalt und steckt mitten im Wahlkampf. Schulze hofft,
4: dass wir Wahlkampf auch mal machen können, ohne dass wir permanent an den Wahlkampfständen immer auf Berliner Themen angesprochen werden.
2: Bloß nicht angesprochen werden, will Kanzleramtschef Thorsten Frey. Im Eiltempo läuft er an den Mikrofonen vorbei. Er gilt als möglicher Nachfolger von Spahn. Als weitere Kandidaten gelten etwa der stellvertretende Fraktionsvorsitzende Günther Krings aus Nordrhein-Westfalen und CSU-Innenminister Alexander Dobrindt. Jens Spahn war bei der CDU-Präsidiumssitzung heute nicht zugeschaltet. Und auch wie es für ihn nach dem Sommer weitergeht, ist offen. Sein Bundestagsmandat hat er noch.
1: Die Briten haben einen neuen Regierungschef, wieder mal. Denn Andy Burnham ist schon der siebte innerhalb der letzten 10 Jahre. Der neue Hoffnungsträger der Labour-Partei ist am Mittag von König Charles zum Premierminister ernannt und mit der Regierungsbildung beauftragt worden und hat dann vor der berühmten Tür von 10 Downing Street seine erste kurze Rede als Regierungschef gehalten. Großbritannien müsse der Welt zeigen, dass es Stabilität wiedererlangen könne, so Burnham. Das sei die Herausforderung. Er hat sich auch selbstkritisch gegeben. Viele seien von der Politik enttäuscht, weil wir nicht gut genug waren, so der neue Regierungschef, und hat versprochen, das werde sich ändern. Das werde jetzt ein Wendepunkt für Großbritannien.
5: We need to be better. We will be. We will make this moment a circuit breaker for Britain, bringing forward the biggest changes in the last 40 years. A new political model. And a new economic model.
1: Ein neues politisches und ökonomisches Modell. Also unter anderem hat Burnham eine Reform des Bildungssystems, eine Stärkung der Industrie und den Bau von Sozialwohnungen angekündigt. In Berlin gab es heute das Gedenken an den 20. Juli 1944. Im Berliner Bendlerblock in der Stauffenbergstraße ist an die gescheiterten Hitler-Attentäter um Klaus Schenk, Graf von Stauffenberg, erinnert worden. 82 Jahre ist es her, dass sie versuchten, das NS-Regime durch ein Attentat auf Adolf Hitler zu stürzen. Der Versuch scheiterte. Noch in derselben Nacht wurden Stauffenberg und andere im Bendlerblock erschossen. Isabel Karras über die Gedenkveranstaltung heute.
6: Eine Demokratie bleibt nur dann stark, wenn genügend Menschen den Mut haben, sich einzubringen, lange bevor außergewöhnlicher Mut erforderlich wird.
7: Mit diesen Worten hat Bundesbildungs- und Familienministerin Karin Prien bei der Gedenkstunde an die Lehren aus dem Widerstand gegen das NS-Regime erinnert. Haltung, sagte Prien, entstehe lange vor der Bewährungsprobe. Im Alltag, in Familien, in der Schule, in Vereinen und Betrieben. Mit Blick auf junge Generationen betonte die CDU-Politikerin vor allem die Notwendigkeit zeitgemäßer Erinnerungsformen wie digitaler Technologien. Diese könnten jedoch nicht die persönliche Auseinandersetzung auch mit Nachkommen der Opfer ersetzen. Eine Nachfahrin ist Valerie Riedesel, Enkelin eines Widerstandskämpfers vom 20. Juli 1944. Sie richtet den Blick vor allem auch auf die Gegenwart.
8: Auch heute finden bei uns zunehmend politische Äußerungen einen Widerhall, die den Rechtsstaat und die Würde des Menschen angreifen. Umso lebendiger bleibt daher die Mahnung unserer Toten, Gewalt und Unrecht zeitig zu widerstehen.
1: Rekordstrafe für AliExpress. Die EU-Kommission hat den chinesischen Online-Händler zur Zahlung von 550 Millionen Euro verdonnert. Und dabei geht's um den Verkauf illegaler Produkte und viel zu wenig Kontrolle. Aus Brüssel, Katrin Schmidt.
9: Laut EU-Kommission stehen Kundinnen und Kunden in Europa vor einem großen Risiko, über AliExpress illegale Produkte zu beziehen. Das heißt konkret gefährliche, giftige oder gefälschte Produkte. Also vor allem Fake-Waren bzw. illegale Imitationen bekannter Marken im Bereich Schuhe, Kleidung oder Taschen. Die Plattform verstoße dabei in vielerlei Hinsicht gegen europäische Digitalregeln, heißt es von der EU-Kommission zur Begründung der 550 Millionen Euro Strafe. Es ist auch die höchste bisher nach dem Digital Services Act der EU verhängte Strafe. AliExpress hat laut den Analysen der Kommission keine ausreichende Risikobewertung vorgenommen. Es gäbe viel zu wenig Personal, um die Überprüfung von illegalen Produkten sicherzustellen. So funktioniere das gesamte System zur Erkennung und Entfernung dieser Produkte nicht ausreichend. Zuletzt blieben etwa laut Kommission rund 7 Millionen Produkte von Fälschungen über unsicheres Spielzeug bis hin zu gefährlichen Kosmetika weiterhin online verfügbar, obwohl sie bereits als illegal gemeldet wurden. Die betroffenen Händler würden außerdem häufig weder geblockt noch sanktioniert. Die EU-Kommission hat nun all die Mängel in einen Actionplan umgewandelt, den AliExpress in den nächsten Monaten umsetzen muss, um mit den europäischen Digitalregeln konform zu gehen. Andernfalls drohen weitere Strafen.
1: In der Bremer Neustadt beginnt die Stadt nun damit, das Parken neu zu regeln. Zahlreiche Straßen in den Wohnquartieren, wo es besonders eng ist, werden seit heute neu beschildert und markiert. Jeder fünfte Parkplatz fällt weg, weil künftig das aufgesetzte Parken auf den Gehwegen nicht mehr geduldet wird. Volker Lenz.
10: Sicherer, fairer und übersichtlicher für alle soll das Parken in der Neustadt werden. So der Staatsrat im Mobilitätsressort Ralf Baumheier beim Auftakt der Markierungsarbeiten im Bremer Hohentor. Durch ein Urteil des Bundesverwaltungsgerichts ist Bremen gezwungen, etwas gegen illegales Gehwegparken zu tun. So sei am Ende mehr Platz auf den Bürgersteigen für zum Beispiel Schulkinder, aber auch für beeinträchtigte Menschen mit Rollatoren oder Rollstühlen. In manchen Straßen darf künftig nur einseitig auf der Fahrbahn geparkt werden. Wo genug Platz auf dem Gehweg ist, dort kann man auch künftig sein Auto aufgesetzt hinstellen. Bald aber nur noch da, wo deutliche Markierungen das ausdrücklich erlauben.
1: Und weitere Meldungen aus Bremen, Bremerhaven und Niedersachsen jetzt von Jens Farbig.
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12: Wer in der Stadt Bremen Vollzeit arbeitet, verdient relativ gut. Das zeigt die neue Entgeltstatistik der Bundesagentur für Arbeit für das Jahr 2025. Danach kamen die Menschen, die in der Stadt arbeiten, auf ein mittleres Monatseinkommen von 4.471 Euro brutto. Bundesweit liegt das mittlere Einkommen etwa 250 Euro niedriger. Noch weniger wird in Bremerhaven verdient. Hier liegt das mittlere Einkommen nur knapp unter 4.000 Euro. In der Fahr in Bremen hat ein Mann am Samstagabend auf einem Spielplatz mehrere Kinder angesprochen. Nach Polizeiangaben hatte der Unbekannte auf einem Spielplatz in der Franz-Mehring-Straße ein buntes Kinderzelt aufgebaut. Anschließend forderte er 3 Kinder auf, mit ihm hineinzugehen. Nur eines der Kinder war der Aufforderung gefolgt, es konnte aber laut Polizei noch weglaufen, bevor es zu einem Übergriff kam. Der Verdächtige war anschließend mit einem Fahrrad geflüchtet. Die Polizei hat Ermittlungen aufgenommen und sucht nun Zeugen. In Stade ist ein Streit zwischen 2 Familien eskaliert. Nach Polizeiangaben hatten sich gestern Abend zunächst die Kinder der Familien gestritten, dann waren die Eltern dazugekommen. Im Lauf des Streites griff eine Familie zu Blumenkübeln und bewarf die andere damit. Einem der Beteiligten wurde auch ins Gesicht geschlagen. Außerdem soll einer der Väter die andere Familie mit einer Schusswaffe bedroht haben. Einsatzkräfte der Polizei durchsuchten daraufhin die Wohnung einer Familie und stellten mehrere Cannabispflanzen sicher.
1: Und wir kommen zum Sport in der Rundschau mit Heiko Neugebauer. Werder Bremen bereitet sich auf die neue Saison vor. Dazu gehört seit vielen Jahren traditionell das Trainingslager im österreichischen Zillertal. Die Bremer sind angekommen. Trainieren sie denn auch schon?
13: Ja, jedenfalls war es für 17 Uhr angesetzt, das erste Training heute. Die Frage an unseren Kollegen Olaf Rathje direkt an Ort und Stelle. Ist es dabei geblieben?
14: In diesem Moment kommt die Mannschaft auf den Rasen hier im Parkstadion in Zell am Ziller. Das ist jetzt, klingt zwar dramatisch, nach Parkstadion ist aber ein Sportplatz mit einer Tribüne, die wiederum ist prall gefüllt. Zahlreiche Werder-Fans mitgereist, die ihren Jahresurlaub hier mit der Mannschaft in Österreich verbringen, die alle in Trikots von Werder und grün-weißen Farben auf der Tribüne sitzen in diesem Moment. Also die Mannschaft, die auf den Rasen kommt, das erste Training hier aufnimmt in diesem einwöchigen Trainingslager im Zillertal. Die Mannschaft noch nicht ganz komplett, die WM-Fahrer, also unter anderem die österreichischen Spieler Marco Friedl und Romano Schmid nicht dabei. Aber ansonsten Neuzugänge schon zu sehen wie Kenny Caton und Chucky, die jetzt hier in dieser Woche so die Maßgabe von Trainer Daniel Thun näher zusammenfinden sollen und natürlich schon was an der Kondition machen sollen.
13: Vielen Dank, Olaf. Die spanische Fußballnationalmannschaft, die ist mit einiger Verspätung in Madrid gelandet. Der Stimmung in der Hauptstadt schadet das aber natürlich nicht. Es geht für den neuen Weltmeister zuerst zum König, zum Regierungssitz und dann mit einem offenen Doppeldeckerbus durch die Straßen, die mit Hunderttausenden von Fans voll sind. Ein Ende der Feierlichkeiten ist vorläufig nicht abzusehen. Und bei der Tour de France ist heute Ruhetag. Morgen geht es dann mit der 16. Etappe weiter und auch in die letzte Woche. Morgen steht ein Einzelzeitfahren über 26 Kilometer auf dem Programm.
1: Soweit der Sport. Und das war auch die Rundschau mit Birgit Sagemann.
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15: Temperaturen immer noch bei ca. 19 Grad in Bremen, aber auch Achim, Bremerhaven 18, Nordholz ebenso. Also diese Werte haben Bestand in den Abend hinein. Es bleibt jetzt weitgehend sonnig, ab und zu natürlich noch ein paar Wolken. Und es kann auch mal den ein oder anderen kurzen Regenschauer geben, aber gegen Abend zieht das Ganze nach Süden ab. Der Wind im Binnenland mäßig bis frisch aus Nordwest. An der See dann Nordwind überwiegend frisch bis örtlich stark mit einigen starken und steifen Böen.
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15: 17:11 Uhr, Vorsicht bitte, A39 Lüneburg Richtung Hamburg zwischen dem Maschener Kreuz in der Überleitung zur A1 liegt ein Plastikteil. Vorsicht auch, A28 Oldenburg Richtung Leer zwischen Oldenburg-Harentor und dem Dreieck Oldenburg-West, dort eine ungesicherte Unfallstelle. A1 Hamburg Richtung Osnabrück zwischen dem Bremer Kreuz und Asten noch 4 Kilometer stockender Verkehr. Nochmals A1 Osnabrück-Bremen zwischen dem Dreieck Stur und Asten 5 Kilometer Stau, Verzögerung ca. 30 Minuten. A28 Bremen Richtung Leer zwischen Oldenburg-Osternburg und dem Dreieck Oldenburg-West 4 Kilometer stockender Verkehr nach einem Unfall. Wir wünschen allen zusammen gute Fahrt.
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15: Im Studio Norbert Kunze, herzlich willkommen.
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10: Die Temperaturen um die 18 bis 20 Grad, also es wird sehr angenehm in den Abend hinein und es wird auch weitgehend trocken bleiben, also ein trockener Mix mit Sonne und Wolken, einen mäßigen bis frischen Nordwestwind im Binnenland, an der Küste Nordwind überwiegend frisch bis örtlich stark und auch mit einigen starken und steifen Böen.
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10: 17:31, Vorsicht bitte auf der A28 Oldenburg Richtung Leer zwischen Oldenburg-Harentor und dem Dreieck Oldenburg-West, eine ungesicherte Unfallstelle. Vorsicht auch A39 Lüneburg Richtung Hamburg, ein Plastikteil auf der Fahrbahn zwischen dem Maschener Kreuz in der Überleitung zur A1 Richtung Hamburg. Nochmals A1, dann Hamburg Richtung Osnabrück zwischen dem Bremer Kreuz und Aßen noch 4 Kilometer stockender Verkehr. Und A1 Bremen Richtung Osnabrück zwischen dem Dreieck Stur und Wildeshausen Nord 6 Kilometer stockender Verkehr. A1 Gegenrichtung Osnabrück-Bremen 5 Kilometer Stau zwischen dem Dreieck Stur und Bremen-Arsten. A28 Bremen Richtung Leer zwischen Oldenburg-Osternburg und dem Dreieck Oldenburg-West 4 Kilometer stockender Verkehr nach einem Unfall. Die B322 Dämenhorster Straße ist zwischen Großmackenstedt und Heiligenrode jetzt nach einem Unfall in beiden Richtungen gesperrt. Und zwei weitere Sperrungen, gern nochmal Bremen, Huchting, Huchtinger Heerstraße, Höhe Heinrich-Plett-Allee. Gleisbauarbeiten bis Ende 2026 in beiden Richtungen Sperrung. Und Bremen, Ritterhuder Heerstraße zwischen der A27 und dem Abzweig Blockland. Wegen der Bauarbeiten Sperrung in beiden Richtungen bis zum 29. Juli.
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10: Im Studio Norbert Kunze, herzlich willkommen. Schönen Montag wünsche ich Ihnen.
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0: Aerosmith und I don't want to miss a thing. Hier ist der Nachmittag auf Bremen 1. So, nun ist es soweit. Wir haben ja auch in unseren Nachrichten bei Birgit in der Rundschau darüber berichtet. Bremen muss etwas durchsetzen, was eigentlich schon lange gilt, nämlich das aufgesetzte Parken zu beenden, vor allem in bestimmten Wohnquartieren, wo es eben ganz besonders eng ist. Seit heute wird neu beschildert, markiert, Parkplätze fallen weg, es wird gebaut. Wie finden das die Anwohner?
1: Ich begrüße das sehr, weil die Straßen natürlich wieder freier werden, auch für Kinder. Und insbesondere waren ja denn das Bordsteinparken war ja eine besondere Belastung. Ich bin ja mit dem Baby unterwegs, da ist man ab und zu gar nicht durchgekommen.
2: Also ich habe was gegen Autos, ich habe auch selber keins. Aber wenn mich jemand besucht und muss dafür bezahlen, dann finde ich das scheiße.
3: Auch an sich finde ich das nicht schlecht, weil, keine Ahnung, es sind halt schon viele Autos hier.
0: Ja, nur einige Stimmen aus der Bremer Neustadt, in der also diese Maßnahmen derzeit umgesetzt werden. Und unser Kollege Volker Lenz, der war bei den ersten Arbeiten dabei.
4: Straße abpusten, weiße Markierungen auslegen, festbrennen mit der Lötlampe, fertig. Hier in der Oderstraße in der Bremer Neustadt kleben Bauarbeiter die ersten neuen Parkmarkierungen auf den Asphalt. Ab jetzt darf man hier sein Auto nur noch auf der linken Fahrbahnseite abstellen. Gegenüber werden gerade Halteverbotsschilder platziert. Mit zwei Reifen auf dem Bürgersteig stehen, das geht da künftig nicht mehr. Erlaubt war das eh nie, nun greift die Stadt durch. Auch weil sie muss, sagt der Staatsrat im Umweltressort Ralf Baumheier.
5: Das Bundesverwaltungsgericht hat diese eigentlich schon seit Ewigkeiten geltende rechtliche Vorgabe noch mal sehr betont. Und nicht nur Bremen, sondern alle Gemeinden und Kommunen in Deutschland strikt aufgefordert, diesem gesetzlichen Gebot auch in geeigneter Form Nachdruck zu verleihen.
4: Aufgesetztes Parken, so dass es auf dem Gehweg eng wird, dem hat das Gericht einen Riegel vorgeschoben. Doch wie die Städte das umsetzen sollen, das haben die Richter nicht gesagt. Bremen habe sich bemüht, bei der Neuordnung des Parkens in Quartieren mit engen Straßen einen Mittelweg zu finden. Zwischen den Bedürfnissen von beeinträchtigten Menschen und anderen Fußgängern, Stichwort Barrierefreiheit einerseits und den Nöten der Parkplatzsuchenden andererseits. Sagt Baumheier, der auch weiß, dass damit nicht jedes Einzelinteresse zu 100% bedient ist.
5: Wir haben uns darum bemüht, schon eine geringstmögliche Zahl von Parkplätzen aus dem Verkehr sozusagen zu nehmen.
4: Jeder fünfte Parkplatz am Straßenrand fällt trotzdem weg. Allein in den drei Parkzonen der Neustadt West, die jetzt umgestaltet werden, ist das eine niedrige dreistellige Zahl, heißt es aus dem Verkehrsressort. Doch obwohl es vor allem darum geht, das illegale Gehwegparken zu unterbinden, so bleibt das auch künftig möglich. Jedenfalls da, wo es genug Platz auf den Bürgersteigen gibt. Mindestens 1,80 Meter sollen für den Fußverkehr frei bleiben. Wo es sehr eng ist, müssen auch mal 1,50 Meter reichen. Rick Graue, Chef vom Bremer Amt für Straßen und Verkehr.
6: Eine Person, die nicht mobilitätseingeschränkt ist und ohne Einkaufstaschen und sonstiges unterwegs ist, würde ich sagen, kommt in den meisten Bereichen so durch. Aber soweit es darüber hinausgeht, also mit Kinderwagen, mit irgendwie Einkaufstaschen, Rollstuhl oder Rollatoren, Gehhilfen, da wird es dann in vielen Bereichen schon sehr kritisch.
4: In den nächsten Wochen kommen also Schilder und Markierungen, um klarzumachen, wo noch geparkt werden darf und wo nicht.
0: Soweit die Informationen von Volker Lenz für Bremen 1.

Und mit dieser gute Laune-Version würde ich Sie ganz gerne in den Feierabend entlassen, aber nicht entlassen davon, Bremer 1 weiterzuhören. Denn Grüße und Musik und der Abend gleich mit Till Kohlwiss. Ich wünsche Ihnen dabei viel Spaß. Tschüss, sagt Norbert Gunze.

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1: Mit Elke Küster, guten Abend. Neuer Premier Burnham will Großbritannien reformieren. Parken in der Bremer Neustadt wird neu geregelt. Englische Fußballlegende Kevin Keegan ist tot. Das Wetter, die Wolken lockern am Abend weiter auf. In der Nacht bleibt es trocken, Tiefstwerte dann bei 10 Grad. Der neue britische Premierminister Andy Burnham hat umfassende Reformen angekündigt. König Charles hatte Burnham am Mittag ernannt. Vor dem Regierungssitz in Downing Street No. 10 hatte er dann seinen ersten Auftritt als Premier. Aus London berichtet Lisa Maria Röhling.
2: Bei seiner ersten Rede betonte er erneut, den Menschen Hoffnung zurückgeben zu wollen. Er kündigte einen 10-Jahres-Plan an, um die britische Politik und Wirtschaft grundlegend zu reformieren. Erste Vorhaben, um beispielsweise die Lebenshaltungskosten zu senken, will er bereits am Dienstag vorstellen. Andy Burnham war bereits von 2000 bis 2017 Mitglied des britischen Parlaments und mit verschiedenen Regierungsposten betraut. Danach war er 10 Jahre der Bürgermeister von Greater Manchester. Er löst Keir Starmer ab, der am Vormittag offiziell von seinem Amt zurückgetreten ist.
1: Mitte kommender Woche entscheidet sich, wer neuer Vorsitzender der Unionsfraktion im Bundestag wird. CDU-Chef Friedrich Merz hat für den 29. Juli eine Sondersitzung der Abgeordneten von CDU und CSU angekündigt. Ein Personalvorschlag von Merz gemeinsam mit CSU-Chef Markus Söder steht demnach noch nicht. Der bisherige Unionsfraktionschef Jens Spahn war am Wochenende zurückgetreten. Hintergrund ist seine Familiengründung mit Hilfe einer Leihmutter in den USA. Die Bundesregierung hat in Berlin an das gescheiterte Stauffenberg-Attentat auf Adolf Hitler erinnert. Genau 82 Jahre ist das jetzt her. Bei der Feierstunde im Bendlerblock kam es zu einem Zwischenfall. Aus Berlin Isabel Karas mit mehr.
3: Wie auf mehreren Videoaufnahmen zu sehen ist, versuchte ein Großneffe des evangelischen Theologen und NS-Widerstandskämpfers Dietrich Bonhoeffer, einen Kranz der AfD-Bundestagsfraktion von der Gedenkstätte im Berliner Bendlerblock zu entfernen. Sicherheitskräfte gingen dazwischen, dabei wurde der Kranz beschädigt. Der Mann begründete sein Vorgehen gegenüber der deutschen Presseagentur damit, viele Nachkommen der Widerstandskämpferinnen und Kämpfer empfänden große Wut darüber, dass die AfD an diesem Ort Kränze niederlege.
1: In der Bremer Neustadt wird das Parken neu geregelt. In den Wohnquartieren, wo es besonders eng ist, werden seit heute Straßen neu beschildert und markiert. Jeder fünfte Parkplatz fällt weg, weil künftig das aufgesetzte Parken auf den Gehwegen nicht mehr geduldet wird. Aus der Regionalredaktion Buten und Binnen, Volkert Lenz.
4: Sicherer, fairer und übersichtlicher für alle soll das Parken in der Neustadt werden. So der Staatsrat im Mobilitätsressort Ralf Baumheier beim Auftakt der Markierungsarbeiten im Bremer Hohentor. Durch ein Urteil des Bundesverwaltungsgerichts ist Bremen gezwungen, etwas gegen illegales Gehwegparken zu tun. So sei am Ende mehr Platz auf den Bürgersteigen für zum Beispiel Schulkinder, aber auch für beeinträchtigte Menschen mit Rollatoren oder Rollstühlen. In manchen Straßen darf künftig nur einseitig auf der Fahrbahn geparkt werden. Wo genug Platz auf dem Gehweg ist, dort kann man auch künftig sein Auto aufgesetzt hinstellen. Bald aber nur noch da, wo deutliche Markierungen das ausdrücklich erlauben.
1: Die englische Fußball-Ikone Kevin Keegan ist tot. Im Alter von 75 Jahren starb der frühere HSV-Profi an einer Krebserkrankung. Als Spieler wurde Keegan 3-mal englischer Meister und 1-mal Europapokalsieger mit dem FC Liverpool. 1977 wechselte er zum Hamburger SV, für den er 3 Jahre lang spielte. Das waren Nachrichten mit Elke Küster.
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5: In Bremen haben wir gerade noch 20 Grad, Bremerhaven zeigt 18, in Oldenburg 19 Grad und in Bassum-Neubruchhausen auch gerade 19 Grad. Heute Abend gibt es Sonne- und Wolkentemperaturen von 17 bis 20 Grad an der Küste, starker Wind aus Nordwest bis Nord. Und heute Nacht trocken, es kühlt auf jeden Fall ab bis auf 10 Grad. Und morgen wird es schön und auf jeden Fall auch trocken bleiben. Erst abends Schauer an der Nordsee möglich bei 18 Grad auf Langeoog und 23 Grad morgen in Bremen.
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5: Um 18 Uhr und 4 Minuten, da schauen wir auf die A1 Bremen Richtung Osnabrück zwischen Dreieck Stur und Wildeshausen Nord. 4 Kilometer stockender Verkehr vor der Baustelle. Vorsicht bitte auf der A27 Walsrode Richtung Bremen. Im Bremer Kreuz steht in der Überleitung zur A1 Richtung Bremen ein defekter PKW. A1 Osnabrück Richtung Bremen zwischen Dreieck Stur und Bremen-Arsten. 4 Kilometer stockender Verkehr, Verzögerung dort 20 Minuten. Schauen wir nach Huchting. Die Huchtinger Heerstraße ist in Höhe der Heinrich-Plett-Allee wegen Gleis Bauarbeiten bis Ende 2026 in beiden Richtungen gesperrt und die Ritterhuder Heerstraße ist zwischen der A27, Bremen Industriehäfen und Abzweig Blockland wegen Bauarbeiten bis zum 29. Juli in beiden Richtungen gesperrt. Ansonsten sind die Straßen frei, kommen Sie bitte gut und sicher an Ihr Ziel.
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5: Ich bin Till Kohlwiss und ich freue mich sehr, dass Sie eingeschaltet haben, wo auch immer Sie gerade sind, ob im Auto, auf dem Sofa, am Esstisch oder auf der Arbeit. Es ist wieder Zeit für Grüße und Musik. Wir haben wieder eine pickepackevolle Sendung und der erste Wunsch, der kommt aus Oldenburg. Und zwar von Oliver Schmidt aus Oldenburg-Bümmerstede und er wünscht sich Texas Louisiana von Ellie Venable und Buddy Guy und er schickt fröhliche Grüße raus. Ich möchte meine Frau Viola, meine Mutter Anke und meinen Stiefvater Harry ganz herzlich grüßen. Wenn er Harry heißt, ist er auch herzlich gegrüßt. Schön, dass ihr heute Abend zuhört.

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1: Alle Geschwister von Frank Wiedekamm aus Bremen-Lesum mal eben herhören. Frank schickt Grüße an seine Schwester Susanne in Lilienthal, seine Schwester Heidi in Elmshorn, seine Schwester Michaela in Grasberg und an seinen Bruder Jocki in Kiel. Und auch Wusen in Hastedt bekommt einen Gruß. Frank wünscht sich dazu einen musikalischen Edelstein von Barclay James Harvest aus dem 1978er Album 12, The Streets of San Francisco. Und das haben wir natürlich hier bei Grüße und Musik am Montag, den 20. Juli.

Hallo Lieblingssender, hier ist Broni aus Beppen. Anlässlich meines heutigen Geburtstages möchte ich einen lieben Gruß loswerden. Erstmal möchte ich meinen lieben Mann Mario grüßen, meine lieben Nachbarn Ingo, Micha und Marlene. Und hiermit wünsche ich mir von meinem absoluten Lieblingssänger Bruce Springsteen Working on the Highway. Ganz lieben Dank, liebes Bremen 1-Team, und habt alle einen schönen Abend und fühlt euch gedrückt und seid ganz lieb gegrüßt. Dankeschön.

Kai-Uwe, ja, der schreibt aus Bremen-Walle: Am Sonnabend hatte mein ganz lieber Papa Andreas Geburtstag. Danke, dass du geboren bist. Ich wünsche mir für dich Freiheit, von Marius Müller-Westernhagen.

Marius Müller-Westernhagen bei Grüße und Musik auf Bremen 1. Und nun kommen wir zu einem nächsten Musikgruß mit Thunderstruck von AC/DC. Kommt nämlich ein Glückwunsch dazu. Herzliche Geburtstagsgrüße nach Geversdorf im Landkreis Cuxhaven. Wir wünschen unserem lieben Bruder und Schwager Volker Hagenah, der heute seinen 70. Geburtstag feiert, alles Liebe und Gute. Es grüßen ganz herzlich Elke und John aus, jetzt habe ich mal nachgeguckt, wie man es ausspricht, Stevenage. Vielleicht auch so. Oder Stevenage, genau. Elk und John aus Stevenage in England sowie Otti und Heinle aus Laak. Also, lieber Volker, heute zu deinem 70. Geburtstag gibt's jetzt richtig was auf die Ohren. Hier kommt AC/DC mit Thunderstruck.

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1: Heute Abend gibt's Sonne und Wolken, Temperaturen von 17 bis 19 Grad noch an der Küste. Starker Wind aus Nordwest bis Nord. Heute Nacht kann es dann aber abkühlen auf bis zu 10 Grad. Es soll aber auf jeden Fall trocken bleiben.
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1: Um 18 Uhr und 30 Minuten, da schauen wir auf die A1 Bremen Richtung Osnabrück zwischen Dreieck Stur und Wildeshausen Nord. 4 Kilometer stockender Verkehr vor der Baustelle. A1 Osnabrück Richtung Bremen zwischen Dreieck Stur und Bremen Arsten. 5 Kilometer Stau und die A7 Hannover Richtung Flensburg zwischen Hamburg-Heimfeld und dem Elbtunnel. 6 Kilometer stockender Verkehr. Kommen Sie bitte gut und sicher in den Abend.
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1: Grüße und Musik, heute mit Till Kulwis und jetzt kann sich Clemens aus Stur freuen. Ja, Clemens, du hast eine wunderbare Nachricht bekommen und du hast heute Geburtstag. Wir gratulieren von Bremen 1 natürlich ganz doll. Lieber Clemens, so lautet die Nachricht, Happy Birthday und viel Gesundheit senden Thomas, Britta und Bernd. Wir freuen uns schon auf die nächste Kartenspielrunde. Einen wunderbaren Geburtstag dir.

Grüße und Musik auf Bremen 1. Frank Gutschke schreibt aus Lübberstedt im Landkreis Osterholz. Wir gratulieren ganz herzlich Eckhard Ziel zum 70. Geburtstag. Halte durch und bleib gesund. Es grüßen deine Freunde Ila, Simone, Ingo und Frank sowie die Tischtennissparte des MTV Lübberstedt. Musik gibt's auch zum Geburtstag. Tage wie diese von den Toten Hosen. Mit herzlichen Glückwünschen vom Bremen 1-Team.

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1: Dagmar Koch aus Delmenhorst. Bitte spielen Sie von den Pirates of the Mississippi den Song Honky Tonk Blues. Und damit geht ein Gruß an Eva und die wohnt an der Ochtum in Bremen-Strom. Vielen Dank. Tschüss.

Ich denke, jetzt wird auf jeden Fall Manfred sich freuen. Im schönen Nordseebad Bremen hört er uns nämlich. Er grüßt alle Bremer und alle, die ihn kennen, mit MacArthur Park von Beggars Opera. Und das gibt's jetzt hier in voller Länge auf Bremen 1.

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6: Grüße und Musik. Am Montag, den 20. Juli, und einen Wunsch, den können wir heute noch erfüllen. Lissy Terasek aus Cuxhaven möchte gerne Rednecks mit Riding Alone hören. Und diesen Wunsch möchten wir dir gerne erfüllen. 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

0: Das war wieder Grüße und Musik für heute. Ich habe mich riesig gefreut, dass Sie eingeschaltet haben, aber ich bin guter Dinge, dass Sie noch dranbleiben werden hier bei Bremen 1. Und wenn Sie mal mitmachen wollen bei Grüße und Musik, dann machen Sie das. Schicken Sie uns doch gerne auch mal eine Sprachnachricht mit Ihrem Musikwunsch an die 0421 246 622. Und dann können sich ja Menschen in Ihrem Umkreis freuen, ob es die Liebsten sind, ob es vielleicht der Nachbar ist, den Sie vielleicht mal ein bisschen ärgern wollen mit einem Musikwunsch. Wie auch immer, Sie können gerne mitmachen bei uns. Schicken Sie auch gerne eine Mail an musikwünsche@radiobremen.de und dann füllen wir gerne den Wunsch hier bei uns.
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2: Mit Elke Küster, guten Abend. Neuer Premier Burnham will Großbritannien reformieren. Mexikanischer Drogenboss bekommt lebenslange Haft in USA. Parken in der Bremer Neustadt wird neu geregelt. Das Wetter, die Wolken lockern weiter auf. In der Nacht bleibt es trocken, Tiefstwerte dann bei 10 Grad. Der neue britische Premierminister Andy Burnham hat umfassende Reformen angekündigt. König Charles hatte Burnham am Mittag ernannt. Vor dem Regierungssitz in Downing Street No. 10 hatte er dann seinen ersten Auftritt als Premier. Aus London berichtet Lisa Maria Röhling.
3: Bei seiner ersten Rede betonte er erneut, den Menschen Hoffnung zurückgeben zu wollen. Er kündigte einen 10-Jahres-Plan an, um die britische Politik und Wirtschaft grundlegend zu reformieren. Erste Vorhaben, um beispielsweise die Lebenshaltungskosten zu senken, will er bereits am Dienstag vorstellen. Andy Burnham war bereits von 2000 bis 2017 Mitglied des britischen Parlaments und mit verschiedenen Regierungsposten betraut. Danach war er 10 Jahre der Bürgermeister von Greater Manchester. Er löst Keir Starmer ab, der am Vormittag offiziell von seinem Amt zurückgetreten ist.
2: Ermittlern in Deutschland und den USA ist ein Schlag gegen einen der weltweit größten Phishing-Dienste gelungen. Das haben das Bundeskriminalamt und die Generalstaatsanwaltschaft Frankfurt mitgeteilt. Demnach wurde die Infrastruktur des Dienstes Kratos lahmgelegt. Dabei handelte es sich um einen digitalen Baukasten, mit dem Kriminelle täuschend echte Webseiten erstellen konnten. Über die wurden dann Zugangsdaten und Passwörter von Hunderttausenden Nutzern gestohlen. Ein Gericht in New York hat einen der führenden Drogenbosse Mexikos zu einer lebenslangen Freiheitsstrafe verurteilt, ohne Aussicht auf Bewährung. Der 76-jährige Ismael Zambada, genannt El Mayo, wird damit den Rest seines Lebens hinter Gittern verbringen. Aus New York Martin Ganzemeier mit mehr.
4: Außerdem sprach der Richter den US-Behörden das Recht zu, 15 Milliarden Dollar an Vermögenswerten zu beschlagnahmen, die El Mayo durch seine Drogengeschäfte angehäuft hatte. El Mayo galt im mexikanischen Drogenkartell Sinaloa als die Nummer 2 nach Joaquin El Chapo Guzman. El Chapo wurde bereits 2019 in den USA zu lebenslanger Haft verurteilt. El Mayo ging den US-Fahndern erst vor 2 Jahren in der texanischen Grenzstadt El Paso in die Falle, nachdem er unter einem Vorwand in ein Privatflugzeug gelockt worden war.
2: In der Bremer Neustadt wird das Parken neu geregelt. In den Wohnquartieren, wo es besonders eng ist, werden seit heute Straßen neu beschildert und markiert. Jeder 5. Parkplatz fällt weg, weil künftig das aufgesetzte Parken auf den Gehwegen nicht mehr geduldet wird. Aus der Regionalredaktion Buten und Binnen, Volker Lenz.
5: Sicherer, fairer und übersichtlicher für alle soll das Parken in der Neustadt werden. So der Staatsrat im Mobilitätsressort Ralf Baumheier beim Auftakt der Markierungsarbeiten im Bremer Hohentor. Durch ein Urteil des Bundesverwaltungsgerichts ist Bremen gezwungen, etwas gegen illegales Gehwegparken zu tun. So sei am Ende mehr Platz auf den Bürgersteigen für zum Beispiel Schulkinder, aber auch für beeinträchtigte Menschen mit Rollatoren oder Rollstühlen. In manchen Straßen darf künftig nur einseitig auf der Fahrbahn geparkt werden.
2: Die englische Fußball-Ikone Kevin Keegan ist tot. Im Alter von 75 Jahren starb der frühere HSV-Profi an einer Krebserkrankung. Als Spieler wurde Keegan 3-mal englischer Meister und 1-mal Europapokalsieger mit dem FC Liverpool. 1977 wechselte er zum Hamburger SV, für den er 3 Jahre lang spielte. Das waren Nachrichten mit Elke Küster.
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0: In Bremen sind es gerade 19 Grad, ebenso in Bremerhaven 19, in Osten im Kreis Cuxhaven auch gerade 19 Grad und in Schwarme, ach, auch 19 Grad gerade. Heute Abend gibt es Sonne und Wolken. Die Temperaturen heute Abend noch bis 17 Grad. Das kühlt aber heute Nacht auch weiter ab. Bis 10 Grad, es wird auf jeden Fall trocken bleiben. Morgen wird es schön und auch trocken sein. Erst abends Schauer an der Nordsee möglich bei 18 Grad auf den ostfriesischen Inseln und bis zu 23 Grad hier in Bremen.
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0: um 19 Uhr und 4 Minuten. Da schauen wir auf die A7 Hannover Richtung Flensburg zwischen Hamburg-Heimfeld und dem Elbtunnel. 6 Kilometer stockender Verkehr. Die A29 Wilhelmshaven Richtung Ahlhorner Heide ist zwischen Oldenburg-Umstede und Kreuz Oldenburg-Ost wegen Brückenarbeiten bis 5 Uhr früh gesperrt. In Huchting, die Huchtinger Heerstraße, ist in Höhe der Heinrich-Plett-Allee wegen Gleisbauarbeiten bis Ende des Jahres in beiden Richtungen gesperrt. Und in Bremen, die Ritterhuder Heerstraße, ist zwischen der A27 Bremen Industriehäfen und Abzweig Blockland wegen Bauarbeiten bis zum 29. Juli in beiden Richtungen gesperrt. Kommen Sie bitte gut und sicher an Ihr Ziel.
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0: Ich freue mich sehr, dass Sie dabei sind. Ich bin Till Kulwis. Moin. Ja, die größten Hits aller Zeiten heißt es ja bei uns. Und dieser, der jetzt kommt, der gehört auf jeden Fall für mich dazu. When the Heartache is Over von Tina Turner.
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Und jetzt hören wir eine Hommage an Nelson Mandela, die Simple Minds. Die haben 1989 ihren Song Mandela Day dem Politiker aus Südafrika gewidmet. Der saß da schon 26 Jahre im Gefängnis. Erst ein Jahr später kam er wieder auf freien Fuß. Eine absolute Hymne für die Ewigkeit. Mandela Day jetzt auf Bremen 1, die Simple Minds.

Beziehungen zwischen Menschen, die können so kompliziert sein. Manchmal bringen sie einen um den Verstand und machen einen vielleicht auch verrückt oder bringen einen auch auf die Palme. Doch bei allem sollte man schon immer zivilisiert bleiben. Davon handelt auf jeden Fall der folgende Titel hier von Joe Cocker. Civilized Man. Auf Bremen 1, kurz vor 7:30. Schön, dass Sie eingeschaltet haben.

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1: In der Nacht heute. Auf jeden Fall, da lockert es auf. Im Verlauf öfter klarer Himmel und trocken. Tiefstwerte 16 bis 10 Grad. An der Küste wird es windig sein. Morgen wird es schön und es bleibt trocken. Erst Abendschauer an der Nordsee möglich bei 18 Grad auf den ostfriesischen Inseln und bis zu 23 Grad in Bremen. Küste, an der Küste windig, an der Wüste kindig. Ja, das muss ich mir mal merken. Wüste, Küste. An der Küste auf jeden Fall heute Abend windig.
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1: Da liegen mir gerade keine Verkehrsmeldungen vor. Kommen Sie bitte gut und sicher an Ihr Ziel.
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1: Ach, dafür machen wir doch hier Live-Radio, oder? So kleine, wunderbare Versprecher. Schön, dass Sie eingeschaltet haben. Mein Name ist Dirk Hulwitz. Moin.

beamen können, oder? So schön beamen können und das vielleicht noch in eine andere Zeit, das wär's doch, oder? Machen wir doch einfach mal eine Zeitreise ins Jahr 1982, Italienurlaub, gemütlich an einer Bar dort sitzen, schön aufs Meer gucken, es gibt einen Cocktail und im Hintergrund läuft Alice mit Una Notte Speciale. Übersetzt, ein besonderer Abend und den wünsche ich Ihnen jetzt auf jeden Fall auch hier auf Bremen 1.

Kennen Sie das auch? Sie wollten als Kind unbedingt ein Instrument lernen und spielen und haben es aber nie gemacht. Bei mir war das zum Beispiel Saxophon. Also bis heute habe ich es noch nicht versucht, aber vielleicht kommt das ja irgendwie mal wieder. Ich habe da auf jeden Fall Lust drauf bekommen, als ich jetzt diesen Song mal wieder gehört habe, den wir jetzt spielen, nämlich I Wonder Why von Curtis Stigers. Hier auf Bremen 1.

Na, sitzen Sie vielleicht gerade gemütlich beim Abendbrottisch und essen ein Käsebrot? Na, dann lassen Sie es auf jeden Fall mal gut schmecken. Oder waschen Sie sich gerade das Gesicht vielleicht nach einem langen Tag? Seien Sie dabei auf jeden Fall schön gründlich. Ich freue mich, dass Sie eingeschaltet haben heute am Montagabend um 7:45 hier auf Bremen 1.

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1: Mit Elke Küster, guten Abend. Union entscheidet nächste Woche über Spahn-Nachfolge. Mexikanischer Drogenboss bekommt lebenslange Haft in USA. Spaniens König empfängt die Fußball-Weltmeister. Das Wetter in der Nacht trocken und oft klar, es kühlt ab bis auf 10 Grad. Wer wird Nachfolger des zurückgetretenen Unionsfraktionschefs Jens Spahn? Die Frage ist auch nach den Sitzungen der Spitzengremien heute in Berlin offen. Am 29. Juli sollen die Bundestagsabgeordneten von CDU und CSU entscheiden. Für den Tag ist eine Sondersitzung angekündigt. Birte Sönnissen berichtet.
2: Die Unionsabgeordneten müssen dafür ihre Sommerpläne über Bord werfen und trotz parlamentarischer Sommerpause nach Berlin reisen. Traditionell einigen sich die Chefs von CDU und CSU auf einen gemeinsamen Vorschlag. Deswegen werden Friedrich Merz und Markus Söder jetzt weiter über die Nachfolge beraten. Es ist ein wichtiger Job, der zu vergeben ist. Denn auch auf den Fraktionschef wird es ankommen, wenn die Regierung nach der Sommerpause diverse Reformvorhaben auf den Weg bringen will.
1: Der neue britische Premier Andy Burnham hat sein Regierungsteam zusammengestellt. Als überraschend gilt, dass der frühere Verteidigungsminister John Healey Finanzminister wird. Healey hatte das Kabinett im Juni aus Protest gegen den Kurs von Burnhams Vorgänger Keir Starmer verlassen. Etliche Vertraute von Starmer spielen im neuen Kabinett keine Rolle mehr. König Charles hatte Burnham heute ernannt. Ein Gericht in New York hat einen der führenden Drogenbosse Mexikos zu einer lebenslangen Freiheitsstrafe verurteilt, ohne Aussicht auf Bewährung. Der 76-jährige Ismael Zambada, genannt El Mayo, wird damit den Rest seines Lebens hinter Gittern verbringen. Aus New York Martin Ganzemeier mit mehr.
3: Außerdem sprach der Richter den US-Behörden das Recht zu, 15 Milliarden Dollar an Vermögenswerten zu beschlagnahmen, die El Mayo durch seine Drogengeschäfte angehäuft hatte. El Mayo galt im mexikanischen Drogenkartell Sinaloa als die Nummer 2 nach Joaquin El Chapo Guzman. El Chapo wurde bereits 2019 in den USA zu lebenslanger Haft verurteilt. El Mayo ging den US-Fahndern erst vor 2 Jahren in der texanischen Grenzstadt El Paso in die Falle, nachdem er unter einem Vorwand in ein Privatflugzeug gelockt worden war.
1: Die Stadt Bremen beginnt damit, das Parken neu zu regeln. Start war heute in der Neustadt. In Wohnquartieren, wo es besonders eng ist, werden dort jetzt Straßen neu beschildert und markiert. Jeder 5. Parkplatz fällt weg, weil künftig das aufgesetzte Parken auf den Gehwegen nicht mehr geduldet wird. Durch ein Urteil des Bundesverwaltungsgerichts ist Bremen gezwungen, dagegen vorzugehen. Spanien feiert seine frisch gebackenen Fußballweltmeister. Einen Tag nach dem 1:0 im Finale gegen Argentinien landete der Flieger mit der Nationalmannschaft am Nachmittag in Madrid. Von da ging es zum Empfang bei König Felipe. Nicolas Buschlüter.
4: König Felipe nannte den Sieg der spanischen Mannschaft episch. Die Spieler hätten einen Triumph für ganz Spanien errungen und seien dabei als wahres Team aufgetreten. König Felipe hob hervor, dass zum ersten Mal die spanischen Fußballfrauen und Männer gleichzeitig Weltmeister seien. Der Höhepunkt der Feierlichkeiten dürfte die Fahrt der Mannschaft durch die Madrider Innenstadt an Bord eines offenen Doppeldeckerbusses am Abend werden. Behörden rechnen mit bis zu 1 Million Fans an den Straßenrändern.
1: Das waren Nachrichten mit Elke Küster.
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5: Hier in Bremen gerade bei Sonnenschein und blauem Himmel mit ein paar kleinen Wolken 18 Grad. In Bremerhaven sind es auch gerade 18 Grad. In Barien bei Sieke sind es auch 18 Grad. Und in Grasberg, Mensch, die haben auch Lust auf 18 Grad. Gerade in der Nacht öfter klarer Himmel und trocken, Tiefstwerte 16 bis 10 Grad. An der Küste kann es heute auf jeden Fall noch windig werden. Morgen wird es auf jeden Fall schön und es bleibt trocken. Erst abends Schauer an der Nordsee möglich bei 18 Grad auf den ostfriesischen Inseln und 23 Grad in Bremen.
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5: Um 20 Uhr und 4 Minuten, da schauen wir auf die A29 Wilhelmshaven Richtung Ahlhorner Heide. Die ist zwischen Oldenburg um Stede und Kreuz Oldenburg Ost wegen Brückenarbeiten bis 5 Uhr morgen früh gesperrt. In Huchting, die Huchtinger Heerstraße, ist in Höhe der Heinrich-Plett-Allee wegen Gleisbauarbeiten bis Ende des Jahres in beiden Richtungen gesperrt. Und noch eine Sperrung, die Ritterhuder Heerstraße, ist zwischen der A27 Bremen Industriehäfen und Abzweig Blockland wegen Bauarbeiten bis zum 29. Juli in beiden Richtungen gesperrt. Ansonsten kommen Sie bitte gut und sicher an Ihr Ziel.
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5: Einen wunderschönen Montagabend wünsche ich Ihnen. Hier ist Till Kohlwiss. Ja, ich hoffe, dass Sie gut in die Woche gestartet sind. Ich bin die nächsten 2 Stunden an Ihrer Seite und nicht allein. Auch Bon Jovi ist dabei, Ed Sheeran und auch die Pet Shop Boys. Und die wollen nun auf jeden Fall loslegen. Schön, dass Sie dabei sind.
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1: Verkehrsmeldung auf Bremen 1 um 20 Uhr und jetzt 16 Minuten. Vorsicht bitte auf der A1 Bremen Richtung Hamburg zwischen Bokel und Elsdorf steht ein defekter LKW. Vorsicht bitte auf der A1 Bremen Richtung Hamburg zwischen Bokel und Elsdorf steht ein defekter LKW. Ja, wissen Sie eigentlich, was mir so richtig gut tut und ich glaube, was vielen Menschen richtig gut tut? Das ist eine Massage und das habe ich gestern wieder genossen und zwar bei Tatjana aus der Landsauna Lilienthal. Es war einfach großartig und als ich sagte, puh, das muss ich öfter machen, da sagte Tatjana, nein Till, nicht öfter, einfach nur regelmäßig, vielleicht immer den ersten Montag oder den ersten Sonntag im Monat und dann kommst du immer wieder vorbei. Also das schreibe ich mir auf jeden Fall hinter die Ohren, versprochen. Dir einen schönen Abend, Tatjana, und liebe Grüße auch an deine Kollegin Sophia. Für euch gibt es jetzt nun ganz neue Musik auf Bremen 1. Boy Loco hier mit Praised You.

Ich finde immer wieder persönlich, Witze sind was sehr, sehr Feines und deshalb habe ich auch heute wieder einen dabei. So einen kleinen Urlaubswitz. Vielleicht sind Sie gerade auch in Urlaubsfreude. Da habe ich einen für Sie auf jeden Fall. Eine Frau sagt zu ihrer Freundin, mein Mann ist vor dem Urlaub wie ein Krimi. Wieso das denn, fragt die Freundin. Er ist packend bis zum Schluss.

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1: Heute Nacht auf jeden Fall klarer Himmel und auch trocken soll es bleiben. Die Tiefstwerte 16 bis 10 Grad. Wenn Sie an der Küste noch unterwegs sind, dann halten Sie gut Ihren Hut oder was auch immer fest. Es kann nämlich dort sehr windig heute Nacht werden.
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1: Um 20 Uhr und 31 Minuten und da schaue ich mal ganz kurz nach. Da ist immer noch eine Gefahrenmeldung zu sehen. Vorsicht bitte, auf der A1 Bremen Richtung Hamburg zwischen Bokel und Elsdorf steht ein defekter LKW. Ansonsten kommen Sie bitte gut und sicher an Ihr Ziel.
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1: Schön, dass Sie eingeschaltet haben. Hier ist Till Kulwis auf Bremen 1. Moin.

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1: Mit Elke Küster, guten Abend. Union entscheidet nächste Woche über Spahn-Nachfolge. Vollzeitbeschäftigte in Bremen verdienen relativ gut. Spanien feiert seine Fußball-Weltmeister. Das Wetter in der Nacht trocken und oft klar, Tiefstwerte bei 10 Grad. Wer wird Nachfolger des zurückgetretenen Unionsfraktionschefs Jens Spahn? Die Frage ist auch nach den Treffen der Spitzengremien heute in Berlin offen. Für nächste Woche Mittwoch ist nun eine Sondersitzung angekündigt. Dann sollen die Bundestagsabgeordneten von CDU und CSU entscheiden. Birte Sönnissen.
2: Die Unionsabgeordneten müssen trotz parlamentarischer Sommerpause nach Berlin reisen. Traditionell einigen sich die Chefs von CDU und CSU auf einen gemeinsamen Vorschlag. Deswegen werden Friedrich Merz und Markus Söder jetzt weiter über die Nachfolge beraten. Es ist ein wichtiger Job, der zu vergeben ist. Denn auch auf den Fraktionschef wird es ankommen, wenn die Regierung nach der Sommerpause diverse Reformvorhaben auf den Weg bringen will.
1: Vollzeitbeschäftigte verdienen in Bremen relativ gut. Das zeigt die Statistik der Bundesagentur für Arbeit für 2025. Danach kamen die Menschen in der Stadt Bremen auf ein mittleres Monatseinkommen von rund 4.500 Euro brutto. Bundesweit liegt es etwa 250 Euro niedriger. Noch weniger wird im Bremerhaven verdient. Hier sind es laut Statistik knapp unter 4.000 Euro. In Ungarn hat der neue Regierungschef Peter Modjo einen Dämpfer kassiert. Modjo wollte, dass Judit Polgár Staatspräsidentin wird, aber die ungarische Schachgroßmeisterin lehnte ab. Oliver Schosch.
3: Judit Polgár schreibt auf ihrer Facebook-Seite: Ich bin extrem dankbar für die Nominierung für die Präsidentschaft und schätze die Geste des Premierministers, eine unabhängige Kandidatin zu nominieren. Trotzdem fühle ich mich nicht stark genug, um diese historische Verantwortung zu übernehmen. Ich kann die Aufgabe, eine gespaltene Nation wieder zu vereinen, nicht erfüllen. Im Vorfeld hatte es Kritik an der Personalie Judit Polgár gegeben. Zum einen, weil sie noch nie ein politisches Amt innehatte und weil Peter Modjo sich so schnell für sie ausgesprochen hatte.
1: 1:0 gegen Argentinien gestern im Finale. Spanien ist Fußballweltmeister und das wird heute im Land gefeiert. Am Nachmittag landete der Flieger mit der Nationalmannschaft in Madrid. Von da ging es zum Empfang bei König Felipe. Jetzt ziehen die Spieler im offenen Teambus durch die Hauptstadt. Hunderttausende Menschen feiern auf den Straßen. Das waren Nachrichten mit Elke Küster.
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4: Hier in Bremen sind es gerade 17 Grad, in Bremerhaven 18 noch, Otterndorf auch 18 Grad und in Nordwohle bei Bassum gerade 17 Grad. In der Nacht vielerorts klarer Himmel und trocken, Tiefstwerte 16 bis 10 Grad. An der Küste kann es auf jeden Fall windig werden. Morgen auf jeden Fall schön und es bleibt auch da trocken. Erst abends sind dann Schauer an der Nordsee möglich bei 18 Grad auf den ostfriesischen Inseln und 23 Grad in Bremen.
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4: Um jetzt 21 Uhr und 3 Minuten die A29 Wilhelmshaven Richtung Ahlhorner Heide ist zwischen Oldenburg Umstede und Kreuz Oldenburg Ost wegen Brückenarbeiten bis morgen früh um 5 Uhr gesperrt und weitere Sperrungen bis zum Jahresende in Huchting. Da ist die Huchtinger Heerstraße in Höhe der Heinrich-Plett-Allee wegen Gleisbauarbeiten bis Ende des Jahres in beiden Richtungen gesperrt. Nicht allzu lang oder ganz so lang wie Ende des Jahres, sondern nur bis nächste Woche, bis zum 29. Juli ist die Ritterhuder Heerstraße zwischen der A27 Bremen Industriehäfen und Abzweig Blockland wegen Bauarbeiten in beiden Richtungen gesperrt. Ansonsten kommen Sie bitte gut und sicher durch den Montagabend.
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4: Heute sitze ich, Till Kohlwiss, hier hinterm Mikrofon. Ich wünsche einen wunderschönen guten Abend und gleich geht's wieder für uns in die Zeitmaschine. Heute vor 25 Jahren gab es in Italien wilde Auseinandersetzungen. Da hat sich eine ganze Stadt ja zu einer Festung ausgebaut. Was da los war, das hören wir hier auf Bremen 1 nach drei Songs. Los geht's mit Tom Jones. Moin!
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1: So, jetzt geht's ab wieder in die Zeitmaschine. Da haben wir doch wieder jetzt Lust drauf, mal wieder was zu erfahren, was in der Vergangenheit passiert ist. Also ab geht's. Brrrr.
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1: Und wir steigen aus am 20. Juli 2001. Das ist sage und schreibe schon 25 Jahre her. Da eskalierte beim G8-Gipfel in Genua ja die Auseinandersetzungen zwischen Polizei und Demonstranten. Michael Kruse, der weiß, wie es damals in der Stadt in Italien aussah.
3: Genua gleicht schon vor Beginn des Gipfels einer Festung. 20.000 Sicherheitskräfte sollen verhindern, dass es zu Ausschreitungen kommt. Der Stadtkern wird mit 4 Meter hohen Zäunen abgeriegelt. Kriegsschiffe bewachen das Kreuzfahrtschiff im Hafen, auf dem die Staats- und Regierungschefs übernachten. Längst haben sich Hunderttausende Globalisierungsgegner in der Stadt versammelt. Anfangs ist es weitgehend friedlich.
4: Uns ist ganz wichtig, bei diesem Event hier Inhalte zu transportieren, dass es nicht nur damit getan ist, irgendwelche Globalisierungsprozesse anzugreifen und auch nicht unbedingt die G8-Leute da.
3: Doch der Gipfel zieht auch Krawalltouristen an, Autonome, außerdem Militante aus dem sogenannten Schwarzen Block. Erste Angriffe dann am dritten Tag, als sie die Carabinieri attackieren. Der Journalist Mario Portanuova ist Augenzeuge.
5: Plötzlich fliegen Steine. Allerdings nicht aus dem Protestzug, sondern von woanders. Und der Kommandant der Carabinieri trifft die folgenschwere Entscheidung, die 15.000 Demonstranten, die sich in Richtung Sperrgebiet schieben, zu attackieren. Ab hier kommt es zu 3 Stunden Guerilla.
3: Mit Schlagstöcken und Tränengas gehen die Sicherheitskräfte auf die Demonstranten los. Selbst wer bereits wehrlos am Boden liegt, wird nicht verschont.
6: Ich hatte solche Angst. Wir saßen in der Falle.
3: Dann fallen Schüsse. Der 20-jährige Student Carlo Giuliani wird tödlich getroffen. Hunderte Demonstranten landen nach den Straßenschlachten in der Polizeikaserne von Bolzaneto. Es sind vornehmlich die männlichen Gefangenen, die hinterher von Folterungen berichten. Diese deutsche Augenzeugin war 4 Wochen in der Kaserne eingesperrt.
7: Vor allem ging es um Erniedrigung von denen, dass sie nackt auf dem Boden rumputzen mussten. Immer wieder der Boden mit Asche beschmutzt wurde. Das mussten die immer wieder sauber machen. Einer hatte beim Aufwachen an seinem Geburtstag einen Stiefel von einem Schließer im Gesicht und sollte diesen Stiefel ablecken.
3: Das ist nicht das Ende der Exzesse. Schwer bewaffnet stürmen Polizisten eine Schule, in der Demonstranten übernachten. Dutzende von ihnen werden dabei verletzt. Später werden einige wenige Polizisten verurteilt zu vergleichsweise milden Gefängnisstrafen. Der Carabinieri, der Carlo Giuliani erschossen hat, wird freigesprochen mit der Begründung, sein Warnschuss sei von einem Steinwurf unglücklich abgelenkt worden. Der Student starb am 20. Juli 2001, als die Lage beim G8-Gipfel in Genua eskalierte, heute vor 25 Jahren.
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1: Heute Nacht soll es auf jeden Fall klar sein und auch trocken. Die Tiefstwerte 16 bis 10 Grad, da freue ich mich, da kann ich heute Nacht wieder schön mit offenem Fenster schlafen und die gute Luft genießen an der Küste. Da sollte ich auf jeden Fall ein bisschen was wegräumen, auch von der Fensterbank dann, denn es soll auf jeden Fall windig werden. Morgen schön und trocken, erst abends Schauer an der Nordsee, ja so 18 Grad auf Langeoog und bis zu 23 Grad morgen in Bremen.
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1: Um jetzt 21 Uhr und 31 Minuten. Und da schauen wir auf die A29 Wilhelmshaven Richtung Ahlhorner Heide. Die ist zwischen Oldenburg um Stede und Kreuz Oldenburg Ost wegen Brückenarbeiten bis morgen früh um 5 Uhr gesperrt. Ansonsten eine gute Fahrt durch den Montagabend.
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1: Kurz nach 9:30. Madonna, gestern Abend noch auf der Bühne der Halbzeitshow beim WM-Finale, jetzt bei Bremen 1. Open your heart. Hier ist Till Kulwis. Moin!

0: Eine Verkehrsmeldung auf Bremen 1. Vorsicht bitte auf der A1 Bremen Richtung Hamburg. Zwischen Horster Dreieck und Maschner Kreuz liegt ein Metallteil. Vorsicht bitte auf der A1 Bremen Richtung Hamburg. Zwischen Horster Dreieck und Maschner Kreuz liegt ein Metallteil.
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2: Also ich wollte nach der Diegsee fahren mit Freunden, wo die Kinder dann auch da vorne schön planschen können.

0: So, ich gucke jetzt mal eben auf die Uhr. 21 Uhr und 43, also noch gute 17 Minuten, dann ist wieder 22 Uhr. Da gibt es noch die Nachrichten und dann gibt es wieder bei uns den ARD Musikclub 80er mit Dave Jerk und mit einem Gast, der an einigen Top-Hits beteiligt war.
1: Ja, zum Beispiel an Blue Night Shadow. She's a Blue Night Shadow. Denn Ulrich Härter ist die Stimme der Band Two of Us gewesen und er hat auch diesen NDW-Hit mitgeschrieben.

0: Die Sängerin vom Königssee. Und bevor dieser Song Platz 3 in Deutschland war, hatte er zusammen mit seinem Bandpartner in der Formation Kids einen Traum, erzählt er mir.
1: Wenn wir mal zu Kohle kommen, dann gehen wir auf jeden Fall nach L.A. Und als dann die erste GEMA kam von Sängerin vom Königssee, waren wir am anderen Tag im Flugzeug.
0: Und ich schubse euch alle in die 80er Disco Fox Tanzstunde mit dieser Maxi. Das und noch viel mehr in den wilden 80ern. Kommt gerne mit.
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Der Abend auf Bremen 1. Mit mir, mit Till Kulwitz, und ich sage Tschüss für heute. 4 Stunden gehen gleich auch schon wieder rum. Ich wünsche Ihnen einen richtig schönen Abend noch und später dann auf jeden Fall eine gute Nacht. Wir hören uns wieder am Donnerstag ab 18 Uhr hier auf Bremen 1.

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1: Mit Elke Küster, guten Abend. Spritpreise steigen 8 Tage in Folge. Union entscheidet nächste Woche über Spahn-Nachfolge. Schachmeisterin will nicht Präsidentin in Ungarn werden. Das Wetter in der Nacht trocken und oft klar. Es kühlt ab bis auf 10 Grad. Bei den Spritpreisen in Deutschland geht die Tendenz weiter nach oben. Das Wochenende brachte den 8. Anstieg in Folge bei Diesel und Benzin. Laut ADAC kostet Sprit inzwischen wieder fast genauso viel wie rund um Ostern. Peter Behrendt.
2: Sollte die Entwicklung anhalten, könnten auch die bisherigen Preisrekorde bei E10 überschritten werden, heißt es vom ADAC. Rund um Ostern kostete der Liter im Schnitt 2,19 Euro, gestern waren es 2,15 Euro. Die Bundesregierung plant dennoch keine neuen Entlastungen für Autofahrer. Ein Regierungssprecher verwies auf Schwankungen der Preise je nach Lage im Iran-Krieg. Damit werde man noch eine Weile leben müssen. Der zweimonatige Tankrabatt von rund 17 Cent je Liter war zum 1. Juli abgelaufen.
1: Die Frage der Nachfolge für den zurückgetretenen Unionsfraktionschef Jens Spahn ist weiter offen. In Berlin gab es heute mehrere Spitzentreffen. Danach wurde für nächste Woche Mittwoch eine Sondersitzung angekündigt. Dann sollen die Bundestagsabgeordneten von CDU und CSU entscheiden. Die Parteichefs Friedrich Merz und Markus Söder beraten weiter, wen sie vorschlagen. In Ungarn hat der neue Regierungschef Peter Modjo einen Dämpfer kassiert. Modjo wollte, dass die Schachgroßmeisterin Judit Polgar Staatspräsidentin wird. Aber Polgar lehnte das am Abend ab. Der bisherige Präsident war unter Modjos Vorgänger Viktor Orban ins Amt gekommen und ist mittlerweile abgesetzt. Fußball-Bundesligist Werder Bremen bereitet sich seit heute in Österreich auf die neue Saison vor. Über Tag 1 im Trainingslager in Zell am Ziller berichtet Olaf Rathier.
3: Werner-Trainer Daniel Thun zeigte sich hochzufrieden mit den Trainingsbedingungen vor Ort und staunte vor allem über die zahlreichen Fans, die mit ins Zillertal gereist sind, um die Mannschaft hier zu unterstützen. So waren rund 1500 Anhänger beim Auftakttraining dabei. Nicht mit dabei war dagegen Mittelfeldspieler Senelinen, der weiterhin wegen Problemen an der Bauchmuskulatur pausiert. Seine Rückkehr ins Mannschaftstraining feierte Mitchell Weiser. Fast ein Jahr fehlte der Routinier nach einem Kreuzbandriss und soll nun im Zillertal die nächsten Schritte zur Rückkehr auf dem Platz machen.
1: Und das waren Nachrichten mit Elke Küster.
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1: In der Nacht ist der Himmel oft klar und es bleibt trocken. Die Temperaturen sinken bis auf 15 Grad auf den Inseln und 10 Grad in Zeven. Morgen kriegen wir eine freundliche und trockene Mischung aus Sonne und lockeren Wolkenfeldern. Zum Abend werden die Wolken an der Küste dichter. Dort kann es dann auch Schauer geben. Höchstwerte am Dienstag zwischen 19 und 23 Grad. Am Mittwoch sehr windig und teilweise nass bis 21 Grad.
4: 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Mit der Verkehrslage, Vorsicht bitte auf der A3 Frankfurt Richtung Köln zwischen Bad Camberg und Limburg Süd. Ein unbeleuchtetes Fahrzeug. Die A3 Würzburg Richtung Frankfurt ist zwischen Seligenstädter Dreieck und Seligenstadt in beiden Richtungen wegen eines brennenden LKW gesperrt. Die A5 Frankfurt Richtung Karlsruhe ist zwischen Heppenheim und Hemsbach wegen der Baustelle bis morgen früh um 6 gesperrt. Umleitung ist eingerichtet. Die A5 Karlsruhe Richtung Basel zwischen Appenweier und Offenburg, da läuft ein Unfall, eine Unfallaufnahme. Ich glaube, der ist mittlerweile aufgenommen. Das ist noch eine Karteileiche auf der rechten Spur, auf jeden Fall 2 Kilometer Stau, Verzögerung bis zu einer Viertelstunde. Die A8 Karlsruhe Richtung Stuttgart zwischen Pforzheim Ost und Pforzheim Süd, da steht ein kaputter LKW auf der rechten Spur, 2 Kilometer Stau. Und die B500 Freudenstadt Richtung Baden-Baden ist zwischen dem Abzweig nach Herrenwies und dem Abzweig nach Bühlertal wegen eines Unfalls in beiden Richtungen gesperrt. Kommt gut und sicher an.
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4: 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Herzlich willkommen in der wunderbaren Welt der 80s. Diese Stunde starten wir mit einer wirklich coolen Frau aus Kanada. Eleanor Miles, Ende der 80er mit ihrem Hit Black Velvet. Südstaaten-Rock-Einflüsse, soulige Stimme und ganz viel Gefühl drin.
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0: Eine Warnmeldung, Vorsicht auf der A352, Eckverbindung Hannover, Hannover West Richtung Hannover Nord. Zwischen Langenhagen, Kaltenwalde und Dreieck Hannover Nord sind Tiere auf der Fahrbahn.
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0: Lunar Shadow von der deutschen Band Two of Us. 1985, ein großer Hit in Europa und bis heute gut im Ohr als eines der großen 80er-Klassiker. Und die tolle Gesangsstimme, die gehört Ulrich oder James, wie er gerufen wird, Hertha. Heute im ARD Musikclub 80er. Willkommen, James, freue mich.
1: Ja, hallo Dave.
0: Ich erinnere mich gut, Blue Night Shadow war ein sehr spannender Song. Swing gemischt mit Synth und New Wave. Du hast eine gute Trefferquote, den Song jeden Tag im Radio zu hören, James. Was geht in dir vor, was geht dir durch den Kopf, wenn das passiert, wenn du den hörst?
1: Ich freue mich natürlich sehr drüber, weil es ist einfach irgendwie schon enorm, gell, dass sowas passiert, dass du so ein Evergreen machst. Und ich, ja, super. Und dann ist ja da in der Mittelstelle bei diesen Orchester-Breaks ist ja meine kleine Tochter noch zu hören. Das ist aber sehr geheim. Man hört es, wenn man es weiß. Ist schon große Freude da.
0: Darüber müssen wir mal sprechen. Dieses dramatische Solo mit der Kinderstimme drin. Achtung.
2: Und die Ratte. Ist klasse.
0: Also was man da immer glaubt zu hören, ist das deutsche Wort klasse.
1: Ja.
0: Das Kind ist tatsächlich deine eigene Tochter, die Bärbel. Was sagt die denn genau?
1: Also grundsätzlich ist so, als ich so klein war, ich habe ihre Stimme geliebt, gell, weil die so irgendwie süß war. Ist wahrscheinlich bei der eigenen Tochter immer so. Auf jeden Fall, ich habe die Stimme immer wieder mit meinem Diktiergerät aufgenommen und dann habe ich ihr mal vorgesagt und sie hat es nachgesprochen. Das heißt, Uli Herter ist klasse, ist der Hook, ist der Wahnsinn, genau.
0: Ah, der Hook ist der Wahnsinn. Also der Ulrich Herter ist klasse, also der Papa ist klasse, natürlich sagt die Tochter das. Und der Hook vom Song, also die Melodie.
1: Der Ulrich Herter ist der Hook.
0: Ach so, du bist
1: und
0: der Hook.
1: Ulrich, ich bin der Hook und ich bin wahnsinnig.
0: Okay.
1: So, das haben wir dann, als wir das produziert haben, ja, weißt du, auf so einem kleinen Sony-Diktiergerät habe ich es einfach auf ein Schnürsenkel drauf gemacht in der Mittelstelle, um mich selber zu bedienen, weißt du, wir haben dort mal so alles locker empfunden und ja, also da bin ich echt froh, dass ich das gemacht habe, weil es ist immer wieder eine Riesenfreude, das zu hören.
0: Das ist ja wie so, als ob man in ein Fotoalbum guckt, nur dass du das in einem Top-10-Song verewigt hast.
1: Ja.
0: Blue Night Shadow, das hat mich sofort angesprochen. Die Produktion damals auf absolut internationalem Niveau und dein englischer Gesang ist ja auch ohne Akzent. Ich glaube, viele haben gedacht, das kommt irgendwie aus Großbritannien oder so, das Ding.
1: Du, wir sind oft jetzt gerade von irgendwelchen Leuten oder so Englisch angesprochen worden. Als wir dann Deutsch geredet haben, waren wir alle doch sehr verblüfft.
0: Weltklasse-Song aus Deutschland, Blue Night Shadow. James Hertha von Two of Us heute im ARD Musikclub 80er. Und wir hören noch eine weitere sehr schöne Single, die du mit der Band gemacht hast. My Inner Voices für das zweite Album 1988.
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0: Vorsicht bitte auf der A3 Würzburg Richtung Nürnberg zwischen Rottendorf und Kreuz Bibelried. Da steht ein kaputtes Auto.
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0: Mel Kim und Respectable hier im AD Musikclub 80er. Heute mit einem der kreativsten Köpfe der 80er in Deutschland, Ulrich Herter, liebevoll James Herter genannt. Deshalb mache ich das auch. Er ist die Stimme zum Beispiel von Two of Us, Blue Night Shadow, dem Song. Und er hat auch ein paar Jahre vorher diesen NDW-Song geschrieben, zusammen mit seinem Kumpel Hubert K. Hubert K. und sein Sternenhimmel 1982. James, der Song Sternenhimmel, der war jetzt ja kein Schlager, aber schon so eine leichte Parodie auf Schlager, aber auch nicht so richtig. Das war irgendwie so ein bisschen spannend. Man konnte es nicht richtig greifen.
1: Schau mal, die Neue Deutsche Welle hat ja eigentlich das an sich gehabt, dass es eine skurrile Richtung war. Und dann sind plötzlich irgendwelche Musiker beim Dieter Thomas Heck, was ja früher nur Schlager war. Es war einfach eine skurrile Zeit und man hat natürlich die Gesamtschlagerwelt ein bisschen verarscht damit, indem man einfach entsprechende Texte gemacht hat.
0: Ja, und nicht nur von den Texten, sondern ich erinnere mich noch an den berühmten Auftritt von Hubert K. im Nachthemd bei Sternenhimmel. Das Publikum ist ja da auch nicht so richtig mit klargekommen.
1: So, das war strengstens verboten und er hat es trotzdem gemacht. Und das war gut so, weißt du?
0: Also in der NDW warst du als Songschreiber mit Sternenhimmel sehr erfolgreich beteiligt, aber dann gab es ja noch deine Formation Kids, die noch ein paar Jahre vor Two of Us gekommen ist. Ein Platz 3 Erfolg für diesen Song hier 1983.

0: Die Sängerin vom Königssee und ich glaube, die Idee war, lasst uns mal in einem Popsong jodeln, weil das noch keiner gemacht hat. War das wirklich so?
1: Ja, das war wirklich so. Also ich hatte den Song ja komponiert und auch so einen Pilottext. Da hieß Du bist so schön. Joachim Geiser, der Sänger, hat gesagt, Mensch, lass uns doch mal jodeln. Das war noch nie. Dann war es das natürlich, klar.
0: Ich habe mal irgendwo gehört oder gelesen, das ist in der Bierlaune, in der Kneipe, wahrscheinlich in Reutlingen, entstanden diese Idee, um euch eine Reise nach L.A. zu finanzieren. Ist das richtig?
1: Diese L.A.-Geschichte war die, dass ich mit Joachim Geiser schon vorher irgendwelches Zeug gemacht habe. Und wir haben immer gesagt, wenn wir mal zur Kohle kommen, dann gehen wir auf jeden Fall nach L.A. Und als dann die erste GEMA kam von Sängerin vom Königssee, waren wir am anderen Tag im Flugzeug.
0: Echt? Die Idee ja, gleich umgesetzt. Und ich glaube, mit dem Platz 3 ist so viel Kohle reingekommen, da hat es auch für erste Klasse gereicht.
1: Wir haben nicht gleich alles rausgeworfen.
0: Nein, ja, natürlich nicht. Ihr seid ja Schwaben, ihr legt auch noch ein bisschen Geld
1: richtig
0: in den
1: Mund.
0: Ja, ja. Ulrich James Herter von Tourfass und der Band Kids bei mir. Jetzt die Sängerin, die euch das Ticket nach L.A. gekauft hat. Wir reden in 20 Minuten nochmal eine Runde.
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Einfach cool. Die Sängerin vom Königssee von Kids. Und ich halte meine Maxi von 1983 wirklich noch in Ehren. AD Musikclub 80er mit der Verkehrslage. Wir haben ein paar Warnmeldungen. Vorsicht bitte auf der 98 Schaffhausen Richtung Weil am Rhein zwischen Eimeldingen und Dreieck Weil am Rhein. Da ist eine ungesicherte Unfallstelle. Und Vorsicht weiterhin auf der A352 Eckverbindung Hannover, Hannover West Richtung Hannover Nord zwischen Langenhagen, Kaltenwalde und Dreieck Hannover Nord. Da sind Tiere auf der Fahrbahn, ein Reh unter anderem. Die A3 Würzburg Richtung Frankfurt ist zwischen Seligenstädter Dreieck und Seligenstadt in beiden Richtungen wegen eines brennenden LKW gesperrt. Die A5 Frankfurt Richtung Karlsruhe ist zwischen Heppenheim und Hemsbach wegen einer Baustelle bis morgen früh um 6 dicht. Es gibt eine Umleitung. Die A5 Karlsruhe Richtung Basel zwischen Appenweier und Offenburg. Da ist ein Unfall passiert auf der

0: mit Dave Jörg. Schönen Abend zusammen weiterhin. Und jetzt hier die Alison Moyet mit ihrem Solo-Hit Mitte der 80er, Love Resurrection.
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0: Boah, sind die gut. The Police mit Spirits in the Material World hier im ARD Musikclub 80er. Und The Police, das ist einer der 80er-Favoriten meines Gastes, Ulrich James Härter, Frontmann gewesen der Band Tour of Us und eng verknüpft auch mit Hubert K. und Gitarrist und Keyboarder bei der NDW-Band Kids gewesen. So, zum Schluss, James, da gibt's unseren kleinen 80er-Fragebogen. Kurze Fragen, spontane Antworten, ohne lang zu grübeln. Bereit?
1: Ja.
0: Okay. Wie waren die 80er Jahre für dich persönlich?
1: Großartig. Die 80er waren für mich schon eine großartige Zeit, weil sie einfach, wie soll ich sagen, sehr breit im Spektrum war.
0: Was vermisst du aus den 80ern, materiell oder ideell?
1: Eher ideell. Jetzt im Zusammenhang mit der KI wird es ja noch schwieriger, gell, dass irgendwelche Individuen sich etablieren können. Und auf der anderen Seite wird es trotzdem so bleiben, schätze ich. Also das halte ich für sehr wichtig.
0: Also du meinst das Individuelle, das die 80er, das Menschliche, das die 80er hatten, das vermisst du?
1: Ja, ja.
0: Was hast du dir selbst aus den 80ern bewahrt? Also da auch materiell, das kann irgendein Gegenstand sein, oder auch was Ideelles?
1: Frage, die kann ich gar nicht so einfach beantworten. Also ideell auf jeden Fall. Das ist einfach von der Zeit her, man hat sich relativ frei und wohl gefühlt. Musikbusiness, weißt du?
0: Du hast doch bestimmt irgendwas, irgendein Gerät oder irgendein Instrument aus den 80ern noch übrig, oder?
1: Meine Gitarre. Nee, das sollten erst ein Drumcomputer und so Sachen.
0: Du hast deinen ersten Drumcomputer aus den frühen 80ern noch?
1: Den habe ich noch.
0: Und der geht noch?
1: Du, das kannst du so gar nicht beantworten, weil ich wahrscheinlich schon jahrelang nicht mehr Strom hatte.
0: Er steht aber noch da als Andenken.
1: Er ist noch da, genau.
0: Ist ja auch schön. Und welcher 80er-Song von jemand anders ist dein persönlicher Lieblings-80er und warum?
1: Also grundsätzlich gab es ja viele Sachen, die richtig toll waren. Aber Nick Kershaw ist uns, oder mir auf jeden Fall, sehr deutlich ins Ohr gegangen, weil er einfach, tolle Stimme und auch die ganzen Arrangements, also das ganze Arrangement, was bei seinen Songs oder Alben war, fand ich außergewöhnlich.
0: Nick Kershaw ist einer der besten Songschreiber der 80er, auf jeden Fall. Das hat übrigens auch Elton John gesagt, über ihn damals.
1: Kollege.
0: Der muss es wissen.
1: Genau.
0: Dann spielen wir dir doch einen Song von Nick Kershaw. Was möchtest du gerne hören?
1: Wouldn't It Be Good.
0: Wouldn't It Be Good ist großartig. Ja. Danke, guter Vorschlag, machen wir. Ulrich Härter, genannt James, einer der prägenden Köpfe der deutschen Popszene in den 80ern mit Two of Us, mit der NDW-Band Kids und der engen Freundschaft mit Hubert K. Ich danke dir sehr, James.
1: Alles klar. Okay, ist schon mein Hund.
0: Wie süß. Danke dir, liebe Grüße an den Hund. Tschüss.
1: Die Antwort. Ciao.
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0: Eine der besten Frauenstimmen der 80er, Sade, die ist einfach toll. Hang on to your love. Und was braucht ihr heute Abend für einen 80er-Song zum Glücklichsein? Das fragen wir euch immer wieder regelmäßig in dieser Sendung. Jetzt haben wir einen rausgezogen, der uns als Sprachnachricht erreicht hat.
1: Mein Name ist Andreas Fiene, ich rufe an aus dem saarländischen Homburg und wünsche mir von Don Johnson das Stück Voice on a Hotline. Don Johnson ist ja einer der Hauptdarsteller der Serie Miami Vice. Die Serie habe ich mir damals auch angeschaut in den 80er Jahren. Und er hat ja als Sänger auch einige Stücke kombiniert. Und eines von diesen vier bekannten Titeln ist Voice on the Hotline. Und er läuft sehr selten im Radio, deshalb möchte ich ihn gerne mal wieder hören.
0: Dank dir, Andreas. Und heute läuft der Don Johnson, Voice on the Hotline.
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Eine der schönsten Songs über schlechtes Wetter von den Pogues, Rainy Night in Soho. Wir haben eine Warnmeldung. Vorsicht bitte auf der B10 in Ulm Richtung Stuttgart. Zwischen Reichenbach, Hochdorf und B313 Plochinger Dreieck steht ein kaputtes Auto.

0: ARD Musikclub 80er und gleich nach den Nachrichten gehen wir die letzte Stunde für heute.
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2: Mit Elke Küster, guten Abend. US-Militär attackiert wieder Ziele im Iran. Spritpreise steigen 8 Tage in Folge. Vollzeitbeschäftigte in Bremen verdienen relativ gut. Das Wetter in der Nacht trocken und oft klar, es kühlt ab bis auf 10 Grad. Das US-Militär hat eine neue Angriffswelle gegen den Iran gestartet. Das hat das zuständige Regionalkommando mitgeteilt. Zu genauen Zielen wurden keine Angaben gemacht. Präsident Donald Trump hatte dem Iran zuvor mit Vergeltung gedroht. Zuletzt waren bei einem iranischen Angriff in Jordanien 2 Angehörige der US-Streitkräfte ums Leben gekommen. Bei den Spritpreisen in Deutschland geht die Tendenz weiter nach oben. Das Wochenende brachte den 8. Anstieg in Folge bei Diesel und Benzin. Laut ADAC kostet Sprit inzwischen wieder fast genauso viel wie rund um Ostern. Peter Behrendt.
3: Sollte die Entwicklung anhalten, könnten auch die bisherigen Preisrekorde bei E10 überschritten werden, heißt es vom ADAC. Rund um Ostern kostete der Liter im Schnitt 2,19 Euro, gestern waren es 2,15 Euro. Die Bundesregierung plant dennoch keine neuen Entlastungen für Autofahrer. Ein Regierungssprecher verwies auf Schwankungen der Preise je nach Lage im Irankrieg. Damit werde man noch eine Weile leben müssen. Der 2-monatige Tankrabatt von rund 17 Cent je Liter war zum 1. Juli abgelaufen.
2: Vollzeitbeschäftigte verdienen in Bremen relativ gut. Das zeigt die Statistik der Bundesagentur für Arbeit für 2025. Danach kamen die Menschen in der Stadt Bremen auf ein mittleres Monatseinkommen von rund 4.500 Euro brutto. Bundesweit liegt es etwa 250 Euro niedriger. Noch weniger wird im Bremerhaven verdient. Hier sind es laut Statistik knapp unter 4.000 Euro. Fußball-Bundesligist Werder Bremen bereitet sich seit heute in Österreich auf die neue Saison vor. Über Tag 1 im Trainingslager in Zell am Ziller berichtet Olaf Rathje.
4: Werder-Trainer Daniel Thun zeigte sich hochzufrieden mit den Trainingsbedingungen vor Ort und staunte vor allem über die zahlreichen Fans, die mit ins Zillertal gereist sind, um die Mannschaft hier zu unterstützen. So waren rund 1.500 Anhänger beim Auftakttraining dabei. Nicht mit dabei war dagegen Mittelfeldspieler Senelinen, der weiterhin wegen Problemen an der Bauchmuskulatur pausiert. Seine Rückkehr ins Mannschaftstraining feierte Mitchell Weiser. Fast ein Jahr fehlte der Routinier nach einem Kreuzbandriss und soll nun im Zillertal die nächsten Schritte zur Rückkehr auf den Platz machen.
2: Das waren Nachrichten mit Elke Küster.
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2: In der Nacht ist es oft klar und es bleibt trocken. Die Temperaturen sinken bis auf 15 Grad auf den Inseln und 10 Grad in Zeven. Morgen kriegen wir eine freundliche und trockene Mischung aus Sonne und lockeren Wolkenfeldern. Zum Abend werden die Wolken an der Küste dichter. Dort kann es dann auch Schauer geben. Höchstwerte am Dienstag zwischen 19 und 23 Grad.
0: Ah, der Musikclub 80er. Wir gucken auf die Straßen. Vorsicht bitte im Kreis Reutlingen auf der Landesstraße zwischen der B313 und Hausen an der Lauchert. Da ist eine ungesicherte Unfallstelle. Vorsicht bitte auf der A98 Schaffhausen Richtung Weil am Rhein zwischen Eimeldingen und Dreieck Weil am Rhein. Auch eine ungesicherte Unfallstelle. Und Vorsicht bitte auf der B10 Ulm Richtung Stuttgart zwischen Reichenbach-Hochdorf und B313 Plochinger Dreieck. Auch ebenso kaputtes Auto. Vorsicht bitte weiterhin auf der A352 Eckverbindung Hannover, Hannover West Richtung Hannover Nord. Zwischen Langenhagen, Kaltenwalde und Dreieck Hannover Nord, da sind Tiere auf der Fahrbahn. Die A3 Würzburg Richtung Frankfurt ist zwischen Seligenstädter Dreieck und Seligenstadt in beiden Richtungen wegen eines brennenden LKW gesperrt. Die A5 Frankfurt Richtung Karlsruhe ist zwischen Heppenheim und Hemsbach wegen der Baustelle bis morgen früh um 6 gesperrt. Eine Umleitung ist eingerichtet. Die A29 Wilhelmshaven Richtung Ahlhorner Heide ist zwischen Oldenburg-Ohmstede und Kreuz Oldenburg-Ost wegen Brückenarbeiten gesperrt. Die B500 Freudenstadt Richtung Baden-Baden ist zwischen dem Abzweig nach Herrenwies und dem Abzweig nach Bühlertal. Das ist wohl eine Kreuzung, so haben wir es aber gemeldet bekommen von der Polizei, wegen eines Unfalls in beiden Richtungen gesperrt. Kreis Heidenheim, die Landesstraße ist zwischen Gerstetten und Gussenstadt in beiden Richtungen gesperrt. Und ganz aktuell noch reingekommen, die A7 Kassel Richtung Hannover zwischen Hedemünden und Dreieck Drammetal, 3 Kilometer Stau in der Baustelle. Das war's, kommt alle gut und sicher an.
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0: Mit Dave Jörg, freue mich sehr. Und dem größten Rockimport in die Welt aus Hannover, die Scorpions jetzt mit Rock You Like a Hurricane. Schönen Abend.
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0: funky Sachen von The Whispers aus Los Angeles. Sehr gut. Der AD Musikclub 80er am Montagabend. Und im Moment gibt es im großen AD Meilensteine Podcast eine Sommerpause. Dafür aber Open Air 50 Jahre Lorelei. So heißt der frische AD Podcast über den berühmten Rockfelsen überm Rhein, wo schon 50 Jahre lang große Musikacts spielen und Festivals laufen und sowas. Und seit heute ist die Folge 3 raus. Deutschrock. Viele große Künstler und Bands, die in den 80ern ganz groß rausgekommen sind, haben auf der Lorelei gespielt, teilweise zum ersten Mal. Bab zum Beispiel aus Köln, die waren 82 zum ersten Mal mit dabei. Und Wolfgang Niedeken, der erinnert sich noch sehr gut dran im Podcast, wie geflasht er damals gewesen ist.
1: Wo unser Konzert vorbei war, danach kamen ja noch ein paar andere. Und wir standen dann unten an der Mauer, im Hintergrund floss der Rhein. Da gibt es auch Fotos von. Wolfgang Böker, der Schlagzeuger, hatte natürlich die Zeit über, wo wir nicht mehr im Studio waren, nicht mehr geprobt. Schmal auch nicht. Die hatten beide die Hände verbunden. Die haben sich die Hände blutig gespielt. Und wir stehen da, sind fertig und überglücklich. Was war das denn jetzt? Was war das denn jetzt?
0: Irre. Irre. Und viele Deutschrocker erzählen ihre Geschichten vom Rockfelsen Lorelei. Jederzeit zu hören, Open Air, 50 Jahre Lorelei auf ARD Sounds. Peter Maffay zum Beispiel ist auch mit drin. Und wann immer er da oben überm Rhein dabei war, hat er auch die Nummer gespielt. Nessaja vom ersten Tabaluga-Album. Jetzt bei uns hier im ARD Musikclub 80er. Ich

0: Diane von Fleetwood Mac, Anfang der 80er. Und hier ist der ARD Musikclub 80er nochmal mit einem eurer Vorschläge für einen Song für heute Abend. Der Michael aus Freiburg hat sich gemeldet und wir haben ihn zurückgerufen. Hey du!
1: Hallo Dave, grüß dich.
0: Du hast einen tollen Vorschlag für einen Wunschsong für den letzten heute Abend. Und zwar wolltest du von Falco Coming Home Genie Part 2 hören. Und das wird wirklich selten im Radio gespielt. Erzähl mal die Story von dem Song.
1: Ja, das war zu meinem 13. Geburtstag. Ich habe im Mitte Oktober Geburtstag und es war 1986. Damals als Teenager großer Falco-Fan, auch heute noch. Und ich habe tatsächlich dann zum Geburtstag eine Eintrittskarte für das Konzert in Freiburg Ende Oktober 86 bekommen.
0: Wow, Jackpot!
1: Ja, genau, absolut. Also wenn ich heute auch zurückdenke, in dem Alter 13, schon eigentlich verrückt.
0: Ja, total verrückt. Ja, heute genau. Ist es schwierig. Wer ist mit dir gegangen?
1: Das waren zwei Arbeitskolleginnen meiner Schwester.
0: Ah ja, gut, hat es ja erwachsene Begleitung. Und Song ist interessant, Genie Part 2 sozusagen eine Antwort auf den ganzen Skandal, den der Genie Part 1 ausgelöst hat, ne? Dass man dem Falco vorgeworfen hat, man hätte irgendwie so einen Triebtäter verherrlicht oder so, ist natürlich alles Quatsch, das war ja wie so ein kleiner Radiotatort. Aber er hat eine Fortsetzung zu Genie gemacht und da hat Genie noch gelebt.
1: Genau, da hat sie gesprochen, dann auch kommt auch in dem Song vor. Und der Teil 1 wurde ja auch verboten, hat man auch nicht die Videos bei Formel 1 damals, konnte man nicht sehen und so. Und ich habe damals nach dem Konzert im Anschluss, war auch so ein Merchandising-Stand und da habe ich mir die Maxi-Single dann gekauft, die ich auch heute noch im Regal stehen habe und immer mal wieder vorziehe und anhöre.
0: Tolle Erinnerungen an Falco-Konzert 1986 in Freiburg und an den Song Genie Part 2. Und lieber Michael, spielen wir für dich Falco heute Abend. Danke dir.
1: Immer. Danke auch.
0: Und tschüss.
1: Schönen Abend. Ciao. Ciao.
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Bangles hier im ARD Musikclub 80er und wir gucken auf die Straßen. ARD Verkehrsservice, Vorsicht bitte auf der A5 Richtung Karlsruhe zwischen Einfahrt Baden-Baden-Baden-Baden. Da ist ein kaputtes Auto, nee, genau genommen ein LKW auf dem Beschleunigungsstreifen. Vorsicht bitte auf der B42 Bonn Richtung Koblenz zwischen Rhein-Breitbach und Ausfahrt Scheuren läuft eine Person auf der Fahrbahn. Vorsicht bitte auf der A7 Hannover Richtung Kassel zwischen Lutherberg und Kassel Nord liegt ein Metallteil. Und Vorsicht auf der A352 Eckverbindung Hannover, Hannover West Richtung Hannover Nord zwischen Langenhagen, Kaltenweide und Dreieck Hannover Nord sind Tiere auf der Fahrbahn weiterhin. Die A3 Würzburg Richtung Frankfurt ist zwischen Seligenstädter Dreieck und Seligenstadt in beiden Richtungen wegen eines brennenden LKW gesperrt. Die A5 Frankfurt Richtung Karlsruhe ist zwischen Heppenheim und Hemsbach wegen der Baustelle bis morgen 6 Uhr gesperrt. Eine Umleitung ist eingerichtet. Die A29 Wilhelmshaven Richtung Ahlhorner

0: dabei seid. Ich bin Dave Jörg und jetzt die Toten Hosen, die im Moment ja auf Abschiedstournee sind und es geht auch damit noch ein Jahr weiter bis zum 10. Juli 27. So war es ja eigentlich nicht geplant, aber Abschiede dauern bei großen Stars dann halt auch gerne mal ein bisschen länger als gedacht. Sollen ja viele, viele Fans nochmal kommen dürfen. Jetzt bei uns das Wort zum Sonntag, die Toten Hosen.
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0: 80er Soul vom Feinsten von Patty Austin und James Ingram. Übrigens volle Kanne Soul-Musik immer sonntags ab 20 Uhr mit meiner wunderbaren Kollegin Annette Loris. Und jetzt was ganz anderes.
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0: Wenn ich Modern Talking sage, dann gibt's so grob zwei Reaktionen. Die einen sagen Yippie, die anderen sagen Oh nein. Dazwischen gibt's nicht viel. Und Dieter Bohlen hat ja die Hand ausgestreckt jetzt vor dem Wochenende und hat gesagt, komm Thomas, wir hatten so eine geile Zeit, lass es uns nochmal versuchen. Doch Thomas Anders, der denkt gar nicht dran. Ein gemeinsames Comeback steht für mich nicht zur Diskussion, hat er geschrieben auf Social Media. Manche haben sich ja gefragt, mit was könnte man Thomas Anders doch noch umstimmen?
2: Am besten gar nicht.
3: Ich glaube, Thomas ziert sich zurecht.
4: Wie kann man jemanden überreden, der gerade nicht will?
5: Geld ist immer die Lösung. Jeder hat seinen Preis.
6: So viel Geld gibt's gar nicht, oder?
0: Also das Geld ist, glaube ich, jetzt nicht so das Problem und auch kein Lockmittel für Thomas Anders. Und ich hatte bei meinem letzten Interview mit ihm auch so den Eindruck, er ruht in sich, macht solo genau das, was er will. Er singt ja die Modern Talking Hits von früher immer noch. Und gut ist.
7: Ich liebe es, auf der Bühne zu stehen, Musik zu machen, zu singen, Leute zu unterhalten und das Leben ist schön.
0: Ja, patenter Typ, der Thomas Anders. Ob man Modern Talking jetzt mag oder nicht, spielt keine Rolle. Ich mag den Typ. Das Comeback kommt nicht. Dafür jetzt eine Maxi von You're My Heart, You're My Soul. Für die, die es nicht mögen, sorry Leute, da müsst ihr jetzt durch.
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0: Supertramp in den 80ern, My Kind of Lady. Eine Warnmeldung, Vorsicht bitte auf der A67 Darmstadt Richtung Mannheim. Zwischen Funkstadt und Gernsheim, da sind zwei Leute auf der Fahrbahn.
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Die Gypsy Kings. Es war toll in den 80s heute Abend wieder. Hat mir einen Riesenspaß gemacht, den Abend mit euch zu verbringen. Ihr seid der Knaller sowieso. Das war's vom ARD Musikclub 80er. Ich bin Dave Jörg und wir hören uns wieder bald.

0: Aus dem AD Musikclub 80er geht's jetzt in die Radionacht. Vorher werdet ihr nochmal rundherum über alles Wichtige informiert. Eine gute Nacht oder eine gute Schicht.
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2: Um 0 Uhr mit Ronald Lessig. Nach dem Rücktritt von Jens Spahn sucht die Unionsfraktion einen neuen Vorsitzenden. Heute haben das CDU-Präsidium und der Vorstand der Fraktion dazu beraten. Katrin Aue aus Berlin.
3: Eine kleine Kabinettsumbildung wäre es ja auch schon, wenn nur ein bisheriger Minister auf den Fraktionsvorsitz wechseln würde. Kanzleramtschef Thorsten Frey zum Beispiel oder Innenminister Alexander Dobrindt, die sind beide durchaus im Gespräch. Eine größere Kabinettsumbildung wäre, wenn der Kanzler diese Gelegenheit jetzt nutzen würde, um mehrere Ministerinnen und Minister zu tauschen. Aber dagegen spricht aus meiner Sicht, dass Merz zuletzt doch ziemlich zufrieden wirkte mit der Ruhe, die in die Regierung eingekehrt sei, mit einigen Reformen, die angestoßen seien. Das spricht aus meiner Sicht nicht allzu sehr für ein größeres Stühlerücken.
2: Der neue britische Premier Burnham hat wenige Stunden nach seiner Ernennung Bundeskanzler Merz angerufen. Beide hätten den Wunsch ausgedrückt, die enge Zusammenarbeit zwischen beiden Ländern fortzusetzen, hieß es am Abend in Berlin. Mit Blick auf den russischen Angriffskrieg seien sich Merz und Burnham einig gewesen, die Ukraine weiter umfassend zu unterstützen. König Charles hatte Burnham gestern Mittag zum neuen Premier ernannt. Der Labour-Chef will mit einem 10-Jahres-Plan das Vereinigte Königreich reformieren. Das US-Militär hat am Abend eine neue Angriffswelle gegen den Iran gestartet. Das teilte das für die Region zuständige US-Kommando CENTCOM mit, ohne Einzelheiten zu den genauen Zielen zu nennen. Es gehe darum, die militärischen Mittel des Irans zu schwächen, Handelsschiffe in der Straße von Hormuz angreifen zu können, hieß es. Es ist die 10. Nacht in Folge, dass das US-Militär iranische Ziele bombardiert. Der Iran führte gestern erneut Vergeltungsangriffe in der Golfregion aus. In Madrid feiern Hunderttausende die frisch gekürten spanischen Fußballweltmeister. Die Zahl der feiernden Fans wird auf bis zu 2 Millionen geschätzt. Sie jubelten der Mannschaft bei einer Parade im offenen Bus durch das Zentrum von Madrid zu. Nach ihrer Rückkehr aus den USA waren die Mitglieder der Nationalelf zunächst von König Felipe empfangen worden, anschließend von Ministerpräsident Sanchez. Das waren die Nachrichten. Das Wetter in Deutschland. In der Nacht häufig trocken, im Osten einzelne Schauer, örtlich Nebel bei 16 bis 8 Grad. Tagsüber freundlich, im Osten und in der Mitte ein paar Schauer, die Höchstwerte 19 bis 26 Grad. Am Mittwoch von Nordwesten her Schauer und Gewitter. Im Südwesten ist es länger freundlich, bei Höchsttemperaturen zwischen 18 und 28 Grad. Und am Donnerstag muss mit Schauern gerechnet werden. Im Nord- und Südwesten ist es meist trocken, die Höchsttemperaturen liegen dann zwischen 17 und 27. Es ist 0 Uhr 3.
4: Dankeschön für die Nachtnachrichten, die ersten des neuen Tages. Heute ist Dienstag, der 21.07. und hier ist der Verkehrsservice in der ARD-Hitnacht. A2 Berlin Richtung Hannover zwischen Peine und Lehrter Ost. 3 Kilometer Stau im Baustellenbereich. Die Autobahn 3 ist zwischen Seligenstädter Dreieck und Seligenstadt in beiden Richtungen wegen Bergungsarbeiten aktuell immer noch gesperrt. Dadurch in Richtung Frankfurt 3 Kilometer Stau und in Richtung Würzburg 2 Kilometer Stau. Umleitungsempfehlungen sind ab Seligenstädter Dreieck über die U52 und ab Seligenstadt über die U73. Die A5 Frankfurt Richtung Karlsruhe ist zwischen Heppenheim und Hemsbach wegen einer Baustelle bis 6 Uhr gesperrt. Umleitung hier ist eingerichtet. Auf der A40 Duisburg Richtung Essen ist zwischen Essen Zentrum und Huttrop der Ruhrschnellwegtunnel wegen Wartungsarbeiten bis voraussichtlich 5 Uhr gesperrt. Auf der Autobahn 71 Suhl Richtung Sangerhausen ist zwischen Stadelm und Arnstadt Süd der Tunnel Behringen wegen Wartungsarbeiten gesperrt bis 6 Uhr morgens und die Autobahn 280 Richtung Groningen ist zwischen Bunde West und Grenzübergang Bunde wegen einer Nachtbaustelle ebenfalls gesperrt bis 6 Uhr.
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4: Mit Hanno Bauer in Erfurt. Ich wünsche einen schönen Dienstag.
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4: Hatten wir doch gerade gehört, oder? Ja, dann also einen schönen Dienstag. Spaß am Dienstag, ich sag's doch. So geht das los.

so langsam wird ja der Mond auch schon wieder größer. Da kann man doch schon auch schon so viel Licht haben, dass man im Mondenlicht tanzen kann. Wie das hier Toploader besingen, Dancing in the Moonlight. Und ich glaube nicht, dass Jens tanzt. Jens meldet sich aus Helgoland, hat geschrieben, Moin, ich sitze hier auf Helgoland und lausche eurer tollen Musik. Also er sitzt und er tanzt nicht. Hier sind es gerade so um die 17 Grad. Grüße ins Studio und danke für eure Musik.

Roxette, Spending My Time. Ich verbringe hier so meine Zeit. Spending My Time. Und ich finde ja, Radio ist die beste Art, Zeit zu verbringen. Nebenher vielleicht sogar ein bisschen dahindösen. Na gut, also das mit dem Dahindösen natürlich nur, wenn es passt, daheim zum Beispiel. Unterwegs dann in PKW, LKW, Transporter oder beim Arbeiten, da lassen wir das mit dem Dösen mal lieber. Da gibt's natürlich nur die gute Musik zu genießen. Auf jeden Fall finde ich prima, dass unsere Sendung, die ARD Hitnacht, immer verbindet. Ja, die Hörer und Hörerinnen über Bundesländer hinweg, manchmal sogar über Ländergrenzen ins Ausland und manchmal einfach auch so von Ort zu Ort. Wie zum Beispiel mit dem Gruß von Jörg, den er seiner Claudia in die Reha schicken möchte, nach Bad Urach. Und er geschrieben hat, schöne Grüße in die Schwäbische Alb zu Claudia. Und auch schon Guts Nächtle von mir in Stuttgart. Grüßle Jörg. Also Grüßle musste natürlich sein. Kommt ja aus Stuttgart, ne? Ganz liebe Grüße also von Jörg an Claudia.

0: Lotte Nena ist das hier im Nachtprogramm der ARD Hitnacht. Und flott geht's auch bei Hermann zu in Beutzenburg. Er hat geschrieben, moin Hanno. Das Wetter war ja optimal zu meinem Geburtstag, als die Gäste da waren. Die Gäste waren sehr nett. Bis auf zwei, die kein Ende finden konnten. Ist hier oft so. Ja, genau. Das sind die, die man am liebsten hat, wenn die dann gehen. Aber solche Gäste müssen auch immer dabei sein. Heute haben wir noch die Reste von Selbstgebackenen zu unseren Enkeln gebracht. Im Garten hier hat jetzt die Ernte von Gurken und Bohnen begonnen. Und diese Woche hat auch dann später noch meine Frau Geburtstag. Es kommt also keine Langeweile auf in Beutzenburg. Nun eine muntere Hitnacht wünscht Hermann. Und ich wünsche alles Gute zurück. Und Dankeschön für das angehängte Bild auch. Das war sehr nett, damit ich mir das auch mal vorstellen kann, wie es aussah auf der Kaffeetafel mit den ganzen schönen Torten drauf. Jetzt kriege ich wieder Hunger.
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0: Ich nehme die mit der weißen Schokolade vorne. Ist das okay?

0.31 Uhr ist es schon. Und damit Zeit für den Verkehrsservice in der ARD-Hitnacht. Los geht's auf der Autobahn.

0: Der Autobahn 40 Duisburg Richtung Essen ist zwischen Essen Zentrum und Huttrop der Ruhrschnellwegtunnel wegen Wartungsarbeiten bis voraussichtlich 5 Uhr gesperrt. Auf der A71 Suhl Richtung Sangerhausen ist zwischen Stadt Ilm und Arnstadt Süd der Tunnel Behringen wegen Wartungsarbeiten gesperrt. Und die A71 Erfurt Richtung Sangerhausen ist dann nochmal zwischen dem Kreuz Erfurt und Bindersleben nach einem Unfall gesperrt. Die A280 Richtung Groningen ist zwischen Bunde West und Grenzübergang Bunde wegen einer Nachtbaustelle bis 6 Uhr früh noch gesperrt. Ihnen unterwegs eine gute Fahrt durch die Nacht.
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0: Hanno Bauer ist hier in Erfurt. Ich grüße schön.

0: Oh my love, 0.40 Uhr ist es schon wieder. Hier ist die ARD-Hitnacht. Und Heidi hat geschrieben, lieber Hanno, positive Geschichten möchtest du also hören? Ja, gestern am frühen Montag bekam ich eine Nachricht von einem Bekannten aus England, der geschrieben hat, liebe Heidemarie, Sie sind eine schöne Orchidee, blühen Sie weiter. Er ist ein Poet. Ich wünsche euch allen so einen Poeten oder eine Poetin an einem Dienstagmorgen. Liebe Grüße von Heidi. Und in Klammern hat sie noch geschrieben, ich hätte noch was Lustiges, aber man weiß ja nie, ob Hanno will oder nicht. Na klar, Lustiges will ich natürlich immer, aber schöne Geschichten der Hörerinnen und Hörer, das ist natürlich die Essenz dieser Sendung. Und deswegen bedanke ich mich für diese schöne poetische Geschichte und wünsche natürlich auch wirklich, dass jeder mal so einen hat, der einfach mal so ein Kompliment macht. Tolle Sache.
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Rick Astley, She Wants to Dance with Me. Und wir bleiben doch gleich mal noch im Jahr 1988, jetzt auch mit Musik, die von den Pet Shop Boys geschrieben und produziert wurde, wie man hier hört, von Eighth Wonder.

0: So schöne, entspannte Musik. Auch noch mit Mundharmonika und so. Wunderbar. Tom Petty and the Heartbreakers, Mary Jane's Last Dance. Und ich weiß gar nicht, ob Kalle und seine Familie, also Niki und Kalle, vielleicht den Timmendorfer Strand noch unsicher machen und dort vielleicht oder vielleicht dort schon ihren letzten Tanz getanzt haben. Jedenfalls werden sie einen schönen Hochzeitstanz nochmal aufführen. Kalle hat nämlich geschrieben, es wäre schön, wenn du meine wunderbare Frau Niki zu unserem 35-jährigen Hochzeitstag grüßen würdest. Liebe Grüße auch an alle, die zuhören, von Kalle. Ja, ist damit ausgerichtet und ich hoffe, es kam gut an. Dann dreht jetzt mal eure Runden beim Electric Light Orchestra.
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4 Minuten vor Mainz ist es schon, die Geisterstunde fast vorbei. Und die letzten Minuten bis der Geisterstunde, ja, bis zu den 1 Uhr Nachrichten, gehören jetzt noch Olivia Newton-John mit ihrem Physical.

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1: Um 1 Uhr mit Ronald Lessig. Bundeskanzler Merz hat mit dem neuen britischen Premierminister Burnham telefoniert. Das teilte am Abend die Bundesregierung mit, wenige Stunden nachdem Burnham ernannt wurde. Aus der Nachrichtenredaktion Markus Weber.
2: Beide hätten den Wunsch geäußert, die enge Zusammenarbeit zwischen Berlin und London fortzusetzen. Merz und Burnham waren sich demnach auch einig, die Ukraine weiter umfassend zu unterstützen und den Druck auf Russland zu erhöhen. Der neue britische Premier telefonierte auch mit US-Präsident Trump und dem ukrainischen Präsidenten Zelensky. Burnham war gestern Mittag von König Charles zum neuen Premier ernannt worden und berief anschließend sein Kabinett. Der Labour-Chef versprach schnelle Reformen. Erwartet wird, dass er vor allem etwas gegen die steigenden Lebenshaltungskosten unternimmt.
1: Die Union will Mitte kommender Woche über die Nachfolge von Jens Spahn an der Fraktionsspitze entscheiden. Das hat Bundeskanzler Merz laut Teilnehmern in einer Sitzung des CDU-Präsidiums angekündigt. Aus Berlin, Birte Sönnigsen.
3: Friedrich Merz und Markus Söder werden jetzt weiter über die Nachfolge beraten, denn traditionell machen der CDU-Chef und der CSU-Chef einen gemeinsamen Vorschlag. Als mögliche Spahn-Nachfolger gelten etwa Kanzleramtschef Thorsten Frey, der stellvertretende Fraktionsvorsitzende Günther Krings aus Nordrhein-Westfalen und CSU-Innenminister Alexander Dobrindt.
1: Das US-Militär hat am Abend eine neue Angriffswelle gegen den Iran gestartet. Das teilte das für die Region zuständige US-Kommando CENTCOM mit, ohne Einzelheiten zu den genauen Zielen zu nennen. Es gehe darum, die militärischen Mittel des Irans zu schwächen, Handelsschiffe in der Straße von Hormuz angreifen zu können, hieß es. Es ist die 10. Nacht in Folge, dass das US-Militär iranische Ziele bombardiert. Der Iran führte gestern erneut Vergeltungsangriffe in der Golfregion aus. In Madrid feiern Hunderttausende die frisch gekürten spanischen Fußballweltmeister. Die Zahl der feiernden Fans wird auf bis zu 2 Millionen geschätzt. Sie jubelten der Mannschaft bei einer Parade im offenen Bus durch das Zentrum von Madrid zu. Nach ihrer Rückkehr aus den USA waren die Mitglieder der Nationalelf zunächst von König Felipe empfangen worden, anschließend von Ministerpräsident Sanchez. Das waren die Nachrichten. Das Wetter in Deutschland. In der Nacht häufig trocken, im Osten einzelne Schauer, örtlich Nebel, bei 16 bis 8 Grad. Tagsüber freundlich, im Osten und in der Mitte ein paar Schauer. Die Höchstwerte liegen zwischen 19 und 26 Grad. Am Mittwoch von Nordwesten her Schauer und Gewitter. Im Südwesten ist es länger freundlich, bei 18 bis 28 Grad. Und am Donnerstag muss mit Schauern gerechnet werden. Im Nord- und Südwesten ist es dagegen meist trocken, bei 17 bis 27 Grad. Die Zeit, es ist 1.03 Uhr.
4: Dankeschön fürs 3-Minuten-Nachrichten-Update von mir. Der Blick auf die Straßen. Hier ist der Verkehrsservice in der ARD-Hitnacht. Die A3 Würzburg Richtung Frankfurt ist zwischen Seligenstädter Dreieck und Seligenstadt nach einem Unfall gesperrt. Die Umleitung bitte benutzen, das wäre die U73 und die U5. Die A5 Frankfurt Richtung Karlsruhe ist zwischen Heppenheim und Hemsbach wegen einer Baustelle bis 6 Uhr gesperrt. Eine Umleitung ist hier eingerichtet. Dann auf der Autobahn 40 Duisburg Richtung Essen ist zwischen Essen Zentrum und Huttrop der Ruhrschnellwegtunnel wegen Wartungsarbeiten bis voraussichtlich 5 Uhr gesperrt. Dann kommen 2 Meldungen von der Autobahn 71. Erstmal geht's los Suhl Richtung Sangerhausen. Hier ist zwischen Stadt Ilm und Arnstadt Süd der Tunnel Behringen wegen Wartungsarbeiten bis 6 Uhr gesperrt. Und die Autobahn 71 Erfurt Richtung Sangerhausen ist zwischen Kreuz Erfurt und Bindersleben nach einem Unfall gesperrt. Und dann noch die Autobahn 280 Richtung Groningen. Hier ist zwischen Bunde West und dem Grenzübergang Bunde wegen einer Nachtbaustelle bis 6 Uhr früh gesperrt.
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4: Mit Hanno Bauer in Erfurt. Ich grüße schön.

0: Ha, was aber auch alles getrieben wird beim ARD-Hitnacht-Hören. Moritz sendet seinen Gruß aus Darmstadt und schreibt, hier in Darmstadt sitzen gerade etwa 10 angehende Industriedesign-Studierende. Wir haben unsere Vordiplomabgabe heute um 10 Uhr morgens und sind immer noch fleißig am Modellbau. Wir grüßen alle Hörerinnen und Hörer. Moritz aus dem Fachbereich Gestaltung in Darmstadt. Wow, Moritz, bitte unbedingt später dann auch noch, wenn ihr fast fertig seid, ja, so vielleicht vor 6, noch ein Foto nachreichen. Das würde ich doch mal gerne sehen, was ihr da so erschafft. Und dann sitzt ihr zusammen beim Modellbauen, ja? Das ist ja auch interessant. Jedenfalls gutes Gelingen und toi toi toi fürs Vordiplom.
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Moritz und Kommilitonen haben auch gleich mal noch einen schönen kurzen Kommentar bekommen von unserem Radioarzt in der Runde. Ja, das ist der Jürgen in Goch und er hat geschrieben, Design oder nicht Design, das ist hier die Frage. Kommt mir bekannt vor. Klingt doch irgendwie nach Shakespeare, oder? 1:15 Uhr ist es. Hier ist die ARD Hitnacht jetzt mit Musik von Michael Patrick Kelly.

SK schreibt hier in die Sendung. Hallo und schönen Gruß. Ich möchte alle Lkw-Fahrer ganz herzlich grüßen und ganz besonders meinen Leidensgenossen Bernd sowie Sascha auf dem Weg nach Celle. Kommt alle gut an und allzeit gute Fahrt. Ja, das gilt auch dann gleich mal für Bernd und Sascha und wahrscheinlich auch für SK.

0: Matthias. Matthias schreibt, guten Morgen und immer weiter so. Tolle Musik macht ihr in der ARD Hitnacht. Grüße vom Nacktangeln aus Mecklenburg-Vorpommern. Ach Quatsch, nicht Nacktangeln, Nachtangeln natürlich. Sorry. Ja, wobei die Fische ja wahrscheinlich nackt sind. Ja, die haben selten was an. Wo war ich stehen geblieben, Matthias? Genau, er hat noch geschrieben, gleich geht's ins Zelt und dann wird Bubu gemacht. Na dann, war das ja wahrscheinlich schon ein erfolgreicher Abend und der Mond hat wahrscheinlich die Fische einfach nur so an die Angel getrieben, oder?
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0: Und Holte Laien kommt jetzt auch noch dahinterher, also die Angelsehne wird da vielleicht damit gemeint sein. Also gut in der Hand behalten, die Angelrute beim Nacktangeln in Mecklenburg-Vorpommern. Ganz liebe Grüße zurück.

0: Renny aus Dresden hat geschrieben, hallo Hanno, mach dir keinen Kopf wegen Nacktangeln. Romy Anders hatte im Verkehrsfunk auch mal eine Nacktbaustelle. Grüße. Okay, da versuche ich ja immer drum rumzukommen. Ja, mal sehen, ob es jetzt auch klappt. 1.30 Uhr ist der Zeit für den Verkehrsservice in der ARD-Hitnacht. Die Autobahn 3 Würzburg Richtung Frankfurt ist zwischen Seligenstädter Dreieck und Seligenstadt nach einem Unfall gesperrt. Die Umleitung führt über die U73 und U5. Die A5 Frankfurt Richtung Karlsruhe ist zwischen Heppenheim und Hemsbach wegen einer Nachtbaustelle bis 6 Uhr gesperrt. Umleitung ist eingerichtet. Hat schon mal geklappt. Auf der Autobahn 40 Duisburg Richtung Essen ist zwischen Essen Zentrum und Tuttrop der Ruhrschnellwegtunnel wegen Wartungsarbeiten bis voraussichtlich 5 Uhr gesperrt. Auf der Autobahn 71 Suhl Richtung Sangerhausen ist zwischen Stadt Ilm und Arnstadt Süd der Tunnel Behringen wegen Wartungsarbeiten bis 6 Uhr gesperrt. Die Autobahn 71 Erfurt Richtung Sangerhausen ist zwischen Kreuz Erfurt und Bindersleben immer noch nach einem Unfall vorhin gesperrt. Und die Autobahn 280 Richtung Groningen ist zwischen Bunde West und Grenzübergang Bunde wegen einer Nachtbaustelle bis 6 Uhr früh gesperrt. Gute Fahrt Ihnen, bleiben Sie munter.
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0: Und nackt geht's jetzt auf die schöne Insel an den Strand mit Madonna, La Isla Bonita. Hanno Bauer ist hier in Erfurt.

Tja, ja, das mit solchen Versprechern, das ist sehr lustig mit der Nacktbaustelle. Lothar hat gleich mal geschrieben, bitte jetzt aber keinen Versprecher zum Standstreifen. Okay, ich werde mir Mühe geben. Jennifer Rush, die stottert auch schon ein bisschen rum. Muss auch nochmal ihre Worte ein bisschen sortieren bei Heart Over Mind.

0: Hier wird gerade die Ernte eingebracht bei Mirko. Und das finde ich sehr schön, wenn wir dann im schön klimatisierten Führerstand der großen Landwirtschaftsmaschine dann auch tatsächlich zu hören sind hier mit der ARD-Hitnacht. Mirko hat geschrieben, hallo, viele werden gegrüßt, aber die Landwirte selten. Kaum jemand hat Rücksicht auf uns und wissen nicht, was wir, ich bin auch Landwirt, oder Landwirte leisten. Niemand weiß, was dahinter steckt. Deswegen bitte ich Sie mal, einen Aufruf an alle Landwirte zu geben. Haltet durch, wir schaffen es, wir sind stark und ich bin in dieser Nacht am Stoppelsturz, um pünktlich die Zwischenfrucht zu drillen. Ja, Mirko, also das stimmt so nicht ganz, muss ich einfach mal zu unserer Rettung sagen, denn zum Beispiel Pamela aus Hessen, die meldet sich auch immer wieder von ihrer Landwirtschaft und schreibt auch immer, was sie tut und warum sie so früh aufstehen muss, dass sie dann auch die ARD-Hitnacht dabei hört. Oder ja, dann haben wir auch ganz viele Milchfahrer, die also auf die Höfe fahren und die frische Milch abholen und in die Molkerei bringen. Also das sind natürlich alles Sachen, die passieren auch immer hier bei uns in der ARD-Hitnacht. Das dann aber meistens tatsächlich dann so mehr in der zweiten Nachthälfte. Also das kann schon sein, dass man, wenn man dann spät auf der Maschine sitzt und die Ernte einfährt, dass dann tatsächlich vielleicht der Eindruck entsteht, ja, am Anfang der Nacht, da werden ja kaum Landwirte gegrüßt. Aber jetzt sind die Grüße auf jeden Fall rausgegangen. So ist es gut, denn wir gehören doch alle zusammen. Und ganz besonders sind wir für die da, die den Laden am Laufen halten.
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0: Hammermusik in der ARD-Hitnacht. Ist prima zum Wachbleiben, finde ich, ja. Hier war es gleich Vorschlaghammerstarke Musik von Peter Gabriel. Und hammerstark auch immer die Sprüche, die Heidi so aus dem Internet fischt, ja, und mir ins Studio sendet. Heidi mit dem Poetenerlebnis ihres Freundes aus UK, was wir ja vorhin schon gehört haben. Also sie sendet sonst gerne so Sprüche wie: Das beliebteste Haustier der Deutschen ist immer noch das halbe Hähnchen. Ja. Gackert ihr ruhig, ihr kommt auch noch dran. Jedenfalls, Heidi hat uns auch noch mitgeteilt, von woher sie sich meldet. Das hatte sie nämlich vorher noch vergessen, hat geschrieben: Ja, mein Gott, Hebertshausen kennt doch keine Sau, da wohne ich. Ist ganz nah bei Dachau, wo ich davor, so wiederum ist ganz nah bei München, wo ist ganz nah bei Halle, oder? Let's stay together. Ja, und sie möchte gerne noch, dass ich einen speziellen Gruß zu ihr schicke. Einen speziellen Gruß von dir und mir nach Hebertshausen. Also, dann mache ich das jetzt mal. Liebe Heidi, einen schönen Gruß nach dort, wo der Humor wohnt. Nach Hebertshausen nämlich. Bei Dachau, bei München. Ganz nah von Halle.
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1: Um 2 Uhr mit Ronald Lessig. Bundeskanzler Merz hat mit dem neuen britischen Premierminister Burnham telefoniert. Das teilte am Abend die Bundesregierung mit, wenige Stunden nachdem Burnham ernannt wurde. Aus der Nachrichtenredaktion Markus Weber.
2: Beide hätten den Wunsch geäußert, die enge Zusammenarbeit zwischen Berlin und London fortzusetzen. Merz und Burnham waren sich demnach auch einig, die Ukraine weiter umfassend zu unterstützen und den Druck auf Russland zu erhöhen. Der neue britische Premier telefonierte auch mit US-Präsident Trump und dem ukrainischen Präsidenten Zelensky. Burnham war gestern Mittag von König Charles zum neuen Premier ernannt worden und berief anschließend sein Kabinett. Der Labour-Chef versprach schnelle Reformen. Erwartet wird, dass er vor allem etwas gegen die steigenden Lebenshaltungskosten unternimmt.
1: Das US-Militär hat am Abend eine neue Angriffswelle gegen den Iran gestartet. Das teilte das für die Region zuständige US-Kommando CENTCOM mit, ohne Einzelheiten zu den genauen Zielen zu nennen. Es gehe darum, die militärischen Mittel des Irans zu schwächen, Handelsschiffe in der Straße von Hormuz angreifen zu können, hieß es. Es ist die 10. Nacht in Folge, dass das US-Militär iranische Ziele bombardiert. Der Iran führte gestern erneut Vergeltungsangriffe in der Golfregion aus. In Ungarn hat der neue Premierminister Magyar einen Dämpfer erhalten. Seine Wunschkandidatin für die Präsidentschaft, die ungarische Schachgroßmeisterin Judit Polgár, will das Amt nicht übernehmen. Aus Wien Oliver Schosch.
3: Die 49-Jährige gilt als die beste Schachspielerin aller Zeiten. Sie hatte 25 Jahre lang die Frauenweltrangliste angeführt. Modjar sprach auf seiner Facebook-Seite von einer überparteilichen Kandidatin, die vor allem durch Fleiß, Ausdauer und Persönlichkeit überzeuge. Doch am frühen Montagabend kam die Absage. Judit Polgár schreibt auf ihrer Facebook-Seite: Ich bin extrem dankbar für die Nominierung für die Präsidentschaft und schätze die Geste des Premierministers, eine unabhängige Kandidatin zu nominieren. Trotzdem fühle ich mich nicht stark genug, um diese historische Verantwortung zu übernehmen.
1: In Madrid feiern Hunderttausende die frisch gekürten spanischen Fußballweltmeister. Die Zahl der feiernden Fans wird auf bis zu 2 Millionen geschätzt. Sie jubelten der Mannschaft bei einer Parade im offenen Bus durch das Zentrum von Madrid zu. Nach ihrer Rückkehr aus den USA waren die Mitglieder der Nationalelf zunächst von König Felipe empfangen worden, anschließend von Ministerpräsident Sanchez. Das waren die Nachrichten. Das Wetter in Deutschland. Häufig trocken, im Osten einzelne Schauer, örtlich Nebel bei 16 bis 8 Grad. Tagsüber freundlich, im Osten und in der Mitte einige Schauer, 19 bis 26 Grad. Am Mittwoch von Nordwesten Schauer und Gewitter, im Südwesten freundlich, 18 bis 28 Grad. Am Donnerstag Schauer, im Nord- und Südwesten trocken, bis 27 Grad.